0: Tag 2 ohne Fußball. Haben wir gesagt, ist doof.
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0: Wir fragen uns nämlich jetzt, wie geht's weiter international und mit dem DFB-Team? Da fragen wir bei Nico Hartmann im WM-Studio. Nico, guten Tag erstmal. Gib uns gerne mal einen Überblick, wie es weitergeht im internationalen Fußballkalender.
2: Ja, schönen guten Morgen. Also diejenigen, die denken, jetzt muss doch für dieses Jahr mal endlich Schluss sein nach 104 Spielen bei der WM, die muss ich enttäuschen. Denn Ende August beginnt schon wieder die Bundesliga. Alle internationalen Ligen starten und diesmal gibt es nur zwei Länderspielpausen. Eine nach dem 20. September. Diese dauert 3 Wochen diesmal, anders als in den vergangenen Jahren. Da findet dann die Nations League statt. Dann nochmal eine 2-wöchige Pause im November, wo die Nations League-Liga-Phase abgeschlossen wird. Kommen wir gleich aus deutscher Sicht nochmal zu. Und dann folgt im März 2027 ein Jahr lang die Qualifikation für die Euro 28. Die Gruppen werden am 6. Dezember ausgelost. Dann findet die Europameisterschaft in Großbritannien statt und ein ähnliches Prozedere dann im Vorfeld der WM 2030, die in Spanien, Portugal und Marokko stattfindet.
0: Ja, und Jürgen Klopp wird wahrscheinlich Ende der Woche als neuer Bundestrainer präsentiert werden. Wie sieht's denn da so aus im Terminkalender bzw. im Terminkalender der deutschen Nationalelf?
2: Jürgen Klopp, sein Trainerteam, vielleicht auch Per Mertesacker als Sportgeschäftsführer, er ist zumindest im Gespräch. Sie hätten das erste Spiel am 24. September in den Niederlanden, weitere Partien am 28. zu Hause gegen Griechenland, 3 Tage später gegen Serbien und am 4. Oktober schließlich in Griechenland. Ein strammes Programm, da muss er einiges vorbereiten. Das ist die Ligaphase der Nations League. Die will er erfolgreich abschließen. Das EM-Turnier ist natürlich dann für Jürgen Klopp ein ganz besonderes in Großbritannien, in seiner alten Wahlheimat. Und da soll möglichst schon der Kloppsche Vollgrasfußball zu sehen sein. Bei der WM 2030 dann sowieso.
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0: Das Wetter.
1: Immer mehr Wolken kommen langsam zu uns rein in dieser Nacht. Und dann Richtung Morgen gibt es auch ein bisschen Regen. Temperaturen in dieser Nacht 8 bis 13 Grad. Nachher wird es dann stark bewölkt. Und immer mal wieder kann so leichter Regen auch noch runterkommen im Tagesverlauf. Höchstwerte dann nachher so 19 bis 23 Grad. Der Donnerstag wird dann zum Glück wieder etwas sonniger.
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2: Hier die aktuelle Verkehrslage. A4 Aachen-Köln zwischen Kreuz Köln-West und Köln-Klettenberg. 1 Kilometer Stau, 9 Minuten Zeitverlust. Weiterhin auf der A40 Essen-Dortmund zwischen Dortmund-Barob und Dortmund-Hombruch. 1 Kilometer stockender Verkehr. Zusätzlich auf der A44 Dortmund-Kassel zwischen Soest-Ost und Erwitte-Anröchte. 1 Kilometer zähfließender Verkehr. Und darüber hinaus auf der A57 Krefeld-Köln zwischen Dormagen und Köln-Worringen 1 Kilometer Stau. Wir wünschen allen unterwegs gute Fahrt.
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1: Euch eine schöne Nacht. K2 gleich mit Turn the Lights Off. Vorher noch Mary J.

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0: So, wir sind in den Sommerferien. Viele von euch zieht es jetzt in den Urlaub. Wo wollt ihr hin? Berge? Meer? Campingplatz? So wie Laura Potting und Kim Klages, unsere Kolleginnen, die derzeit unterwegs sind mit dem Wohnmobil auf den Campingplätzen in NRW. Auszeit ist auf jeden Fall angesagt. So. Und jetzt habt ihr so eine schöne Auszeit, so einen schönen Urlaub. Und was machen die Kinder? Ihr habt einen teuren Urlaub organisiert. Die hängen nur am Handy. 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Was macht ihr da?
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1: Ich bin Tine Klimach. Bahnchefin Paller will das Trinken von Bier, Wein und Schnaps bis zum Herbst in allen Bahnhöfen verbieten. Bundesinnenminister Dobrindt zeigt sich offen dafür. Er sieht aber ein Problem. Wie soll ein mögliches Verbot durchgesetzt werden?
2: Innenminister Dobrindt will jetzt erstmal von der Bahnchefin wissen, was die Grundlage für ihren Vorschlag ist. Denn die Polizeigewerkschaften äußern schon Bedenken, wie ein Alkoholverbot durchzusetzen sei. Zu wenig Personal dafür, heißt es von der Gewerkschaft der Polizei, die neben der Bahn für die Sicherheit an Bahnhöfen zuständig ist. Und der Vorsitzende der Bundespolizeigewerkschaft meint sogar, dass seine Kolleginnen und Kollegen für das Durchsetzen eines Alkoholverbots gerade nicht zuständig seien. Thomas Thonfeld, Nachrichtenredaktion.
1: Eine große Mehrheit der Menschen in Deutschland hält den Rücktritt von Unionsfraktionschef Jens Spahn für richtig. In einer aktuellen Umfrage gaben das 80% der Befragten an. Nur 8% hielten ihn für falsch. Spahn und sein Mann hatten vergangene Woche bekannt gegeben, dass sie Eltern geworden sind. Durch eine Leihmutter in den USA. Damit umgingen die beiden ein in Deutschland geltendes Verbot. In der Union brach ein Sturm der Empörung los, der dann auch zu Spahns Rücktritt führte. Immer mehr Fahrzeuge sind weltweit unterwegs, aber die Zahl der Verkehrstoten ist gesunken. Sie sei seit 2011 um über 20% zurückgegangen, obwohl in diesem Zeitraum mehr als 1 Milliarde Fahrzeuge neu auf die Straßen kamen. Das berichtet die Weltgesundheitsorganisation.
3: Die Zahl der Unfälle ist deutlich zurückgegangen, unter anderem wegen Tempolimits und Sicherheitsstandards für Fahrzeuge. Ein Phänomen der Neuzeit verändert die Statistik allerdings. Der Boom von Lieferservices für Essen und alles Mögliche, der hat die Zahl der Motorräder innerhalb von rund 15 Jahren weltweit verdreifacht. Und Unfälle mit Todesfolge und Verletzungen damit, die machen inzwischen fast 1/3 aller Unfälle aus. Klar ist, was die Fahrer schützen kann. Der Helm reduziert das Risiko eines folgenschweren Unfalls um mehr als das 6-fache, sagt die WHO. Aus Genf, Christiane Ulrich.
1: Der Krieg gegen den Iran kostet die USA nach Angaben von Verteidigungsminister Hegseth umgerechnet rund 32 Milliarden Euro. Das sagte Hegseth bei einer Anhörung im US-Senat. Er sagte auch, dass die Summe neben den bisherigen Ausgaben auch erwartete Kosten umfasse. Dazu zählten unter anderem Sollzahlungen für Militärangehörige sowie Betriebs- und Wartungskosten.
4: Das Wetter. Jetzt in der zweiten Nachthälfte ziehen so ein paar Wolken durch. Es bleibt aber die meiste Zeit trocken bei Tiefstwerten von 13 bis 8 Grad. Der Mittwoch, der startet dann oft dicht bewölkt. Die Sonne ist kaum zu sehen und hier und da kann mal ein bisschen Regen oder Nieselregen runterkommen. Insgesamt sind heute viele Wolken unterwegs. Lokal können mal ein paar Tropfen mit dabei sein. Aber auch die Sonne zeigt sich das Ganze dann nachher bei bis zu 23 Grad.
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5: A40 Essen-Dortmund zwischen Dortmund-Barob und Dortmund-Hombruch. 1 Kilometer Stau. Und A57 Krefeld-Köln zwischen Dormagen und Köln-Worringen. 1 Kilometer stockender Verkehr. Wir wünschen allen unterwegs gute Fahrt.
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4: Drei Uhr ist durch, Robert Jantz ist hier, wir machen uns gemeinsam eine entspannte Nacht, machen das Beste draus, wenn ihr gerade in der Nachtschicht steckt oder wenn ihr gerade unterwegs seid. Ich habe mal geguckt, The Weeknd, der spielt heute in Nizza, da hat er ein Konzert und das ist ein bisschen weit weg zugegebenermaßen, aber Ende Juli, da steht er gleich dreimal in Frankfurt auf der Bühne. Und da wird dieser Song hier mit Sicherheit auch dabei sein, Dancing in the Flames. Und den hören wir jetzt. Schön, dass ihr dabei seid.

0: Mittwochnacht und zack, ne, Sommerferien. Wir sind mittendrin jetzt in der ersten Ferienwoche. Viele von euch zieht's dann natürlich in den Urlaub, in die Berge zum Beispiel, ans Meer, auf den Campingplatz. Auszeit ist einfach angesagt. Und einige Eltern mit so, na, ich sag mal, wie ist die Beschreibung, Handykids, die machen sich gerade auch so ihre Gedanken. Ne? Wie viel Handyzeit gibt's denn im Urlaub? Wir haben festgestellt, es gibt da offenbar klare Regeln. Klappt das denn?
1: Das geht. Die kriegt's erst gar nicht. Dann gibt's die Diskussion weniger.
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5: Das ist eigentlich Standard bei uns, dass wir sagen, tritt mal ein bisschen auf die Bremse. Aber zum Thema Handy finde ich gut, dass es das heute gibt. Weil ich hätte es mir damals gewünscht, mit den Freunden aus der Schule in Kontakt zu bleiben.
0: Na, absolut, ne, um den neuesten Klatsch und Tratsch irgendwie zu teilen. Jeder, wie er mag, auf jeden Fall. Aber hier wir, ihr kommt hier mit viereckigen Selfie-Augen zurück aus dem Urlaub.
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0: Das Wetter. Aktuell ziehen da oben noch so ein paar Wolken durch. Es bleibt aber die meiste Zeit trocken. Die Temperaturen, die sind irgendwo zwischen 13 und 8 Grad. Da haben die sich eingependelt. Schauen wir mal auf den Tag selbst. Der startet mit vielen Wolken und wenig Sonne. Hier und da kann auch mal ein bisschen Regen mit dabei sein. Insgesamt sind heute viele Wolken unterwegs. Lokal kann auch immer mal so ein paar Tropfen mit dabei sein. Auch die Sonne, die zeigt sich mal. Also so ein Mix. Das Ganze bei bis zu 23 Grad.
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2: Hier die aktuelle Verkehrslage. A40 Essen-Dortmund zwischen Dortmund-Barob und Dortmund-Hombruch 1 Kilometer Stau. Weiterhin auf der A45 Gießen-Hagen zwischen Freudenberg und Olpe 5 Kilometer stockender Verkehr, 11 Minuten Verzögerung und in der Gegenrichtung 1 Kilometer zähfließender Verkehr, 6 Minuten längere Fahrzeit. Und darüber hinaus auf der A57 Krefeld-Köln zwischen Dormagen und Köln-Worringen 1 Kilometer Stau. Wir wünschen allen unterwegs gute Fahrt.
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0: Ja, das Schöne um diese gottlose Uhrzeit ist ja, die Straßen sind so angenehm leer. Ne? Da kann man ganz entspannt Auto fahren. Und der nächste Song, der ist eigentlich, würde ich sagen, der perfekte Soundtrack für so einen nächtlichen Roadtrip. Stammt aus dem Jahr 2009 und klingt sofort nach Sommerurlaub und offenen Fenstern. Ich spiele euch Stereo Love. Mein Name ist Robert Janz. Gemeinsam geht's durch diese Nacht.

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0: Das ist ganz neu bei uns. Holly Humberstone mit To Love Somebody habe ich euch gespielt hier in der Mittwochnacht. Beziehungsweise wir nähern uns ja so langsam, würde ich sagen, 4 Uhr ist in Sichtweite, dem Mittwochmorgen. Ganz egal, wie viel Uhr wir gerade haben, wir können festhalten, Sommerferien ist einfach Reisezeit. Ne? Und jeder reist ja anders, zum Beispiel beim Fliegen. Unser Hannes hat mal uns Passagiere so ein bisschen analysiert.
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2: Es gibt die verschiedensten Flugzeugtypen. Typ 1 ist der Prepper. Den erkennst du sofort beim Einsteigen. Der trägt ja schon am Gate sein Nackenkissen und die Kompressionsstrümpfe. Der Pass und die Bordkarte immer griffbereit im Brustbeutel. Er weiß, welche Boardinggruppe er hat, welche Sitznummer und natürlich hat er sich auch über den Flugzeugtypen informiert. In seinem Handgepäck findet man so viel Proviant und Medikamente, dass man nach einer Bruchlandung auf einer einsamen Insel 72 Stunden überleben kann. Ohne Probleme. Dann gibt's natürlich noch den Typ 2, das ist der Tourist. Für ihn ist es aufregend zu fliegen, sein Highlight wird das Bordmenü sein und er wird nach der Landung klatschen, das ist sicher. Typ 3, das ist der Lässige, kurze Hose, Tanktop, Flipflops, braun gebrannt mit Muschelkette und kein Handgepäck, denn dieser Typ lebt von Luft und Liebe. Aber egal welcher Typ ihr seid, immer dran denken, im Flugzeug sitzen wir alle im gleichen Boot.
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1: Ich bin Tine Klimach. Frankreich führt als erstes EU-Land ein Social-Media-Verbot für Kinder und Jugendliche unter 15 Jahren ein. Ein entsprechendes Gesetz, das nach den Sommerferien greifen soll, verabschiedete das Parlament in Paris mit großer Mehrheit.
2: Beschlossen ist damit ein Vorhaben, das Präsident Emmanuel Macron sehr am Herzen liegt. Kinder und Jugendliche sollen besser von negativen Einflüssen sozialer Medien geschützt werden. Aber wie soll die Umsetzung funktionieren? Frankreich will, dass die großen Social-Media-Plattformen für die Alterskontrolle mehrere technische Möglichkeiten anbieten. Kritiker aber bezweifeln, dass Frankreich solche Einschränkungen im Alleingang durchsetzen kann. Die Zuständigkeit dafür liegt nämlich bei der EU. Und Brüssel prüft bereits, wie eine entsprechende Regelung ausgestaltet werden kann und hält von dem französischen Vorpreschen nicht viel. Aus Paris, Michael Evers.
1: Kein Alkohol auf Bahnsteigen und in Bahnhofshallen. Die Deutsche Bahn plant einen radikalen Schnitt mit der Hoffnung auf mehr Sicherheit. Es soll künftig an allen Bahnhöfen untersagt sein, Bier, Wein, Schnaps oder anderen Alkohol zu trinken. Die Gewerkschaft der Polizei geht nicht davon aus, dass das Verbot angesichts der aktuellen Personallage konsequent umgesetzt werden kann. Gleichzeitig plädiert Alexander Peutz, stellvertretender GdP-Bundesvorsitzender beim ZDF, für ein Alkoholverbot auch in Zügen.
3: Das bringt nichts, quasi auf dem Bahnhof das Verbot auszusprechen, aber in den Zügen weiter konsumieren zu dürfen. Das muss konsequent umgesetzt werden und natürlich muss auch die Deutsche Bahn jetzt ihr Hausrecht durchsetzen mit der DB-Sicherheit und muss das Verbot auch kontrollieren.
1: Spätestens ab Herbst soll es keinen Alkohol mehr auf Bahnsteigen und in Bahnhofshallen geben. Nun wird darüber diskutiert, wer das kontrollieren soll. Die Polizei winkt schon ab. Nach den tödlichen Schüssen auf 6 Menschen in Stade ist der mutmaßliche Täter in Untersuchungshaft gestorben. Ein Mitarbeiter des Gefängnisses fand den 45-Jährigen leblos in seiner Zelle in Bremervörde. Ermittler gehen von Suizid aus, es gebe keine Hinweise auf ein Verbrechen. Der Mann soll Ende Juni in einer Mutter-Kind-Einrichtung 6 Menschen getötet haben. Hintergrund war ein Sorgerechtsstreit. Wer diesen Sommer ins kühle Nass springen will, muss für den Eintritt ins Schwimmbad mehr bezahlen. Im Juni kostete der Besuch eines Schwimmbads 3,6% mehr als ein Jahr davor. Das melden die Bundesstatistiker. Ausrüstungen wie Sonnenschirme und Badebekleidung waren dagegen etwas günstiger.
4: Das Wetter. Schönen guten Morgen am noch ganz frühen Mittwoch und der startet oft dicht bewölkt. Die Sonne ist kaum zu sehen und hier und da kann etwas Regen oder Nieselregen runterkommen. Insgesamt sind heute viele Wolken unterwegs. Lokal können ein paar Tropfen runterkommen und auch die Sonne, die zeigt sich mal. Das Ganze bei bis zu 23 Grad.
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5: Hier die aktuelle Verkehrslage. A40 Essen-Dortmund zwischen Dortmund-Barob und Dortmund-Hombruch. 1 Kilometer Stau. Weiterhin auf der A45 Hagen-Gießen zwischen Drolshagen und Olpe. 3 Kilometer stockender Verkehr. Und zusätzlich auf der A57 Krefeld-Köln zwischen Dormagen und Köln-Worringen. 1 Kilometer zähfließender Verkehr. Wir wünschen allen unterwegs gute Fahrt.
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4: Die Uhr ist durch, Robert Jantz ist hier und ich hau euch jetzt zum Start in diesem Mittwoch erstmal so einen richtigen 90er-Klassiker um die Ohren. Das ist ein Song, der, wie ich finde, sofort wach macht. Also, hoffe ich zumindest. Black or White, 1991 rausgekommen von Michael Jackson. Viel Spaß damit!

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0: Capital Cities habe ich euch gespielt mit Safe and Sound und der Titel, der passt um diese Uhrzeit natürlich, wie ich finde, ganz besonders gut, denn wir bringen euch natürlich sicher und vor allem auch mit dem richtigen Sound in Richtung Frühschicht. Jetzt geht es hier weiter mit Musik von Leonie. Die können wir im nächsten Jahr, 2027, auch wieder live sehen bei uns in NRW, in Münster, Dortmund und Köln zum Beispiel. Und wir hören sie jetzt mit Don't Worry.
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0: Das Wetter.
1: Das ist der ganz frühe Mittwoch und der startet oft dicht bewölkt. Die Sonne ist kaum zu sehen und hier und da kann auch ein bisschen Regen runterkommen. Insgesamt heute eher so ein grauer Tag. Die Sonne hat es schwer, kämpft sich aber auch mal durch. Ein paar Tropfen können auch mal runterkommen. Das Ganze bei bis zu 23 Grad.
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2: A57 Krefeld-Köln zwischen Dormagen und Köln-Worringen. 1 Kilometer Stau. Wir wünschen allen unterwegs gute Fahrt.
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1: Robert Jantz ist hier, wir nähern uns 5 Uhr. Ich vermute mal, der Block schläft noch. Nur Jenny, die ist schon da. Ich spiele euch Jennifer Lopez mit Jenny.

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0: Die Die habe ich euch gespielt von Shakira und Burner Boy. Das war der offizielle WM-Song 2026. Komm, hör mir auf mit dieser WM. Ich kann es nicht mehr hören. Aber der Song ist gut. Eigentlich sollte Atze Schröder ja gar keinen Urlaub machen, um mal wieder auf die Sommerferien hier zu sprechen zu kommen. Ich meine, der Mann, der hat viel zu tun. Der hat eine Tour, der hat einen Podcast, ne? Wart eine Woche, den kennt er ja. Der muss bedient werden. Und das Schöne an so Podcasts ist ja, Podcasts, mein Gott, schwieriger Plural. Das Schöne ist ja, dass man ja immer sowas erfährt, ne? Private Dinge über den Künstler. Zum Beispiel, wie Atze Schröder in den Urlaub reist oder wie er drüber denkt.
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3: Ja, nee, ist klar.
4: Wir sind nun mal eine Autofahrernation. Nicht umsonst geht's Volkswagen so gut. Ja, okay. Außerdem, warum in den Urlaub fliegen? Das hat doch nur Nachteile. Teuer, eng und du kannst weder deine Haustiere noch dein Viermannzelt mitnehmen. Selbst eine Kiste Bier nehmen sie dir an der Sicherheitskontrolle ab. Da hat doch mit Urlaub nichts zu tun. Dann noch lieber im Opel Mokka schön gemütlich durch den Stau cruisen. Jetzt höre ich euch schon sagen, man kann ja auch mit der Bahn fahren. Nee, kann man nicht. Erstens fährt die Bahn erst los, wenn die Fähren schon wieder rum sind. Und außerdem, was ist der größte Unterschied zwischen einem ICE und einem Opel Mokka? Richtig, im Opel funktioniert die Klimaanlage und Muttis Bordbistro hat durchgängig geöffnet. Ich bleibe übrigens in den Ferien konsequent zu Hause. Ja, weil wenn erstmal alle weg sind, dann hast du doch 6 Wochen lang freies Fahren auf der A40. Du kriegst bei jedem Italiener spontan einen Tisch. Also in Essen-Krei, in Neapel natürlich nicht. Und du kannst sogar völlig entspannt mit deiner Perle in Düsseldorf shoppen gehen. Auf der Kö, quasi Dubai to go, ohne Reisekosten.
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1: Ich bin Tine Klimach. In gut einer Woche soll die CDU-CSU-Bundestagsfraktion nach dem Rücktritt von Jens Spahn einen neuen Vorsitzenden wählen. Aber zu den möglichen Kandidaten gibt es bisher nur Spekulationen. CDU-Chef Merz und CSU-Chef Söder wollen der Fraktion zeitnah einen Vorschlag unterbreiten.
2: Die beiden Verantwortlichen für den Personalvorschlag lassen sich nicht in die Karten schauen. Sie wollen sich erst intern austauschen und dann einen gemeinsamen Vorschlag machen. Auch Innenminister Dobrindt, der als möglicher Kandidat für den Posten gehandelt wird, hält sich bedeckt. Er wolle zu Personalspekulationen keinen Beitrag leisten. Möglicherweise muss nach der Wahl der Unionsfraktionsspitze in der kommenden Woche auch das Kabinett umgebildet werden, denn Spekulationen gibt es nicht nur zu Dobrindt, sondern auch zu weiteren amtierenden Ressortchefs wie etwa Kanzleramtschef Rai und Gesundheitsministerin Wacken. Aus Berlin, Ursula Winkler.
1: Für den Einbau einer klimafreundlichen Heizung gibt es wieder staatliche Zuschüsse. Die neue Bundesförderung für effiziente Gebäude sei nun gestartet, sagt die Förderbank KfW. Allerdings gibt es unterm Strich nun weniger Geld vom Staat.
3: Die Bundesregierung will sparen und staffelt nun die Zuschüsse. Wer wenig verdient, der bekommt mehr Unterstützung. Relevant für die Förderung ist auch, ob Minderjährige im Haushalt leben. Der maximale Förderbetrag, der liegt nun bei 28.000 Euro und soll nach und nach weiter sinken. Wer aber schon eine Förderzusage hat oder einen Antrag gestellt hat zu alten, besseren Bedingungen, der muss sich keine Sorgen machen. Claudia Wächter, Nachrichtenredaktion.
1: Frankreich führt als erstes EU-Land ein Social-Media-Verbot für Kinder und Jugendliche unter 15 Jahren ein. Ein entsprechendes Gesetz, das nach den Sommerferien greifen soll, verabschiedete das Parlament in Paris mit großer Mehrheit. Es muss noch im Einzelnen geklärt werden, wie das Verbot in der Praxis tatsächlich umgesetzt und durchgesetzt werden soll. Nach dem Willen von Präsident Macron soll das Verbot schon nach den Sommerferien gelten. Nach dem Tod eines Einwanderers bei einem Polizeieinsatz sind in mehreren Städten Italiens wieder Tausende auf die Straße gegangen. Proteste gab es am Abend unter anderem in Mailand, Neapel und Florenz. Nach ersten Berichten verliefen sie friedlich. Am Abend zuvor war es in Bologna, wo der 42-jährige Marokkaner am Sonntag starb, zu Krawallen gekommen. Wegen des Todesfalls ermittelt inzwischen die Staatsanwaltschaft.
4: Das Wetter. Heute startet der Tag eher grau, also es sind viele Wolken unterwegs. Lokal können auch ein paar Tropfen runterkommen, aber auch die Sonne kämpft sich hier und da mal durch. Das Ganze später bei bis zu 23 Grad in der Spitze. Auch morgen gibt es dann so einen Mix aus Sonne und Wolken, das Ganze bei ähnlichen Temperaturen wie heute.
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5: A57 Krefeld-Köln zwischen Dormagen und Köln-Worringen. 1 Kilometer Stau. Wir wünschen allen unterwegs gute Fahrt.
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4: Fünf Uhr ist durch. Einen schönen guten Morgen am Mittwoch. Mein Name ist Robert Janz. Und falls ihr noch so, ja, euch gerade so den Schlaf aus den Augen reibt, ich meine, es ist auch noch verdammt früh, ne? Und noch eigentlich so halb im Traum hängt, da habe ich jetzt den richtigen Song für euch. Denn der nächste Song hat die Botschaft, es lohnt sich, für die eigenen Träume zu kämpfen. Und wenn man eben bei den Träumen die Augen zu hat und schläft, ist da auch nett. Hier jetzt für euch Malik Harris mit Dreamer. Ah.

0: Guten Morgen am Mittwoch. Ich hoffe, ihr habt gut geschlafen und es hat euch nicht zu sehr durchgeschaukelt. Heute am Tag der Hängematte.
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0: Ich wusste eigentlich gar nicht, dass es einen Tag der Hängematte gibt, Natascha.
2: Den gibt es. Jetzt weiß es.
0: Jetzt weiß ich. Darum ist es so toll, dass es dich gibt. Natascha Wittmer, guten Morgen.
3: Guten Morgen.
0: Meinst du denn, die Kollegin Laura und Kim haben gut geschlafen in ihrem Camper?
2: Also ich habe noch nichts von den beiden gehört, aber in Hängematten, da mussten sie auf jeden Fall nicht schlafen, sondern sie hatten ja einen Camper, ne?
0: Richtig, aber wäre es ja eigentlich eine gute Aufgabe für ihre Challenge gewesen, die sie da absolvieren mussten, in Hängematten schlafen. Naja, wir hatten uns ja auch andere schöne Sachen ausgedacht. Heute ziehen sie auf jeden Fall weiter, ne?
2: Genau, die beiden, die touren ja mit ihrem Camper durch Nordrhein-Westfalen. Jede Nacht schlafen sie da auf einem anderen Campingplatz. Gestern sind sie in Kleve am Wisseler See eingecheckt und heute reisen sie weiter ins Eifelcamp am Freilinger See.
0: Da hören wir auf jeden Fall später mal, wie die Nacht so im Camper war. Mhm. Und apropos hören, unser neuer Lichtblicke-Song ist ja in der Mache. Mhm. Vielleicht bekommen wir von dem auch noch irgendwas zu hören. Ne?
2: Ja, der bekommt dieses Jahr von dem Musiker Iggy Kelly. Aus unserem besten Mix und der ist gerade in Manchester, um den neuen Song für unsere Aktion Lichtblicke zu produzieren, den ihr dann wieder exklusiv über lichtblicke.de downloaden werden könnt, wenn er denn fertig ist.
0: Ich bin sehr gespannt.
2: Ich auch.
0: Hör mal, danke für den Überblick, Natascha. Jetzt darfst du dich auch wieder in deine Hängematte legen.

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0: Das Wetter. Dieser Mittwoch, der startet eher grau, also es sind viele Wolken unterwegs. Lokal können auch mal ein paar Tropfen runterkommen. Aber auch die Sonne, die kämpft sich hier und da mal durch, hat es aber auf jeden Fall schwerer als gestern. Das Ganze später bei bis zu 23 Grad in der Spitze. Auch morgen gibt es dann so einen Mix aus Sonne und Wolken. Das Ganze bei ähnlichen Temperaturen wie heute.
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2: A57 Krefeld-Köln zwischen Dormagen und Köln-Worringen. 1 Kilometer Stau. Wir wünschen allen unterwegs gute Fahrt.
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0: Robert Jantz ist hier. Einen schönen guten Morgen wünsche ich euch. Und jetzt roll ich hier mal das Klavier rein. Denn was gibt es Schöneres zu so früher Stunde als ein Klavier, eine tolle Stimme und ganz viel Gefühl? Ich spiele euch Adele mit Someone Like You.

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1: Fool's Garden, Lemon Tree, schönen guten Morgen am Mittwoch. Und heute Morgen im Augenblick mal der evangelischen Kirche geht es um den Krisenkompass. Das ist eine App der Telefonseelsorge und die versteht sich als, ja, ich sag mal, digitaler Notfallkoffer für Krisensituationen. Mit Funktionen eben wie einem Stimmungsbarometer, Atemübungen und direkten Hilfsangeboten. Hendrik Meisel stellt die App für uns vor.
2: Augenblick mal. Hast du schon mal einen Kompass benutzt? Ich vor vielen Jahren bei einer Team-Kooperationsübung. Damals durften wir keine Handys mitnehmen und sollten den Weg durchs Gelände nur mit einem Kompass finden. In den letzten Jahren habe ich immer wieder einen Kompass der besonderen Art empfohlen. Den sogenannten Krisenkompass. Eine App der Telefonseelsorge für Menschen in Krisen. Der bietet Hilfe, wenn man nicht weiter weiß im Leben. Wenn Menschen einen nahen Angehörigen verloren haben oder sie so tief in der Krise stecken, dass sie überlegen, ihr Leben aus freien Stücken zu beenden. Es geht um Suizidprävention. In solchen Situationen soll der Krisenkompass helfen. Auch dann, wenn man sich Sorgen um andere, zum Beispiel um Freundinnen oder Freunde macht. Mit der Krisenkompass-App bekommen Hilfesuchende sofort Hilfsangebote, um mit dem Schweren fertig zu werden, neue Kraftquellen zu finden oder Fragen zur Selbstreflexion. Und man kann mit nur einem Tastendruck jederzeit die Telefonseelsorge anrufen, anonym und kostenlos. Das alles ist ein Angebot der evangelischen und katholischen Kirche, die die Telefonseelsorge tragen und auch hinter dieser App stecken. Eine App, um den Weg aus der Krise zu finden. So wie ich damals mit meinem Team gemeinsam aus einem unübersichtlichen Waldstück raus. Finde ich großartig. Geht aber nur, wenn möglichst viele vom Krisenkompass wissen und ihn auf ihr Smartphone herunterladen. Hendrik Meisel von der Evangelischen Kirche für Augenblick mal.
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1: Mit Maite Albrecht. Guten Morgen. Bei uns soll es kommen und auch in vielen anderen Ländern wird darüber diskutiert. Ein Social-Media-Verbot für Kinder und Jugendliche. Frankreich hat jetzt als erstes EU-Land Tatsachen geschaffen. Der Senat und die Nationalversammlung in Paris haben am Abend mit großer Mehrheit für ein Verbot für unter 15-Jährige gestimmt. Danny Hoppe aus dem News-Team. Es soll schon nach den Sommerferien in Kraft treten.
2: Ja, das ist der Wunsch von Präsident Macron. Seine Präsidentschaft endet ja nicht mal einem Jahr und dieses Thema liegt ihm sehr am Herzen. In einem Online-Video sprach er jetzt von einem großen Fortschritt. Frankreich öffne in Europa den Weg für den Schutz von Kindern und Jugendlichen. Die nationale Gesundheitsbehörde war vorher in einem Bericht zu dem Schluss gekommen, dass Social Media der mentalen Gesundheit von Kindern deutlich schade. Angeführt wurden die Beispiele, die auch in der Debatte bei uns immer wieder genannt werden: Cybermobbing, brutale Inhalte, ständige Vergleiche mit unrealistischen Vorbildern oder zeitfressende Algorithmen.
1: Als erstes Land weltweit hatte Australien ja im Dezember ein Social-Media-Verbot für unter 16-Jährige eingeführt. Wie sind da bisher die Erfahrungen?
2: Also dazu ist erst im letzten Monat eine Studie veröffentlicht worden und die zeigt, dass das Verbot wenig Auswirkungen darauf hat, ob und wie Teenager Plattformen wie Instagram, TikTok oder Facebook nutzen. Oft werden die Beschränkungen nämlich einfach umgangen, indem zum Beispiel Fake-Accounts erstellt werden oder die Jugendlichen Konten nutzen, die auf Ältere registriert sind. Trotzdem soll ja auch in der EU ein Social-Media-Verbot kommen für Kinder unter 13 Jahren. Das hatte erst letzte Woche ein europäisches Expertengremium vorgeschlagen. Auch Beschränkungen für Ältere sollen möglich sein, wenn die Online-Dienste sie nicht vernünftig vor Hass, Gewalt und Suchtgefahren schützen.
1: Dankeschön, Danny. Und das sind weitere Nachrichten. Wieder haben die USA in der Nacht militärische Ziele im Iran angegriffen. Diesmal war zum ersten Mal nach längerer Zeit auch wieder die Flugabwehr in der Hauptstadt Teheran aktiv. Im Nordosten waren dumpfe Explosionen zu hören. Kurz darauf war wieder Ruhe. Wegen der erneut gestiegenen Öl- und Spritpreise bringt SPD-Generalsekretär Klüssendorf noch einmal einen Spritpreisdeckel ins Gespräch. In der NOZ verweist er auf Länder wie Belgien oder Luxemburg, die so etwas schon seit Jahren haben. Deutschland sei ein Paradies für die Mineralölkonzerne, sagte Klüssendorf. Das nennt man wohl ein echtes Drama. Mehr als 600 rote Theatersessel aus dem Bühnenhaus in Bocholt bleiben verschwunden. Eigentlich wollte die Stadt die historischen Polstersitze von einem Betrieb aus Niedersachsen aufmöbeln lassen, aber schon vor mehr als einem Jahr brach der Kontakt ab. Bisher sind weder die Stühle noch der Chef der Firma auffindbar. Inzwischen ermittelt die Staatsanwaltschaft Hildesheim in dem Fall. Die Stadt Bocholt prüft außerdem, ob sie Ersatzstühle anschafft. Und das waren die Nachrichten mit Maite Albrecht.
3: Heute Morgen fühlt es sich fast so ein kleines bisschen herbstlich bei uns im Bergischen an. Die Übergangsjacke, diese berühmte Übergangsjacke, die kommt wieder groß raus. Es sind erst 12 Grad bei euch in Odenteig-Löbusch, 11 Grad in Wiel-Bilstein. Wir schaffen so 22. Es ist heute aber oft grau, es gibt ein paar Wolken und es kann auch ein bisschen nass werden, aber auch nicht überall hier bei uns im Bergischen. Der Radio-Bergverkehr um 6.03 Uhr, da sieht es auf den Autobahnen gut aus. Aber wir haben ein Problem, ein Stellwerk zickt rum und deshalb wird es mit der S11 gerade ein bisschen schwierig. Und zwar aus Richtung Köln-Messe-Deutz, da ist Schluss in Delbrück. Das heißt, zwischen Delbrück und Bergisch Gladbach, da fallen die S-Bahnen zum Teil aus. Müssen wir mit den Bussen fahren. 02207 701 666, wenn ihr was entdeckt, her damit.
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3: Mit Julia Drexler und mit Queen. Können wir König

0: Wir wecken euch ganz sanft mit Lady Gaga und Bruno Mars um 6.11 Uhr hier bei Radio Berg mit Julia. Und es gibt für einige ja diese Woche schon Frühstück auf Rädern. Für alle, die schön Urlaub im Campingpark an der Bebertalsperre in Hückeswagen machen zum Beispiel. Unsere Kolleginnen Kim Klages und Laura Potting hier bei Radio Berg, die sind ja auch auf Tour. Die testen für euch die Campingplätze quasi in ganz NRW. Und sie sind gestern Abend dann am Wisseler See angekommen und haben sich da direkt für euch umgeguckt.
1: Gerade wollte ich auf Toilette gehen und habe die Damentoiletten gesucht. Und dabei begegnete mir ein kleiner Junge, der aus der Toilette rauskam und dann mich anguckte und sagte, die Kaka gehört mir. Und dann ist er gegangen. Aber es ist schon schön, hier so eine kleine Baumallee. Oh, da hinten sehe ich schon Wasser. Hervorragend. Das ist ein riesengroßer Badesee hier mit einer Strandarea davor. Die ist ein bisschen kleiner. Hallo. Sagst du mir mal deinen Namen? Ich bin Laura.
2: Ja, ich bin Laurenz.
1: Laurenz und Laura. Ach, ja. Und du machst hier die Animation mit?
2: Ich bin der Bademeister hier.
1: Was ist denn so, was kann man denn hier so besonders gut machen? Was ist denn hier cool?
2: Also auf jeden Fall der Aquapark. Der See macht immer Spaß. Drehboote machen viel Spaß.
3: Machen wir einen kleinen Wassertest?
1: Boah, ich könnte jetzt auch einfach im Wasser chillen die ganze Zeit.
3: Ja, Laura, wir sind da aber nicht zum Chillen hier.
1: Die haben gesagt, wir sollen auch Spaß haben.
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0: 6.16 Uhr mit Radio Berg am 22. Juli. Es sind Sommerferien. Sommer hatten wir auch schon ohne Ende. Was fehlt uns denn jetzt noch? Der Sommerhit des Jahres. Und Jonas Mikolajczak aus unserer Musikredaktion hier bei Radio Berg, der kennt sich aus. Du tippst auf Shakira, oder?
1: Ja, es war ja jetzt natürlich auch die WM und die Leute verbinden immer Sommer mit WM und auch den Songs dazu. Deswegen hat Dai Dai von Shakira und Burna Boy, glaube ich, richtig gute Chancen.
0: Ja, ist auch so chillig, ne? Eine super Nummer. So, Waka Waka damals, ne, war ja auch der Sommerhit. Es gibt aber noch einen heißen Favoriten für dich.
1: Ja, wenn wir rein nach Viralität gehen, dann muss es gut genug von Kitschkrieg, Blumengarten und Shirin David werden.
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1: Ich checke ja, dass den auch ganz viele anstrengend finden. Mhm. Aber der geht so durch die Decke. Ja, den kennt mittlerweile die ganze Welt. Also ich weiß nicht, wann ein deutscher Song das letzte Mal so international gegangen ist. Und er ist nun mal ein Ohrwurm.
0: Ja, aber was stimmt mit mir nicht? Für mich ist das wirklich der depressiveste Herbsthit ever. Also deshalb, wir spielen jetzt Überraschung. Dai Dai, Shakira, der vielleicht sommerlichste Sommerhit 26.

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0: Stimme ist um 6.30 Uhr. Gut, dass ihr Radio Berg hört. 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
2: Mit Katja Effey. Guten Morgen. Jeden dritten Tag brennt irgendwo in NRW ein Stück Wald. Das zeigt der Durchschnitt der vergangenen 6 Jahre. Und Experten sind sich einig, die Gefahr wächst, vor allem auch im Bergischen. Sabine Karnitz hat die Details für Radio Berg.
3: Das Bergische gehört inzwischen zu den Risikogebieten in NRW, zusammen mit der Eifel und dem Sauerland, so Thomas Kämmerling, Leiter des Landesbetriebs Wald und Holz. Bei uns gibt es viele Kahlflächen durch tote Fichten und immer heißere Sommer. In diesem Jahr gab es durch die Trockenheit im Juli bereits 7 Tage mit hoher oder sehr hoher Waldbrandgefahr, sagt der Deutsche Wetterdienst. Früher waren es im Schnitt nur 2,5 Tage pro Jahr. Die nächsten Tage liegt die Waldbrandgefahr im Bergischen an der Messstelle in Reichshof-Eckenhagen bei 3, also mittlerer Gefahr, genauso wie am Flughafen Köln-Bonn.
2: Vor 2 Jahren ist an einer Tankstelle in Rösrath ein mutmaßlicher Drogenkurier vom Zoll gestoppt worden. Ab heute muss er sich vor dem Landgericht Köln verantworten. Dem Mann wird vorgeworfen, aus den Niederlanden kommend, knapp 2 Kilo Amphetamin und 5 Gramm Kokain nach Deutschland geschmuggelt zu haben, im Auftrag von 2 unbekannten Hintermännern. Auf der Weiterfahrt zu seinem Zielort Frankfurt am Main wurde er auf dem Gelände der Rösrather Tankstelle vom Zoll kontrolliert und die Drogen wurden entdeckt. Er ist wegen unerlaubter Einfuhr von Betäubungsmitteln in nicht geringer Menge sowie Beihilfe zum Drogenhandel angeklagt. Für den Prozess sind 2 Verhandlungstage angesetzt. Und jetzt weitere Meldungen, kurz und kompakt. Im Zusammenhang mit dem sogenannten Kölner Drogenkrieg hat die Polizei 2 weitere Verdächtige verhaftet. Die beiden Männer sollen an dem Raub von 350 Kilo Marihuana aus einer Lagerhalle in Hürth beteiligt gewesen sein. Der Diebstahl gilt als Auslöser einer Gewaltspirale mit Sprengungen, Geiselnahmen und Folterungen in der Region. Es gibt noch freie Plätze im Sommerferienprogramm auf Metabolon in Lindlar. Der Bergische Abfallwirtschaftsverband bietet Kindern zwischen 6 und 11 im August noch kostenlose Mitmachkurse zu Plastik und Energie an. Weitere Infos gibt's beim BAV. Ein brennender Balkonblumenkasten im 2. Stock eines Mehrfamilienhauses in Engelskirchen hat am Abend für ungewöhnliche Löschmaßnahmen gesorgt. Gegen 20 vor 8 war der Brand am Bahnhofsplatz gemeldet worden. Beim Eintreffen der Feuerwehr waren die Bewohner nicht zu Hause. Nachbarn hatten bereits über eine Leiter und mit Gießkannen angefangen, den Blumenkasten zu löschen. Im Laufe der weiteren Löscharbeiten trafen die Bewohner ein und schlossen die Wohnung auf. Für die Nachlöscharbeiten griff auch die Feuerwehr auf Gießkannen zurück. Nachdem die Fassade mit einer Wärmebildkamera auf mögliche Glutnester untersucht wurde, konnte der Einsatz beendet werden.
4: Die meisten von uns, die sind gerade nüchtern, haben noch nicht gefrühstückt. Die Wolken, die sind hackedicht gerade im Bergischen. Es kann heute auch mal regnen, es wird nicht überall was runterkommen. Aber es ist, wenn, warmer Regen. Also 22 Grad schaffen wir ja trotzdem. Ein bisschen windig ist es auch noch. Aktuell sind es 11 Grad am Kreiskrankenhaus in Gummersbach, 12 bei euch an der Villa Weiermann in Leichlingen.
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4: Jetzt um 6.33 Uhr ist es draußen noch auf den Straßen entspannt, der Radio Bergverkehr. Es gibt aber Probleme mit der S11 zwischen Delbrück und Bergisch Gladbach. Da müsst ihr gerade Bus fahren, da fallen zum Teil die Bahnen aus. 0207 701 666 ist unsere Nummer bei Radio Berg. Kommt gut an.
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4: Mit Julia Drexler, moin! Ist da draußen jemand? Seid ihr da oder sind alle in den Ferien? Wenn ihr da seid, 02207 701 666. Es gibt ja heute Morgen viel zu diskutieren. Einige Kinder und Jugendliche werden Schnappatmung bekommen, wenn sie hören, dass es in Frankreich ein Social-Media-Verbot geben wird. Was haltet ihr davon? Das hören wir uns an nach 2 zum Stück. Yeah.

0: Oh, da fängt sich gerade einer den Ruf als böser Onkel ein. Frankreich, 6.40 Uhr, ihr hört Radio Berg mit Julia Drexler. Und Frankreich prescht ja als erstes Land in der EU jetzt vor. Die verbieten Social Media für alle unter 15. Warum? Naja, ihr kriegt das selbst mit, ne? Also wenn Kinder heute aufs Handy schauen, dann sehen die da nicht nur lustige Katzenvideos, sondern eben oft auch Gewalt, Pornos oder Mobbing. Jetzt wird hier bei uns in Deutschland ja auch schon länger über ein Social-Media-Verbot diskutiert. Was sagen denn Jugendliche hier bei uns dazu?
1: Ich finde das ein bisschen extrem.
2: Ich finde die nicht so schlecht. Ich finde, viele Jugendliche und Kinder unter 16 sind auch abhängig von sozialen Medien. Das ist natürlich nicht so gut. Ich habe das Gefühl, dass das Leben vor Social Media ein bisschen angenehmer war.
3: Also ich glaube, wenn Kinder wirklich auf Social Media kommen wollen, dann geben die einfach ein falsches Alter an oder loggen sich mit dem Account von ihren Eltern ein.
0: Ja, das fürchte ich ehrlich gesagt auch. Also mit Verboten, das ist ja wie immer, ne? Es wird alles dann noch spannender. Und denkt mal an euch selbst und zum Beispiel hier an Rauchen. Ja? Alle meine Freunde, die haben mit 15 geraucht. Warum? Ja, weil es verboten war. Meine Mama hat mir Zigaretten hingelegt und gesagt, hier, ich rauche selbst, wie soll ich es dir verbieten? Wenn du meinst, du musst die Dinger probieren, dann bitte. Das Ergebnis? Ich habe es heute wirklich in meinem Leben noch nicht.

Wir schicken euch ganz viel Power rüber an diesem Mittwochmorgen um 6.48 Uhr. Achtung, Achtung. Oh Gott, ich vergesse irgendwie die Nase zu halten nochmal. Achtung, Achtung. 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
1: Mit Malte Albrecht, guten Morgen. An allen deutschen Bahnhöfen soll es in Zukunft ein Alkoholverbot geben. Diese Pläne der Deutschen Bahn waren gestern bekannt geworden. Und seitdem wird darüber diskutiert, wie das Ganze umgesetzt werden soll. Denn klar ist, ohne zusätzliches Personal dürfte es schwierig werden. Danny Hopper aus dem News-Team. Die Politik sagt, die Bahn muss sich da selber drum kümmern.
2: Ja, die Union sagt zwar, dass sie die Pläne für mehr Sicherheit an Bahnhöfen gut findet, dass die Bahn das Alkoholverbot aber mit eigenem Personal durchsetzen muss. Und so sieht es auch die SPD. Auch sie sagt, dass die Bahn dafür ihr Sicherheitspersonal deutlich aufstocken müsse. Für die Sicherheit an Bahnhöfen ist neben den DB-Sicherheitskräften zwar auch die Bundespolizei zuständig. Die ist momentan aber sowieso schon stark eingebunden bei Grenzkontrollen oder vielen Großveranstaltungen. Und deshalb sagt auch Bundesinnenminister Dobrindt, dem die Bundespolizei ja untersteht, die Durchsetzung des Alkoholverbots sei problematisch. Er wolle deshalb gerne mit Bahnchefin Paller sprechen, wie sie sich das vorstelle.
1: Knackpunkt bleibt also vor allem das Personal, denn für die Idee als solche gibt es bisher ja eigentlich keinen Gegenwind.
2: Nein, auch der Drogenbeauftragte der Bundesregierung, Streeck, findet ein Alkoholverbot an Bahnhöfen grundsätzlich gut. Bahnhöfe müssten sichere Orte sein, sagte er der RP. Eltern sollten sich dort nicht überlegen müssen, in welche Bereiche sie mit ihren Kindern gehen könnten und in welche besser nicht. Denn gerade für sie seien Betrunkene, die rumgrölen, unberechenbar sind und sich daneben benehmen, oft eine Belastung, sagt Streeck.
1: Danny, vielen Dank. Und das sind weitere Themen heute Morgen. Als erstes Land in der EU hat Frankreich ein Social-Media-Verbot für Kinder und Jugendliche verhängt. Es gilt für alle unter 15 Jahren und soll nach den Sommerferien, also ab September, greifen. Überprüft werden soll das Alter von den Social-Media-Plattformen selbst. In der Ukraine hat Präsident Zelensky nach tagelangem Druck aus der Bevölkerung Armeechef Syrsky entlassen. Hintergrund sind vor allem Proteste junger Menschen. Sie fordern eine Kursänderung in der Kriegsführung und vor allem auch die stärkere Nutzung moderner Drohnentechnik. Es hat einen außergewöhnlichen Zwischenfall beim ChatGPT-Entwickler OpenAI gegeben. Beim Test neuer KI-Modelle ist eine interne Software offenbar zum Hacker geworden. Sie drang eigenständig in Computersysteme einer anderen KI-Firma ein. Sie sollte eigentlich nur Sicherheitslücken für einen Standard-Cyber-Test ausnutzen, brach dann aber aus der Testumgebung aus, verschaffte sich Zugang zum Internet über bisher unbekannte Schwachstellen und nutzte dabei auch noch gestohlene Zugangsdaten. Experten warnen schon lange vor Cyberattacken mit KI-Software. In den falschen Händen könne KI zu einer verheerenden Cyberwaffe werden, heißt es. Und das waren die Nachrichten.
3: Gucken wir mal raus aufs Wetter. Es gibt eigentlich Regenjacken ohne Ärmel, so T-Shirt-mäßig, weil es wird ja relativ warm, ne? 22 Grad. Aber es ist grau, es gibt viele Wolken. Es kann heute immer mal regnen im Bergischen, nicht überall. Ein bisschen Wind ist aber noch dabei. Aktuell ermessen wir 13 Grad am Bürgerforum in Rösrath-Hoffnungstal. 12 sind es jetzt an der alten Drahtzieherei in Wipperfürth. Der Radio-Bergverkehr um 7.03 Uhr. Auf der Fähre nach Köln, Vorsicht, zwischen Reichshof-Bergneustadt und Gummersbach, da liegen Reifenteile und zwar auf allen Spuren. Und der Laster, zu dem die gehören, der steht direkt auf dem Standstreifen. Die Fähre nach Köln ab Reichshof-Bergneustadt, jetzt 2 Kilometer Stau bis Gummersbach runter, braucht ihr ungefähr eine Viertelstunde länger. Und außerdem haben wir heute Morgen noch Probleme bei der S11 zwischen Delbrück und Bergisch Gladbach. Da fahren zum Teil die Bahnen nicht und ihr müsst auf dem Bus umsteigen. Wenn ihr was entdeckt da draußen, zum Beispiel den ersten Blitzer für heute, 0207 701 666.
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3: Mit Julia Drexler. Moin, moin. Und hoffentlich ist es noch ruhig und friedlich bei euch. Und hier noch kein Smartphone-Terror und so. Aber wisst ihr was, wenn es schon rund geht bei euch und ihr eine Nachricht nach der

So, haben wir alle wachgetrommelt im Bergischen hier bei Radio Berg. Sehr gut. 7.10 Uhr. Habt ihr Bock, mal ein richtig cooles Hemd zu sehen? Auf der Bühne Lenny Kravitz. Der liebt auch diese Netzhemden. Und seine Tochter, die sagt sogar, also die Beziehung zu seinen Netzhemden ist die längste, die er je hatte. Aber der Mann, der sieht ja nicht nur lässig aus mit seinen Netzhemden und der Sonnenbrille. Ey, wir sind nicht oberflächlich. Nee. Der Mann, der macht einfach Musik wie ein Gott. Und er ist in der Lanxess Arena. Heute in der Woche schon, in Köln. Da seht ihr ihn live. Ist das cool oder ist das cool? Ist cool. Klickt auf Insta von Radio Berg. 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

für die Ohren um 7.18 Uhr hier bei Radio Berg. Und es gibt Dinge, die sind so irre ungerecht. Da benehmen sich ein paar Dullis daneben. Ja, und andere müssen dafür auf was verzichten. Und zwar auf den Spielplatz Quirzberg bei euch in Bergisch Gladbach. Der kommt jetzt doch endgültig weg. Es hat einfach nichts gebracht. Also die Stadt hat alles versucht. Ne? Das Ordnungsamt war immer wieder da. Die haben Sozialarbeiter hingeschickt, die Polizei. Ja, und trotzdem, ne? Der wurde immer weiter verwüstet. Da lagen zum Teil Spritzen rum und das ganze Zeug. Und es ist einfach zu gefährlich, da zu spielen. Was sonst im Bergischen uns heute bewegt, das hört ihr bei Radio Berg. In unseren Nachrichten, und zwar Punkt 37. Also Moment, das sind noch 12 Minuten, ne? Ja, habe ich im Kopf gerechnet.

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0: Gut, da seid ihr ja. 7.30 Uhr. Wir gucken jetzt, was los ist im Bergischen.
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2: Mit Katja Effey. Guten Morgen. In Rösrath in der Warner Heide hat es diesen Sommer schon im Wald gebrannt. Und auch im Oberbergischen hat es mehrere kleine Waldbrände gegeben. In allen Fällen hat die Feuerwehr die Situation schnell unter Kontrolle gehabt. Das Bergische Land gehört inzwischen zu den Risikogebieten in NRW, wenn es um Waldbrände geht, heißt es vom Landesbetrieb Wald und Holz. Sabine Karnitz berichtet für Radio Berg.
3: Kahlflächen durch das Fichtensterben und immer mehr Trockenheit erhöhen die Gefahr für Waldbrände im Bergischen. Die Zahlen des Deutschen Wetterdienstes belegen den Trend. Vor 1990 gab es im Schnitt nur 2,5 Tage pro Jahr, an denen die Waldbrandgefahr in NRW hoch oder sehr hoch war. In diesem Jahr sind es durch die Trockenheit im Juli bereits 7 Tage. Die Feuerwehren im Bergischen sorgen deshalb immer weiter vor. Im April hat der Oberbergische Kreis zum Beispiel ein großes Waldbrand-Tanklöschfahrzeug mit 2 Wasserpumpen und einem 4.600-Liter-Tank angeschafft.
2: Im Zusammenhang mit dem sogenannten Kölner Drogenkrieg hat die Polizei 2 weitere Verdächtige verhaftet. Die beiden 45 und 36 Jahre alten Männer sollen an dem Raub von 350 Kilo Marihuana aus einer Lagerhalle in Hürth beteiligt gewesen sein. Der Diebstahl gilt als Auslöser einer Gewaltspirale mit Sprengungen, Geiselnahmen und Folterungen in der Region. Die beiden Verdächtigen seien durch die Auswertung von sichergestellten Datenträgern identifiziert worden, sagen die Ermittler. Der 45-Jährige wurde am Morgen in seiner Wohnung in Köln festgenommen. Den 36-Jährigen stoppten Fahnder in einem Fahrzeug auf dem Weg nach Bonn. Im Kölner Drogenkrieg sind mittlerweile 20 Personen verurteilt worden. Seit Dezember läuft auch der Prozess gegen den mutmaßlichen Boss der Drogenbande. Und jetzt weitere Meldungen, kurz und kompakt. Abfall aus Dänemark hat die verheerende Explosion in der Müllverbrennungsanlage des Leverkusener Chemparks mit 7 Toten vor 5 Jahren verursacht. Das sagt die Staatsanwaltschaft. Sie hat die Ermittlungen gegen Mitarbeitende von Currenta jetzt eingestellt. Es gibt noch freie Plätze im Sommerferienprogramm auf Metabolon in Lindlar. Der Bergische Abfallwirtschaftsverband bietet Kindern zwischen 6 und 11 Jahren im August noch kostenlose Mitmachkurse an. Weitere Infos gibt's beim BAV. Ein brennender Balkonblumenkasten im 2. Stock eines Mehrfamilienhauses in Engelskirchen hat am frühen Abend für ungewöhnliche Löschmaßnahmen gesorgt. Gegen 7:40 Uhr war der Brand am Bahnhofsplatz gemeldet worden. Beim Eintreffen der Feuerwehr waren die Bewohner außer Haus. Nachbarn hatten bereits über eine Leiter und mit Gießkannen angefangen, den Blumenkasten zu löschen. Im Laufe der weiteren Löscharbeiten trafen die Bewohner ein und schlossen die Wohnung auf. Für die Nachlöscharbeiten griff auch die Feuerwehr auf Gießkannen zurück. Nachdem die Fassade mit einer Wärmebildkamera auf mögliche Glutnester untersucht wurde, konnte der Einsatz beendet werden.
0: Heute gibt's vielleicht so ein ganz kleines bisschen Löschwasser von oben. Ehrlich gesagt, aber auch nicht überall hier bei uns im Bergischen. Es ist teilweise windig und die Wolken, seht ihr selbst, ne, die sind schon ziemlich dick heute Morgen. Viel Sonne ist nicht dabei. 12 Grad sind es aktuell in Oberrad-Marialinden, 11 Grad am TuS-Reichshof und wir schaffen später so 22.
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0: Und hier ist der Radio Bergverkehr um 7.33 Uhr. Auf der 4 nach Köln, Vorsicht immer noch, da liegen Reifenteile rum und da steht ein Laster, der nicht weiterkommt. Das ist da zwischen Reichshof, Bergneustadt und Gummersbach. Die 1 nach Köln ab dem Kreuz Leverkusen, 2 Kilometer Stop and Go. Und auf der 4 nach Köln ab Gummersbach, 2 Kilometer Stau. Nutzer 207 701 666. Gute Fahrt.
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0: Mit Julia Drexler, moin moin. Und bitte nicht, nicht jeder Sommer braucht ein Sommerlochtier. Und ratet mal, wer es wohl diesmal wird. Weil Timmy, die Bild sagt heute Morgen, Timmy ist doch nicht tot. DNA-Tests haben ergeben, der tote Wal war nicht Timmy.

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0: So ein bisschen mystisch. Out of the Dark von Falco um 7.40 Uhr bei Radio Berg. Und wenn ihr vom Mann mit der Kettensäge hört, dann denkt ihr wahrscheinlich auch an einen Horrorfilm. Dabei ist das Kunst. Arndt Schmidt, das nimmt recht. Der Schnitz wirklich mit der Kettensäge, Pokale, Bänke, Skulpturen mit der Kettensäge. Wahnsinn. David Frank, unser Reporter hier bei Radio Berg, der stellt euch den Kettensägenkünstler vor. Ich hätte alles sein können,
1: aber ich bin ich. Kerbholz, die Deutschrocker hört Arndt auf seinen Kopfhörern, während er mit seiner Kettensäge Eichen bearbeitet. Vor 15 Jahren hat er das Hobby im Urlaub in Thüringen entdeckt, bei der Vorführung eines Kettensägenkünstlers.
2: Da haben wir uns den guten Mann angeguckt und da habe ich dann gedacht, irgendwie kann der da nicht richtig. Dann habe ich gedacht, als ich wieder zu Hause bin, wenn du sagst, andere Leute wären Amateure, dann musst du erstmal sehen, dass du besser kannst. Und habe dann mal mein Glück versucht. Und was soll ich sagen, meine Eule sah noch beschissener aus.
1: Mittlerweile schnitzt er die Eule mit links und erfüllt sogar ganz individuelle Wünsche, wie die Sitzbank für ein Ehepaar.
2: Also eine Frau hatte gerne einen Kölner Dom und ein Geißbock-Emblem dabei.
1: Obwohl Arndt jede Menge Aufträge bekommt, soll das Schnitzen für ihn ein Hobby bleiben.
2: Das ist hier meine kleine heile Welt, sag ich immer, wo ich alles andere ausblenden kann. 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

0: Gut raus. Gleich spielen wir euch So Easy, Olivia Dean. Was ganz Neues, was mit ganz viel Gefühl hier bei Radio Berg. Und wenn ihr jetzt den ganzen Tag wieder hart arbeitet, wenn ihr schuftet, dann solltet ihr euch was gönnen. Eine super Comedy-Show. 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Und dafür lacht ihr dann, bis der Arzt kommt.
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3: Irgendwann ging die Tür auf und dann kam er rein, der Halbgott in Weiß. Ne? Dr. Alban oder wie er hieß. Ey, scheißegal. Auf jeden Fall. Er spricht ja gar nicht mit dir. Was hat er denn? Ich? Ja, er. Was hat er? Ich habe so ein Ziehen im Magen. Ja, hat er das öfter? Ja, dann hat er das jetzt wieder. Ne? Tut das weh, wenn ich da drauf drücke? Ja, dann drücken Sie da nicht drauf. Ne? Aber er hört ja auch gar nicht richtig zu. Trinken Sie viel Kaffee? Ich sage, nee, gar nicht. Ja, einfach mal 14 Tage weglassen. Ein Kollege von Ihnen hat mir empfohlen, ich soll mehr Kuchen essen. Welcher Kollege? Dr. Oetker. Ne?
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2: Mit Malte Albrecht. Guten Morgen. Der Weg zur Tankstelle ist für viele Autofahrer zurzeit wieder eine Qual, denn die Spritpreise steigen und steigen wegen der neuen Eskalation im Iran-Krieg. Die Forderungen nach neuen Entlastungen für Autofahrer reißen deshalb nicht ab. Danny Hopper aus den Nachrichten. SPD-Generalsekretär Klüssendorf macht sich in der NOZ nochmal für einen Spritpreisdeckel stark.
3: Ja, er sagt, Deutschland gelte als Paradies der Mineralölkonzerne. In den Nachbarländern schaue man zum Teil mit Häme, wie sich die Spritpreise bei uns entwickelten. Einen neuen Tankrabatt lehnt Klüssendorf klar ab. Dadurch würden die Konzerne nur zusätzliche Gewinne einstreichen, sagt er. Der Spritpreisdeckel dagegen funktioniere, das sehe man an Luxemburg und Belgien, wo er schon seit Jahren gelte. Dass sich da aktuell aber was tut, ist unwahrscheinlich, denn erst gestern hatte Regierungssprecher Cornelius ja klargestellt, dass die Bundesregierung keine weiteren Entlastungen plane. Man werde mit den Schwankungen beim Spritpreis und der unklaren Lage im Irankrieg noch eine Weile leben müssen, sagte er. Eben wegen des Irankriegs hat Klüssendorf auch nochmal eine zusätzliche Schuldenaufnahme ins Spiel gebracht. Man müsse die Folgen der Kriege und Krisen irgendwie abfedern, sonst laufe man Gefahr, dass es die Gesellschaft zerreiße, warnt er in der NOZ. Mit Blick auf die Sparpläne beim Wohn- und Elterngeld, aber auch bei Gesundheit, Pflege und Rente, sagte Klüssendorf, die Kürzungen gingen schon jetzt ans Eingemachte.
2: Danke, Danny. Und jetzt weitere Nachrichten im Überblick. Der Drogenbeauftragte der Bundesregierung Streeck ist für das geplante Alkoholverbot an allen Bahnhöfen in Deutschland. Bahnhöfe müssten sichere Orte sein, sagte er der RP. Die Bundesarbeitsgemeinschaft Wohnungslosenhilfe befürchtet dagegen, dass Obdachlose mit Alkoholsucht dann nur aus dem Blickfeld in Bereiche verdrängt werden, die weniger Schutz bieten. Frankreich führt als erstes EU-Land ein Social-Media-Verbot für Kinder und Jugendliche unter 15 Jahren ein. Das Parlament in Paris hat am Abend ein entsprechendes Gesetz mit großer Mehrheit verabschiedet. Auch andere EU-Länder wie Deutschland denken über ähnliche Schritte nach. In den USA hat Verteidigungsminister Hegseth jetzt mal gesagt, wie viel der Krieg gegen den Iran die Amerikaner eigentlich kostet. Er sprach im US-Senat von sage und schreibe 37,5 Milliarden Dollar. In der Summe enthalten sind neben den bisherigen Ausgaben auch die zu erwartenden Kosten noch bis Ende September, wenn das aktuelle Haushaltsjahr in den USA zu Ende geht. Dazu zählen zum Beispiel Soldzahlungen für Militärangehörige oder auch Betriebs- und Wartungskosten. Aber statt für ein Kriegsende zu werben, rief Hegseth das Parlament dazu auf, einen zusätzlichen Verteidigungsetat von 67 Milliarden Dollar locker zu machen. Und das waren die Nachrichten mit Malte Albrecht.
4: Hier und da gibt es heute warmen Regen und die Tiere, die brauchen den auch so dringend. Bei uns hat sich so ein Babyvogel im Garten verirrt und wie viel Durst er hatte, das war der Wahnsinn. Aber es kommt leider nicht überall was runter heute. Es ist meistens grau, ein bisschen windig und wir kriegen so, ja, so 22 Grad sind schon drin. Aktuell sind es 13 bei euch in Lindlar und es sind 14 bei den Maltesern in Bergisch Gladbach-Bensberg. Der Radioberg-Verkehr um 8.03 Uhr startet bei euch auf der 4 nach Köln ab Gummersbach 2 Kilometer Stau und auf der 59 Richtung Bonn ab dem 3,3 Kilometer Stau. 0207 701 666. Kommt gut an.
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4: Mit Julia Drexler. Moin. Wir spielen euch jetzt noch zwei Hits am Stück. Und danach schenken wir euch ein Familienticket für die Deutsche Bahn. Und alles, was ihr dafür tun müsst, ist Radio Berg hören. Und das macht ihr zum Glück eh.

0: Gleich gibt's ein bisschen mehr Action mit John Jett and the Blackhearts. I love Rock'n'Roll. Zusammen wuppen wir den Mittwochmorgen hier bei Radio Berg. Ich bin Julia. Pack dir einen Gedanken in den Koffer. Das Ticket für den Zug müsst ihr übrigens nicht buchen. Das geht ja auf uns. Wir schenken euch Familientickets für die Deutsche Bahn. Was braucht ihr dafür? Gute Ohren. Wir machen eine Zugfahrt mit euch. Und an jeder Station hört ihr ein Geräusch. Und wenn ihr alle vier habt, dann sagt ihr Bescheid und mit ein bisschen Glück rufen wir zurück. Bereit? Alle einsteigen. Unsere Zugfahrt startet jetzt.
1: Nächster Halt, Köln Hauptbahnhof.

Was habt ihr gehört? Merkt euch das. Gleich nach zwei Hits am Stück fährt unser Zug weiter. Es geht um Familientickets für die Deutsche Bahn, damit ihr nochmal alle zusammen rauskommt. 8.11 Uhr, ihr hört Radio Berg.

0: diese Kraft, ne, diese Power von Alex Bonn, die ist teilweise sogar anrührend. 8.16 Uhr. Willkommen an Bord hier bei Radio Berg. Und unser Bordbistro hat zumindest Kaffee. Und wir fahren pünktlich weiter, damit ihr an der nächsten Haltestelle auch wieder ein Geräusch hört. Wenn ihr alle vier habt, sagt Bescheid. 02207 701 666. Einfach WhatsApp oder anrufen. So, wir erreichen die nächste Haltestelle.
1: Nächster Halt, Bonn Hauptbahnhof.

Ja, eben die Glocken. Jetzt also Beethoven. Zwei Geräusche haben wir schon mal. Und unser Zug, der fährt gegen 8.40 Uhr weiter. Seid da bitte pünktlich am Bahnhof. Holt euch die Familientickets der Deutschen Bahn hier bei Radio Berg. Wir wollen, dass alle schöne Sommerferien haben, dass alle nochmal rauskommen und was Tolles erleben.

0: quasi schon der Song für uns, für unser Spiel. Ihr gewinnt ja Tickets für die Deutsche Bahn. Könnt ihr auch einen Koffer packen. Es geht gleich schon weiter und zwar gegen 8.40 Uhr. Jetzt ist es 8.30 Uhr.
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2: Mit Katja Effey. Guten Morgen. Jeden dritten Tag brennt irgendwo in NRW ein Stück Wald. Das zeigt der Durchschnitt der vergangenen 6 Jahre. Und Experten sind sich einig, die Gefahr wächst, vor allem auch im Bergischen. Sabine Karnitz hat die Details für Radio Berg.
3: Das Bergische gehört inzwischen zu den Risikogebieten in NRW, zusammen mit der Eifel und dem Sauerland, so Thomas Kämmerling, Leiter des Landesbetriebs Wald und Holz. Bei uns gibt es viele Kahlflächen durch tote Fichten und immer heißere Sommer. In diesem Jahr gab es durch die Trockenheit im Juli bereits 7 Tage mit hoher oder sehr hoher Waldbrandgefahr, sagt der Deutsche Wetterdienst. Früher waren es im Schnitt nur 2,5 Tage pro Jahr. Die nächsten Tage liegt die Waldbrandgefahr im Bergischen an der Messstelle in Reichshof-Eckenhagen bei 3, also mittlerer Gefahr, genauso wie am Flughafen Köln-Bonn.
2: Vor 2 Jahren ist an einer Tankstelle in Rösrath ein mutmaßlicher Drogenkurier vom Zoll gestoppt worden. Ab heute muss er sich vor dem Landgericht Köln verantworten. Dem Mann wird vorgeworfen, aus den Niederlanden kommend, knapp 2 Kilo Methamphetamin und 5 Gramm Kokain nach Deutschland geschmuggelt zu haben. Im Auftrag von 2 unbekannten Hintermännern. Auf der Weiterfahrt zu seinem Zielort Frankfurt am Main wurde er auf dem Gelände der Rösrather Tankstelle vom Zoll kontrolliert. Dabei wurden die Drogen entdeckt. Er ist wegen unerlaubter Einfuhr von Betäubungsmitteln in nicht geringer Menge sowie Beihilfe zum Drogenhandel angeklagt. Für den Prozess sind 2 Verhandlungstage angesetzt. Und jetzt weitere Meldungen, kurz und kompakt. Im Zusammenhang mit dem sogenannten Kölner Drogenkrieg hat die Polizei 2 weitere Verdächtige verhaftet. Die beiden Männer sollen an dem Raub von 350 Kilo Marihuana aus einer Lagerhalle beteiligt gewesen sein. Der Diebstahl gilt als Auslöser einer Gewaltspirale mit Sprengungen, Geiselnahmen und Folterungen in der Region. Ein brennender Balkonblumenkasten im 2. Stock eines Mehrfamilienhauses in Engelskirchen hat am Abend die Feuerwehr beschäftigt. Das Feuer konnte schnell gelöscht werden. Unter anderem kamen dabei Gießkannen zum Einsatz. Verletzte hat es nicht gegeben. Auf dem Gelände einer Müllverbrennungsanlage von Currenta in Leverkusen explodiert ein Tank. 7 Männer sterben, weitere 31 Personen werden teils schwer verletzt. Fast auf den Tag genau 5 Jahre nach der Katastrophe steht nun fest, aus Dänemark stammender Abfall mit einer selbstzersetzenden Eigenschaft war die Ursache. Das sagen die Ermittler. Das Verfahren gegen Mitarbeitende von Currenta wurde mangels hinreichenden Tatverdachts eingestellt. Die Ermittlungen gegen Verantwortliche des dänischen Abfallerzeugers und eines Hamburger Abfallmaklers gehen aber weiter.
0: Bei uns hier im Bergischen, da fühlen sich alle wohl, die Urlauber, die Wolken. Es kann heute ein bisschen regnen und es ist teilweise noch windig, aber es wird nicht überall was runterkommen. 22 Grad kriegen wir später, aktuell sind es 15 bei euch in Nümbrecht-Harscheid, 16 Grad an der evangelischen Stadtkirche in Wermelskirchen.
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0: Hier ist der Radio Bergverkehr um 8.33 Uhr auf der 4 nach Köln ab Gummersbach. 2 Kilometer Stau, ihr braucht so ungefähr 20 Minuten länger. Und wir haben zwischen Reichshof und Gummersbach die rechte Spur komplett dicht. Da lagen eben überall Reifenteile. 0207 701 666. Kommt gut durch.
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0: Mit Julia Drexler, moin. Und vielleicht seid ihr jetzt erst dazugestoßen zu unserer Reisegruppe hier bei Radio Berg. Ein bisschen doof, dann habt ihr ja das Geräusch hier verpasst. Genau, wir waren in Deutz, ne, da haben wir Halt gemacht. Und das Geräusch war auch schon mit dabei. Genau. Da waren wir am Bonner Hauptbahnhof. So, jetzt habt ihr auch, ne, die Chance auf das Familienticket der Deutschen Bahn. Ihr braucht dafür alle 4 Geräusche hier bei Radio Berg. Und das nächste, das kommt schon in ein paar Minuten. Also das kommt quasi nach Sabrina Carpenter und nach Kenny Loggins mit Foodloose. Dann geht's weiter bei Radio Berg.

0: Doppeln bei Radio Berg um 8.41 Uhr. Alle einsteigen, die Türen schließen ja automatisch. Unser Zug rollt weiter. Wir fahren heute nach Frankfurt und unterwegs gibt es ja ab jeder Haltestelle ein neues Geräusch. Und wenn ihr alle vier Geräusche habt, dann gibt es die Chance für euch auf ein Familienticket für die Deutsche Bahn. Weiter geht's, unser Zug hält an.
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0: Das kann man sich ganz gut merken, oder? So, jetzt müsstet ihr eigentlich drei Geräusche auf dem Zettel haben. Falls nicht, ein kleiner Tipp unter Freunden. Wir waren ja zuerst am Kölner Hauptbahnhof heute Morgen. So, vom Kölner Hauptbahnhof ging es weiter rüber nach Bonn. Jetzt fehlt noch Geräusch Nummer 4, ne? Das kommt gleich nach zwei Hits am Stück bei Radio Berg. Was?

Immer ist was und das bekommt ihr bei Radio Berg mit. Wir haben einen Unfall an der Kreuzung Hombacher Weg. Da ist die Kürtener Straße in Bergisch Gladbach voll gesperrt. Wir haben einen schlimmen Unfall.

0: auf der Arbeit. Hört ihr Radio Berg mit Julia um 8.48 Uhr. Und hier ist gleich Endstation. Dann habt ihr vier Geräusche zusammen. Und damit die Chance auf ein Familienticket der Deutschen Bahn. Also los, unser Zug hält mal wieder.
1: Nächster Halt, Frankfurt Hauptbahnhof.
0: Was ist typisch für Frankfurt? Ihr habt alle vier Geräusche zusammen. Schreibt mir eine WhatsApp 02207 701 666 oder ruft an. Mit ein bisschen Glück rufe ich zurück. Und dann schenken wir euch ein Familienticket für die Deutsche Bahn, für tolle Sommerferien, damit ihr noch tolle Sachen erleben könnt. Ein Städtetrip oder sowas. Mit der ganzen Familie, mit einem Ticket. Und das geht auf uns.

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1: Mit Malte Albrecht. Schönen guten Morgen. Wer zurzeit eine neue Wohnung sucht, der hat es meist nicht leicht, denn der Wohnungsmarkt in Deutschland bleibt schwierig, vor allem in den Großstädten. Das zeigt ein aktueller Mietpreisindex vom Kiel-Institut für Weltwirtschaft. Danny Hopper aus dem News-Team. Untersucht wurden die Mieten in 37 Städten und Regionen.
2: Genau, und da haben sich die Mietpreise ganz unterschiedlich entwickelt. Wie du schon gesagt hast, in vielen Großstädten gibt es deutliche Anstiege, auch bei uns in NRW. Ganz vorne liegt hier Köln. Da sind die Angebotsmieten im zweiten Quartal um 6% gestiegen im Vergleich zum Vorjahreszeitraum. Hier lag die durchschnittliche Kaltmiete bei 16 Euro pro Quadratmeter. Auch in Düsseldorf sind die Preise um 4,1% draufgegangen auf eine Kaltmiete von knapp 15 Euro. Mit Abstand der teuerste Mietmarkt in Deutschland bleibt aber München. Da muss man im Schnitt fast 24 Euro pro Quadratmeter zahlen. Und die Experten des Kiel-Instituts für Weltwirtschaft gehen davon aus, dass sich die Lage in den Großstädten so schnell auch nicht ändern wird, weil es eben weiter an bezahlbarem Wohnraum dort fehlt und zu wenig gebaut wird. Für den Mietpreisindex werden jedes Mal mehr als 60.000 Inserate ausgewertet. Und schon in den letzten Erhebungen hatte das Institut darauf hingewiesen, dass es in den Ballungsgebieten oft einen regelrechten Ansturm auf inserierte Wohnungen gibt und dass sie oft schon nach 2 Tagen nicht mehr im Angebot seien.
1: Danke, Danny. Und damit zu weiteren Meldungen. Zum ersten Mal seit mehreren Wochen haben die USA offenbar wieder Ziele in der iranischen Hauptstadt Teheran angegriffen. Dort war in der Nacht die Flugabwehr aktiv. Im Nordosten der Millionenstadt gab es dumpfe Explosionen. Die USA griffen den Iran damit die 11. Nacht in Folge an. Mehr als 60% der Rentnerinnen in Deutschland bekommen eine gesetzliche Rente unterhalb der Armutsgrenze von 1.446 Euro. Bei den Männern sind es knapp 28%. Das steht in einer Antwort der Bundesregierung auf eine Anfrage der Linken. Aber nicht alle Betroffenen sind armutsgefährdet. Viele haben noch zusätzliche Einkünfte oder ein gemeinsames Haushaltseinkommen. Im Louvre in Paris hatte es im vergangenen Jahr einen spektakulären Juwelendiebstahl gegeben. Heute wird einer der prächtigsten Räume des Museums wieder geöffnet, die Galerie d'Apollon. Der Saal soll jetzt als Prunkgalerie voll zur Geltung kommen, weshalb der Raum erst einmal leer bleiben wird. Die Juwelen und Kunstschätze, die da bisher ausgestellt waren, sollen künftig in einem fensterlosen Tresorraum aufbewahrt werden, kündigte der Museumsdirektor an. Im Oktober waren 8 Schmuckstücke im Gesamtwert von rund 88 Millionen Euro gestohlen worden. Die mutmaßlichen Täter wurden festgenommen, aber der Schmuck ist bis heute nicht wieder aufgetaucht. Und das waren die Nachrichten mit Malte Albrecht.
3: Willkommen im April. Es ist warm wie im Frühling, aber sieht heute herbstlich aus. Es ist ein bisschen windig, es ist grau, es kann auch ein Schauer runterkommen. Und so 22 Grad sind drin, jetzt sind es 15 in Odenthal-Grimberg und es sind 14 an der Bücherei für Nümbrecht. Der Radio Bergverkehr um 9.03 Uhr gucken wir zuerst rüber zu euch nach Bergisch Gladbach. Wir haben einen Unfall an der Kreuzung Hombacher Weg, die Kürtner Straße, die ist voll gesperrt. Am besten fahrt ihr über den Asselborner Weg und die Dombach-Zandersstraße. Und dann gucken wir noch auf die Autobahnen rüber. Da haben wir die 1 nach Köln ab dem Kreuz Leverkusen. 2 Kilometer Stau plus 10 bis Niel runter. 2 Kilometer Stau auf der 4 nach Köln ab Gummersbach. Und wenn ihr was für uns habt, ihr kennt das Spielchen. 0207 701 666. Kommt gut an.
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3: Julia Drexler, moin zusammen und wir schenken euch ja Tickets für die Deutsche Bahn, wenn ihr alle 4 Geräusche zusammen habt. Noch habt ihr eine Chance anzurufen oder eine WhatsApp zu schicken. Die Nummer 0207 701 666.

0: Das aber ordentlich Koffein für eure Ohren, quasi aus unserem Bordcafé hier bei Radio Berg um 9.13 Uhr. Wir schenken euch ja die ganze Woche Tickets für die Deutsche Bahn, Familientickets. So, wer schnappt sie sich heute? Wir waren an 4 Bahnhöfen, ihr habt 4 Geräusche gehört. Und wenn ihr die uns nennt, rufe ich mit Glück zurück. Deshalb ist der Markus aus Wiel dran. Markus, erzähl mal so ein bisschen, was war bisher dein bestes Erlebnis mit der Deutschen Bahn?
1: Also ich glaube, wir fahren ja regelmäßig mit unserem Kegelclub auf Tour und benutzen da immer die Bahn. Und das ist einfach ein so komfortables und easy Reisemittel, wenn es dann pünktlich ist, aber...
0: Vor allen Dingen, wenn man schon in Stimmung ist, dann kann man auch direkt weiterfeiern. Das ist natürlich ganz praktisch, wenn keiner im Steuer sitzen muss.
1: Ja, das ist auch so, genau.
0: Dann gucken wir mal, ne? Vielleicht kannst du mit dem Familienticket deine Kegelbrüder mitnehmen für den nächsten Trip. Habt ihr den schon geplant?
1: Ja, genau, jetzt im September sogar schon.
0: Wo geht's hin?
1: Nach Garmisch.
0: Nach Garmisch, oh mega, genau. Cool. Dann gucken wir mal, ob das was wird mit dem Familienticket. Wir halten ja immer an 4 Bahnhöfen auf unserer Reise. Welche Geräusche hast du gehört?
1: Als erstes im Kölner Hauptbahnhof, den Kölner Dom, den dicken Pitter wahrscheinlich.
0: Den hier, ne? Ach, liebst du dieses Geräusch auch so?
1: Ja, das ist schön.
0: Dann waren wir in Bonn.
1: Genau, da haben wir Beethovens 5. gehört.
0: Ta-ta-ta-ta, da kennt sich einer aus. Dann ging es direkt weiter zum Frankfurter Flughafen.
1: Ja, das ist, wie soll man es nennen, der Hinweiston für eine Durchsage. Halt
0: ja, genau,
1: ne?
0: Der. Hier, bitte lassen Sie Ihr Gepäck nicht unbeaufsichtigt und so. Und dann ging es auch weiter zum Frankfurter Hauptbahnhof.
1: Genau, da hat die Kasse geklingelt von den Frankfurter Banken.
0: Und bei dir klingelt auch die Kasse. Wir schenken dir ein Familienticket für die Deutsche Bahn, Markus.
1: Super, vielen Dank.
0: Ganz viel Spaß damit.
1: Dankeschön.
0: Morgen früh ab 6 seid ihr dran hier bei Radio Berg. Auch dann gibt es wieder Familientickets für die Deutsche Bahn, für euch. Alles, was ihr braucht, sind eure Ohren. Dann hört ihr 4 Geräusche an unseren Haltestellen. Nennt sie uns, dann rufen wir zurück. Und dann habt ihr Familientickets für die Deutsche Bahn, um nochmal tolle Ausflüge in den Sommer

0: fängt sich gerade einer den Ruf als böser Onkel ein. Frankreich. Hier ist Radio Berg um 9.18 Uhr. Und Frankreich prescht als erstes Land in der EU vor, verbietet Social Media für alle unter 15. Warum? Naja, also wir sind nicht naiv, ne? Wenn Kinder aufs Handy schauen, dann sehen die nicht nur lustige Katzenvideos, sondern manchmal Gewalt, Pornos, Mobbing. Hier bei uns wird auch schon länger über so ein Social-Media-Verbot diskutiert. Aber was sagen denn Jugendliche dazu?
1: Ich finde das ein bisschen extrem.
2: Ich finde die nicht so schlecht. Ich finde, viele Jugendliche und Kinder unter 16 sind auch abhängig von sozialen Medien. Das ist natürlich nicht so gut. Ich habe das Gefühl, dass das Leben vor Social Media ein bisschen angenehmer war.
1: Also ich glaube, wenn Kinder wirklich auf Social Media kommen wollen, dann geben die einfach ein falsches Alter an und da loggen sich mit dem Account von ihren Eltern ein.
0: Ja, eben, ne? Bringen Verbote was? Also nur mal so, alle meine Freunde haben mit 15 geraucht, weil es verboten war. Meine Mama hat mir Zigaretten hingelegt und gesagt, ich rauche auch, ich kann es dir schlecht verbieten, wenn du sie probieren willst, dann hier bitteschön. Nur mal so, ne? Ich habe bis heute nie eine Zigarette angefasst.

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2: Mit Katja Effey, guten Morgen. In Rösrath in der Warnerheide hat es diesen Sommer schon im Wald gebrannt und auch im Oberbergischen hat es mehrere kleine Waldbrände gegeben. In allen Fällen hat die Feuerwehr die Situation schnell unter Kontrolle gehabt. Das Bergische Land gehört inzwischen zu den Risikogebieten in NRW, wenn es um Waldbrände geht, heißt es vom Landesbetrieb Wald und Holz. Sabine Karnitz hat die Details für Radio Berg.
3: Kahlflächen durch das Fichtensterben und immer mehr Trockenheit erhöhen die Gefahr für Waldbrände im Bergischen. Die Zahlen des Deutschen Wetterdienstes belegen den Trend. Vor 1990 gab es im Schnitt nur 2,5 Tage pro Jahr, an denen die Waldbrandgefahr in NRW hoch oder sehr hoch war. In diesem Jahr sind es durch die Trockenheit im Juli bereits 7 Tage. Die Feuerwehren im Bergischen sorgen deshalb immer weiter vor. Im April hat der Oberbergische Kreis zum Beispiel ein großes Waldbrand-Tanklöschfahrzeug mit 2 Wasserpumpen und einem 4.600-Liter-Tank angeschafft.
2: Ein schwerer Unfall auf der Kürtener Straße bremst heute Morgen den Verkehr in Bergisch Gladbach aus. Der Bereich um die Unfallstelle ist nach wie vor gesperrt. Nach ersten Infos der Polizei hat es gegen 5:50 gekracht. 2 Autos sind im Bereich der Kreuzung mit dem Hombacher Weg zusammengestoßen. Es handelt sich um einen Vorfahrtsunfall. Anfangs war man laut Polizei von einer lebensgefährlich verletzten Person ausgegangen. Das hat sich aber nicht bewahrheitet. Laut einem Sprecher gibt es stattdessen eine schwer verletzte Person. Nach wie vor laufen diverse Arbeiten rund um die gesperrte Unfallstelle. Autofahrer werden gebeten, den Bereich über die Asselborner Straße und die Dombach-Sander Straße zu umfahren. Und jetzt weitere Meldungen, kurz und kompakt. Abfall aus Dänemark hat die verheerende Explosion in der Müllverbrennungsanlage des Leverkusener Chemparks mit 7 Toten vor 5 Jahren verursacht. Das sagt die Staatsanwaltschaft. Sie hat die Ermittlungen gegen Mitarbeitende von Currenta jetzt eingestellt. Heute ist der internationale Welttag des Gehirns. Experten der Mediklinik Reichshof raten aus diesem Anlass dazu, sich regelmäßig zu bewegen, viel Obst und Gemüse zu essen, nicht zu rauchen und den Blutdruck zu kontrollieren, um Demenz und Schlaganfällen vorzubeugen. Im Zusammenhang mit dem sogenannten Kölner Drogenkrieg hat die Polizei 2 weitere Verdächtige verhaftet. Die beiden Männer sollen nach dem Raub von 350 Kilo Marihuana beteiligt gewesen sein. Der Diebstahl gilt als Auslöser einer Gewaltspirale mit Sprengungen, Geiselnahmen und Folterungen in der Region. Die beiden Verdächtigen sind durch die Auswertung von sichergestellten Datenträgern identifiziert worden. Der 45-Jährige wurde in seiner Wohnung in Köln festgenommen. Den 36-Jährigen stoppten Fahnder in einem Fahrzeug auf dem Weg nach Bonn.
0: Die Sonne, die macht kurz Pause im Bergischen heute. Dafür gibt es viele Wolken. Es kann auch mal regnen. Aktuell sind es 15 Grad am Jugendzentrum in Burscheid, 14 in Gummersbach-Windhagen. 22 werden es später. Was machen wir morgen? Ein bisschen wärmer. So ein Hauch, 23 Grad. Und dazu gibt es dann einen Mix aus Sonne und Wolken.
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0: Der Radiobergverkehr um 9.34 Uhr auf der 4 nach Köln ab Gummersbach. 2 Kilometer Stau und Katja hat es in unseren Nachrichten bei Radioberg gerade gesagt. Die Kürtener Straße in Bergisch Gladbach, die ist immer noch voll gesperrt nach dem schweren Unfall. Das ist da im Bereich Hombacher Weg. Ihr könnt zum Beispiel über die Dombach-Sander Straße fahren. 0207 701 666. Kommt mit an.
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0: Mit Julia Drexler. Lasst euch nicht hängen am Tag der Hängematte. Trotzdem hoffe ich, ihr könnt ein bisschen rumbaumeln. Im Zweifel wenigstens in Gedanken.

0: Robert Burke klingt so entspannt, so unaufgeregt. Super, um dabei weiterzuarbeiten. Um 9.40 Uhr mit Radio Berg zusammen. Woran denkt ihr, wenn ihr dieses Geräusch hier hört? An Brennholz, oder? Arndt Schmidt aus Nümbrecht, der denkt an Kunst. Er ist Kettensägenkünstler und verwandelt so Baumstämme in Skulpturen. Das macht er jetzt schon seit 15 Jahren. Und falls ihr denkt, das ist doch bestimmt wahnsinnig schwer. Nö.
1: Ich sag immer, so eine Eule sägen ist eigentlich gar nicht schwer. Das ist ja eine ganz einfache Geschichte. Man sägt alles, was nicht zur Eule gehört, sägt mal weg und fertig.
0: Ja, ja, klar. Und fertig. Mhm. Mittlerweile tritt Arndt mit seiner Kettensägenkunst auch auf Veranstaltungen auf. Könnt ihr euch vorstellen, ne? Clowns und Seifenblasenkünstler, die bekommen gerade echt Konkurrenz, weil besonders die Kids, die finden das mega spannend. Und wie das aussieht, das seht ihr bei uns im Internet als Reel auf Instagram. Klickt euch da mal rein zu Radio Berg. 9.41 Uhr am Mittwochmorgen.

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1: Mit Malte Albrecht, guten Morgen. An allen deutschen Bahnhöfen soll es in Zukunft ein Alkoholverbot geben. Diese Pläne der Deutschen Bahn waren gestern bekannt geworden. Und seitdem wird darüber diskutiert, wie das Ganze umgesetzt werden soll. Denn klar ist, ohne zusätzliches Personal dürfte es schwierig werden. Danny Hoppe aus den Nachrichten. Die Politik sagt, die Bahn muss sich da selbst drum kümmern.
2: Ja, die Union sagt zwar, dass sie die Pläne für mehr Sicherheit an Bahnhöfen gut findet, dass die Bahn das Alkoholverbot aber mit eigenem Personal durchsetzen muss. Und so sieht es auch die SPD. Auch sie sagt, dass die Bahn dafür ihr Sicherheitspersonal deutlich aufstocken müsse. Für die Sicherheit an Bahnhöfen ist neben den DB-Sicherheitskräften zwar auch die Bundespolizei zuständig. Die ist momentan aber sowieso schon stark eingebunden bei Grenzkontrollen oder vielen Großveranstaltungen. Und deshalb sagt auch Innenminister Dobrindt, dem die Bundespolizei ja untersteht, die Durchsetzung des Alkoholverbots sei problematisch. Er wolle deshalb gerne mit Bahnchefin Paller sprechen, wie sie sich das vorstelle.
1: An der Idee an sich gibt es bisher aber eigentlich keine Kritik.
2: Nein, auch der Drogenbeauftragte der Bundesregierung, Streeck, findet ein Alkoholverbot an Bahnhöfen grundsätzlich gut. Bahnhöfe müssten sichere Orte sein, sagte er der RP. Eltern sollten sich dort nicht überlegen müssen, in welche Bereiche sie mit ihren Kindern gehen könnten und in welche besser nicht. Denn gerade für sie seien Betrunkene, die rumgrölen, unberechenbar sind und sich daneben benehmen, oft eine Belastung, sagt Streeck. Die Bundesarbeitsgemeinschaft Wohnungslosenhilfe befürchtet dagegen, dass es für obdachlose Menschen mit Alkoholsucht schwieriger werden könnte. Viele von ihnen, die sich am Bahnhof aufhielten, würden durch ein Verbot nur aus dem Blickfeld verschwinden und in angrenzende Stadtteile verdrängt, sagte ein Sprecher dem RND.
1: Danny, vielen Dank. Und das sind weitere Themen. Beim Test neuer KI-Modelle des ChatGPT-Entwicklers OpenAI hat sich eine Software wie ein Hacker verhalten. Sie griff eigenständig in Computersysteme einer anderen KI-Firma ein und nutzte dabei unter anderem gestohlene Daten. Der Zwischenfall gilt als warnendes Beispiel dafür, wie gefährlich autonome KI-Cyberangriffe werden können. Investoren haben im ersten Halbjahr deutlich mehr Geld in deutsche Start-ups gesteckt. Nach Angaben der Beratungsgesellschaft EY flossen rund 5,3 Milliarden Euro an Risikokapital. Das sind 14% mehr als im gleichen Zeitraum des Vorjahres. In Südfrankreich hat die Feuerwehr einen schweren Waldbrand in der Nähe von Marseille unter Kontrolle gebracht. Demnach breiten sich die Flammen kaum noch aus. Der Brand war erst gestern ausgebrochen und vergrößerte sich rasend schnell. Mehrere hundert Menschen mussten ihre Wohnungen verlassen. Aufregung gestern Abend in der Justizvollzugsanstalt Siegburg. Es gab einen Großeinsatz der Polizei. Hintergrund waren Hinweise auf einen geplanten gewaltsamen Aufstand unter den Gefangenen. Das teilte das NRW-Justizministerium mit. Die Hinweise kamen demnach von einem der Häftlinge. Rund 100 Einsatzkräfte durchsuchten daraufhin die JVA. Verletzt wurde laut einem Ministeriumssprecher niemand. Ob verbotene Gegenstände gefunden wurden, ist noch nicht bekannt. NRW-Justizminister Limbach stellte aber klar, allein die Androhung bewaffneter Gewalt in Gefängnissen sei eine absolute rote Linie. Und das waren die Nachrichten mit Malte Albrecht.
3: Das Wetter. Heute tut sich die Sonne ein bisschen schwer. Schuld sind die Wolken. Da gewinnen heute die den Platz am Himmel. Hier und da kann auch mal ein bisschen Regen runterkommen, aber nur selten. Die Höchstwerte liegen heute bei 23 Grad. Morgen wird es wieder etwas sonniger im Tagesverlauf. Und am Freitag kriegen wir so einen Mix aus Sonne und Wolken. Die Temperaturen gehen dann hoch auf bis zu 26 Grad.
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3: Und das sind die längsten Staus, alles ab 14 Minuten Zeitverlust. Und da starten wir auf der A1 Euskirchen-Köln zwischen Kreuzköln-West und Kreuzköln-Nord. 5 Kilometer bedeutet 30 Minuten on top. Auf der A40 Venlo-Duisburg zwischen Strahlen und Wachtendonk 2 Kilometer, 15 Minuten seid ihr durch. Die A44 Dortmund-Kassel zwischen Kreuzwindenberg-Haaren und Marsberg 5 Kilometer kostet euch 19 Minuten Zeitverlust. Die A485 Gießener Nordkreuz Langgöns zwischen Gießen-Wieseck und Gießen Grünberger Straße, 2 Kilometer, 20 Minuten mehr. Und die A553 Bliesheim-Brühl zwischen Kreuz Bliesheim und Brühl Süd, 2 Kilometer, 17 Minuten on top. Ich wünsche euch ein gutes Ankommen mit uns.
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3: Jetzt so ein kleiner Wachmacher, der wirkt wie so ein Ingwer-Shot, aber... Habt ihr mal so einen Ingwer-Shot getrunken? Ja, da kann mir doch keiner ernsthaft sagen, dass man das lecker findet. Ja? Wer das lecker findet, der mag auch, was weiß ich, Rosenkohl. Ist doch krank, ja? Und damit ihr so einen Ingwer-Kick nicht braucht, ersetzen wir das einfach durch Musik. Es schmeckt besser. muss man gar nicht schmecken, das ist super, muss man nur schön hören. Better Off Alone, hier ist Alice DJ. Ich bin Kevin Zimmer, wünsche euch einen schönen Mittwoch.

0: Könnte auch eine Trickfilmfigur sein mit dem Namen. Holly Humberstone und To Love Somebody hier bei uns. Tag zusammen. Wir sind in den Sommerferien. Und Sommerferien heißt auch Urlaub. Und deswegen machen wir Urlaub hier bei uns in NRW. Wir haben die Kolleginnen Laura Potting und Kim Clarkes losgeschickt mit dem Wohnmobil. Sie testen die besten Campingplätze hier bei uns in NRW. Am Wisslersee haben Laura und Kim gleich mal den Platz getestet. Unter anderem gibt es nämlich dort auch einen Aquapark.
1: Kim, die haben gesagt, du musst auch eine Schwimmweste tragen, ne?
2: Ja, ist kein Ding.
3: So, Ladies and Gentlemen, wir ziehen jetzt die Schutzwesten an.
1: Kim, du siehst einfach nur heiß aus. Kim hat jetzt einen Badeanzug an und darüber ihre Schwimmweste. Geht los. Kim, hast du Bock?
2: Ja, ich hab
1: Bock. Hast du Angst?
2: Bock. Ja. Ich hab Angst, dass die Kinder mich reinschubsen oder dass ich dann von allen gejagt werde.
1: Ich hab so voll Lust, das mir anzugucken. Kim ist schon im Wasser.
2: Laura, ich wurde ausgespannt.
1: Ich höre nur mi. Kim ist oben. Los geht's, Kim. Und jetzt will ich einen Handstand sehen. Ist auch mit deinen Kiddies hier.
4: Mit meinem Sohnemännchen, der ist der da.
1: Ah, der ist fast hinter meiner Kollegin, ja. Kim. Die ist gerade, die schafft gerade die Brücke. Ich glaube, Kim ist gerade ins Wasser gefallen. Und jetzt muss Kim einen riesengroßen Turm hoch. Sie ist oben, sie hat's geschafft. Und jetzt runterrutschen. Kim ist fix und fertig mit den Nerven.
2: Laura geht jetzt einen anderen Weg als ich. Sie geht jetzt über so eine schwimmende Insel, wo man sich oben festhalten muss. Da probiert sie jetzt gerade rüberzukommen. Laura wurde gerade einfach von einem Mädchen reingeschubst ins Wasser. Da gerade so das nächste Hindernis geschafft und wurde einfach reingeschubst. Ja, das muss man auch erstmal schaffen.
0: Ja, warum wundert mich das nicht, dass Kinder Laura ins Wasser schubsen wollen, ja? Die Nacht haben sie gut im Camper überstanden, die beiden. Jetzt heißt es heute weiter zum nächsten Campingplatz. Und die beiden bekommen von uns ja jeden Tag auch eine Camping-Challenge. Welche Aufgabe das heute ist, nachdem sie gestern die Aufgabe nicht so richtig geschafft haben, hören wir gleich hier bei mir.
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0: Und das ist Anastasia.
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0: ist neu bei uns.
1: Jennifer Lopez und David Guetta, Save Me Tonight.
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0: Es ist 10:30.
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0: Mit Katja Effey, guten Tag. Jeden dritten Tag brennt irgendwo in NRW ein Stück Wald. Das zeigt der Durchschnitt der vergangenen 6 Jahre. Und Experten sind sich einig, die Gefahr wächst, vor allem auch im Bergischen. Sabine Karnitz hat die Details für Radio Berg.
2: Das Bergische gehört inzwischen zu den Risikogebieten in NRW, zusammen mit der Eifel und dem Sauerland, so Thomas Kämmerling, Leiter des Landesbetriebs Wald und Holz. Bei uns gibt es viele Kahlflächen durch tote Fichten und immer heißere Sommer. In diesem Jahr gab es durch die Trockenheit im Juli bereits 7 Tage mit hoher oder sehr hoher Waldbrandgefahr, sagt der Deutsche Wetterdienst. Früher waren es im Schnitt nur 2,5 Tage pro Jahr. Die nächsten Tage liegt die Waldbrandgefahr im Bergischen an der Messstelle in Reichshof-Eckenhagen bei 3, also mittlerer Gefahr, genauso wie am Flughafen Köln-Bonn.
0: Ein schwerer Unfall auf der Kürtener Straße hat heute Morgen den Verkehr in Bergisch Gladbach ausgebremst. Der Bereich um die Unfallstelle war stundenlang gesperrt. Nach ersten Infos der Polizei hat es gegen 17:50 gekracht. 2 Autos sind im Bereich der Kreuzung mit dem Hombacher Weg zusammengestoßen. Es handelt sich um einen Vorfahrtsunfall. Anfangs war man laut Polizei von einer lebensgefährlich verletzten Person ausgegangen. Das hat sich aber nicht bewahrheitet. Laut einem Sprecher gibt es stattdessen eine schwer verletzte Person. Autofahrer wurden gebeten, den Bereich über die Asselborner Straße und die Dombach-Sander Straße zu umfahren. Mittlerweile ist die Sperrung aufgehoben. Und jetzt weitere Meldungen, kurz und kompakt. Kupferkabel stehen bei Dieben hoch im Kurs, auch in Bergneustadt. Hier haben Unbekannte zwischen Sonntagmittag und Montagmorgen mehrere Meter aus einer Firmenlagerhalle in der Otestraße gestohlen. Dafür haben sie zuvor Stahlzäune aufgeschnitten. Die Polizei bittet um Hinweise. Es gibt noch freie Plätze im Sommerferienprogramm auf Metabolon in Lindlar. Der Bergische Abfallwirtschaftsverband bietet Kindern zwischen 6 und 11 im August noch kostenlose Mitmachkurse zu Plastik und Energie an. Weitere Infos gibt's beim BAV. Vor 2 Jahren ist an einer Tankstelle in Rösrath ein mutmaßlicher Drogenkurier vom Zoll gestoppt worden. Seit heute muss er sich vor dem Landgericht Köln verantworten. Dem Mann wird vorgeworfen, aus den Niederlanden kommend knapp 2 Kilo Methamphetamin und 5 Gramm Kokain nach Deutschland geschmuggelt zu haben. Auf der Weiterfahrt zu seinem Zielort wurde er auf dem Gelände der Rösrather Tankstelle vom Zoll kontrolliert und die Drogen wurden entdeckt. Er ist unter anderem wegen Beihilfe zum Drogenhandel angeklagt. Und das waren die Nachrichten mit Katja Effey. Das Radio Berg Wetter ist heute eine meist graue Angelegenheit. Erst Richtung Abend lockert es auf. Bis dahin bleibt es bei vielen teils auch grauen Wolken, die ganz vereinzelt auch Regentropfen im Gepäck haben. Dazu geht ein teils kräftiger Wind bei bis 19 Grad in Gummersbach und 20 in Burscheid. Der Radiobergverkehr. Vorsicht bitte auf der 4 Köln-Olpe. Zwischen Eckenhagen und dem Kreuz Olpe-Süd gibt es eine ungesicherte Unfallstelle. Und dann haben wir noch einen Stau auf der 4 Olpe-Köln zwischen Gummersbach und Bielstein. 1 Kilometer, da seid ihr in 5 Minuten durch. Gute Fahrt.
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3: Das ist lustig. 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
3: Kevin Zimmer hier, Tag zusammen.

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0: Wir sind mitten im Sommer, auch wenn er so rein wettertechnisch, sag ich mal, von der Sonne gerade nicht so viel zu sehen ist. Heute mehr so ein bisschen wolkig, aber es erinnert schon an Herbst fast, ne? Wenn die Temperaturen nicht wären. Und da sind wir quasi schon direkt in der Zeit, die besonders lustig ist bei uns. Denn immer im Herbst sind wir ja auf Tour mit unserem Comedy Camp und den besten Comedians Deutschlands. Zum Beispiel, ja, Stargast, der eigentlich so gut wie jedes Jahr dabei ist, ist ja Atze Schröder. Er wird in diesem Jahr in Hamm dabei sein und aus seinem neuen Programm spielen. Es heißt Love Machine. Und für euch heißt es also, lachen bis der Arzt kommt. Wenn denn einer kommt, ne?
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3: Irgendwann ging die Tür auf und dann kam er rein, der Halbgott in Weiß, ne? Dr. Alban oder wie der hieß. Ey, scheißegal, auf jeden Fall. Er spricht ja gar nicht mit dir. Was hat er denn? Ich? Ja, er. Was hat er? Ich hab so ein Ziehen im Magen. Ja, hat er das öfter? Ja, ja, dann hat er das jetzt wieder. Hey? Tut das weh, wenn ich da drauf drücke? Ja, ja, dann drücken Sie da nicht drauf. Ne? Aber er hört ja auch gar nicht richtig zu. Trinken Sie viel Kaffee? Ich sage, nee, gar nicht. Ja, einfach mal 14 Tage weglassen. Ein Kollege von Ihnen hat mir empfohlen, ich soll mehr Kuchen essen. Welcher Kollege? Dr. Oetker. Ne?
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0: Übrigens nicht nur Atze Schröder ist am Start bei der Comedy Camp Tour, auch Toni Bauer, Lisa Feller und. Sucht euch euren Lieblingstermin aus und besorgt euch die Tickets. Hier ist James Bay mit Let It Go.

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1: Mit Malte Halbricht. Guten Tag. Die einen lieben sie, den anderen bereitet sie dagegen große Sorgen. Künstliche Intelligenz. Und gerade bei Skeptikern dürfte dieser Zwischenfall die Sorgenfalten noch einmal vertiefen. Es geht um einen Testlauf neuer KI-Modelle des ChatGPT-Entwicklers OpenAI. Danny Hoppe aus dem News-Team. Die Software ist eigenständig in Computersysteme einer anderen KI-Firma eingedrungen und hat sich wie ein Hacker verhalten.
2: Genau, es handelt sich um das Unternehmen Hugging Face. Das ist eine Plattform für KI-Anwendungen. Die hatte schon letzte Woche gesagt, dass es auf sie einen Cyberangriff mit Hilfe von KI gegeben habe. Und jetzt hat OpenAI bestätigt, dass das die eigene KI war, und zwar das neue Modell GPT 5.6 Sol und noch eine andere unveröffentlichte Version. In internen Tests sollte ausgelotet werden, wie Sicherheitslücken für Cyberattacken ausgenutzt werden können. Die Software sollte dafür eigentlich nur Aufgaben eines Standardtests lösen, der dafür in der Branche oft genutzt wird. Sie ist dann aber aus der Testumgebung ausgebrochen und hat sich auf eigene Faust Zugang zum offenen Internet verschafft. Und da kam dann die KI zu dem Schluss, dass es bei Hugging Face nützliche Daten geben könnte, um den Test zu lösen. Das ist natürlich für KI-Kritiker ein absolutes Horrorszenario. Sie warnen ja schon länger davor, dass eine mächtige KI in den falschen Händen eine verheerende Cyberwaffe sein könnte. Vorher hatte ja auch schon ein neues Modell des OpenAI-Rivalen Anthropic die Debatte angeheizt, denn sie hatte Sicherheitslücken bei viel genutzten Programmen und Online-Diensten gefunden, die seit Jahrzehnten keiner auf dem Schirm hatte.
1: Danke, Danny. Und das sind weitere Nachrichten. Um das geplante Alkoholverbot an allen Bahnhöfen in Deutschland muss sich erst einmal die Deutsche Bahn selber kümmern. Das hat der stellvertretende Bundesvorsitzende der Gewerkschaft der Polizei Peutz am Morgen im ZDF gesagt. Die Bundespolizei greife erst bei Straftaten ein. Bundeswirtschaftsministerin Reiche hat klargestellt, die Regierung plant derzeit keine weiteren Maßnahmen gegen die hohen Spritpreise. Bei NTV verwies sie am Morgen auf die knappe Haushaltslage. Ein Spritpreisdeckel, wie von einigen Spitzenpolitikern gefordert, würde den Staat erneut viele Milliarden Euro kosten, genau wie der Tankrabatt im Mai und Juni. US-Präsident Trump hat offenbar ein Abkommen mit Saudi-Arabien genehmigt. Das berichtet das Wall Street Journal unter Berufung auf Regierungsvertreter. Demnach soll das Abkommen den Aufbau eines zivilen Atomprogramms möglich machen. Viele Kongressabgeordnete lehnen aber eine Ausweitung der Atomtechnologie im Nahen Osten ab, heißt es. In Deutschland ist in letzter Zeit wieder häufiger über sie diskutiert worden. Griechenland schafft dagegen jetzt Fakten. Das Parlament in Athen hat ein neues Gesetz beschlossen, um die Zahl schwerer Unfälle mit E-Scootern zu senken. Jugendliche unter 17 Jahren dürfen damit in Griechenland künftig nicht mehr im Straßenverkehr fahren. Bei Verstößen drohen teils hohe Geldstrafen für Fahrer und Verleihfirmen. Auch eine Haftpflichtversicherung ist künftig vorgeschrieben. In Griechenland verunglücken in letzter Zeit deutlich mehr E-Scooterfahrer, unter denen teils schwer verletzt Opfern sind vor allem Jugendliche, aber auch Urlauber. Und das waren die Nachrichten mit Malte Albrecht.
3: Das Wetter.
4: Ja, heute ist es am Himmel eher gemütlich. Die Sonne hat es heute schwer, weil die Wolken sich breit machen und den Himmel übernehmen. Ab und zu kann auch mal ein bisschen Regen dabei sein, aber es bleibt eher die Ausnahme. Die Temperaturen klettern heute auf bis zu 23 Grad. Morgen kommt die Sonne im Laufe des Tages wieder besser raus. Und am Freitag erwartet uns dann ein Mix aus Sonne und Wolken bei bis zu 26 Grad.
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4: Und das sind die längsten Staus, alles ab 12 Minuten Wartezeit. Und da starten wir auf der A1 Euskirchen-Köln zwischen Köln-Löwenich und Kreuz Köln-Nord. 4 Kilometer, da müsst ihr mit 22 Minuten Wartezeit rechnen. Plan 20 Minuten auf der A40 Venlo-Duisburg ein zwischen Niederdorf und Wachtendonk. 4 Kilometer Stau dort. A44 Dortmund-Kassel zwischen Kreuz-Windenberg-Haaren und Marsberg. 8 Kilometer, da verliert ihr 19 Minuten. Die A45 Hagen-Dortmund zwischen Kreuzhagen und Dortmund Süd, 6 Kilometer, 12 Minuten on top. Und die A61 München-Gladbach-Koblenz zwischen Miel und Rheinbach, 4 Kilometer, 23 Minuten mehr. Ich wünsche euch eine gute Fahrt mit uns.

Hallo, ich bin Kevin Zimmer. Seit ein paar Minuten hat NRW einen neuen Freizeitpark am Zentro in Oberhausen. Hat Karls Erlebnisdorf gerade vor ein paar Minuten aufgemacht. Da dreht sich alles um die Erdbeere. Man kann mit einer Erdbeerraupen-Kinderachterbahn fahren oder mit einem Erdbeerdöner fliegen. Was? Mit einem Erdbeerdöner fliegen? Das macht alles Sinn. Man bezahlt wie auf der Kirmes, also pro Fahrt. Also, falls ihr noch einen Familienferienausflug sucht, ab heute eine Möglichkeit mehr in NRW. Ich bin Kevin Zimmer.

0: neu bei uns.
1: Und Becky G. Sorry, Papi.
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0: Papi Topic und Becky G hier bei uns ist schon fast ein Sommerhit, aber es ist noch nicht der Sommerhit des Jahres.
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0: Aber was ist denn bitte schön der Sommerhit des Jahres 2026? Ich weiß es noch nicht. Ich habe Vermutungen, aber offiziell wurde er noch nicht vorgestellt. Das macht immer das Marktforschungsunternehmen GfK. Die sind auch für die deutschen Musikcharts zuständig. Wenn die sagen, das ist ein Sommerhit, dann muss es stimmen, ja? Aber bisher wissen wir es noch nicht. Kollege Jonas Mikolajczak aus der Musikredaktion ist bei mir. Was könnte denn dieses Jahr der Sommerhit werden, Jonas?
3: Ja, es war ja jetzt natürlich auch die WM und die Leute verbinden immer Sommer mit WM und auch den Songs dazu. Deswegen hat Dai Dai von Shakira und Burna Boy, glaube ich, richtig gute Chancen.
0: Ja, läuft auch bei uns zu Hause rauf und runter. Der Kurze liebt den Song. Das heißt, ich höre ihn öfter. Also bei uns ist es schon der Sommerhit. Haben andere Songs überhaupt eine Chance gegen diesen Überhit zur WM?
3: Ja, doch schon. Also man darf auch nicht vergessen, oft kamen die Sommerhits auch erst im August oder so raus. Also man muss jetzt einfach mal den Sommer und die Ferien abwarten. Wer jetzt auch schon oben mitspielt, das ist DJ Huguel aus Frankreich. Der macht so klassische Elektro-Sommerdinger. Besonders Moving to the Sun ist da mit im Sommerhit drin. Der ist seit Wochen bei Shazam auf Platz 1.
0: Hey.
3: Aber wenn ich ganz ehrlich bin, für mich steht der Sommerhit schon fest.
0: Jetzt bin ich gespannt.
3: Ja, wenn wir rein nach Viralität gehen, dann muss es gut genug von Kitschkrieg, Blumengarten und Shirin David werden.
0: Oh Gott, man hört genug.
4: Du bist gut genug.
3: Ich denke ja, dass den auch ganz viele anstrengend finden, aber der geht so durch die Decke, den kennt mittlerweile die ganze Welt. Also ich weiß nicht, wann ein deutscher Song das letzte Mal so international gegangen ist, und er ist nun mal ein Ohrwurm.
0: Er ist absolut ein Ohrwurm, ob man will oder nicht. Aber der offizielle Sommerhit des Jahres 2026 ist noch nicht gekürt worden. Die Anwärter darauf haben wir euch vorgestellt. Und einen Anwärter, den hören wir jetzt in voller Länge. Und ihr dürft aussuchen, welchen.
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0: Ich höre gerade, alle haben für Shakira gestimmt.

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0: Mit Katja Effey, guten Tag. Es ist ein Rekord für die Gamescom in Köln. Die weltgrößte Messe für Computer und Videospiele ist in diesem Jahr erstmals in ihrer Geschichte komplett ausgebucht. Kein einziger Stand ist auf der Messe Ende August mehr zu haben. Merle Herrmann hat die Details für Radio Berg.
2: Wer noch einen Stand buchen will, kommt zu spät. Wie die Veranstalter mitteilen, sind alle verfügbaren Flächen vergeben. Das hat es so noch nie gegeben. Gamescom-Direktor Tim Endres von der Köln

0: Messe sagte, immer mehr Unternehmen wollten an der Gamescom teilnehmen und ihre Community genau dort erreichen. Im vergangenen Jahr zählte die Messe rund 357.000 Besucherinnen und Besucher, 22.000 mehr als noch 2024. Die Gamescom findet vom 26. bis 30. August in Köln statt, unter dem Motto Games machen Lust auf Zukunft.
1: Bei einem schweren Unfall in Bergisch Gladbach-Herrenstrunden ist heute Morgen eine 58-jährige Frau lebensgefährlich verletzt worden. Sie wurde aus ihrem Auto befreit und mit dem Hubschrauber in eine Klinik gebracht. Passiert ist der Unfall gegen 10 nach 6. Die Frau wollte vom Hombacher Weg nach links auf die Kürtener Straße einbiegen. Dabei stieß sie mit dem Auto einer 72-Jährigen zusammen, die dort in Richtung Bergisch Gladbach unterwegs war. Ein 64-Jähriger stieß im Anschluss mit den beiden Unfallautos zusammen. Ein Rettungswagen, der zufällig vorbeikam, kümmerte sich um die Erstversorgung. Die Kürtener Straße war für 3 Stunden voll gesperrt. Und jetzt weitere Meldungen, kurz und kompakt. Im Zusammenhang mit dem sogenannten Kölner Drogenkrieg hat die Polizei 2 weitere Verdächtige verhaftet. Die beiden Männer sollen an dem Raub von 350 Kilo Marihuana aus einer Lagerhalle beteiligt gewesen sein. Der Diebstahl gilt als Auslöser einer Gewaltspirale mit Sprengungen, Geiselnahmen und Folterungen in der Region. Kupferkabel stehen bei Dieben hoch im Kurs, auch in Bergneustadt. Hier haben Unbekannte zwischen Sonntagmittag und Montagmorgen mehrere Meter aus einer Firmenlagerhalle in der Otestraße gestohlen. Die Polizei bittet um Hinweise. In Rösrath in der Warner Heide hat es in diesem Sommer schon im Wald gebrannt und auch im Oberbergischen hat es mehrere kleine Waldbrände gegeben. Kein Wunder, das Bergische Land gehört inzwischen zu den Risikogebieten in NRW, wenn es um Waldbrände geht, heißt es jetzt vom Landesbetrieb Wald und Holz. Die Zahlen des Deutschen Wetterdienstes belegen den Trend. Vor 1990 gab es im Schnitt nur 2,5 Tage pro Jahr, an denen die Waldbrandgefahr in NRW hoch oder sehr hoch war. In diesem Jahr sind es durch die Trockenheit im Juli bereits 7 Tage. Und das waren die Nachrichten mit Katja Effey. Das Radio Bergwetter hat heute viele Wolken im Gepäck, die vereinzelt auch Regentropfen dabei haben. Erst Richtung Abend lockert es etwas auf. Dazu geht ein teils kräftiger Wind bei bis 20 Grad in Engelskirchen und auch in Overath. Der Radiobergverkehr. Vorsicht bitte auf der A4 Köln-Olpe. Zwischen Eckenhagen und dem Kreuz Olpe Süd gibt es eine ungesicherte Unfallstelle. Und wir haben einen Stau auf der A4 Olpe Köln zwischen Gummersbach und Bielstein. 1 Kilometer. In 5 Minuten seid ihr durch. Gute Fahrt.
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3: Und das Ganze mit Kevin Zimmer. Schön, dass ihr da seid. Jetzt gibt es Blumen von Miley Cyrus. Flowers heißt der Song. Und diesen Song widmen wir an dieser Stelle, diese Blumen sozusagen, allen Nachbarn, die während ihr im Urlaub seid, die Briefkästen leeren, die Tiere füttern, Blumen gießen und die Mülltonnen rausstellen. Nachbarn, die das für einen machen, während man im Urlaub ist, lieben wir.
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3: Wir küssen eure Augen.

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0: Der Mittwoch mit Kevin Zimmer. Wir freuen uns sehr und sind auch ein bisschen aufgeregt, denn es ist eines der größten Projekte der NRW-Lokalradios derzeit.
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0: Ja, unsere Musikchefin Annick Monocchion ist unterwegs nach Manchester. Dort wird unser neuer Lichtblicke-Song für dieses Jahr entstehen. Mit keinem geringeren, ihr habt es gehört, wie Iggy Kelly. Annick, du bist jetzt am Flughafen Köln-Bonn auf dem Weg zum neuen Lichtblicke-Song, ne?
2: Hallo, hallo, ganz liebe Grüße vom Flughafen in Köln-Bonn. Das Boarding hat gerade gestartet nach Manchester zu Iggy Kelly und seinem Produzenten. Ja, ich bin exakt auch schon ready, habe mir schon so die ersten Gedanken gestern Abend dann auch nochmal gemacht, ne? Musikalisch, textlich, mal schauen, was der Iggy davon hält. Ich lasse mich mal überraschen. Und ansonsten, ja, haben wir gestern Abend noch ein bisschen per WhatsApp geschrieben. Er hat mir nochmal ein bisschen den Weg erklärt, wie ich denn dann vom Flughafen am besten dazu sein Studio komme. Also klingt eigentlich alles ganz gut. Ich bin sehr vorfreudig und melde mich dann natürlich sehr, sehr gerne, wenn ich dann gelandet bin und es weitergeht. Bis dann. Tschüss.
0: Tschüss, Annick, und viel Spaß, guten Flug und dann ein erfolgreiches Songwriting, muss man ja sagen. Ihr werdet live dabei sein, wie dieser Lichtblicke-Song 2026 entsteht. Annick wird sich immer mal wieder melden und sobald wir das erste hören können vom neuen Lichtblicke-Song, hört ihr es natürlich nur hier bei
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0: Und das ist Alex Warren und Fieber.

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1: Mit Malte Albrecht, guten Tag. Die Hängepartie um die angeschlagene Warenhauskette Galeria geht weiter. Geprüft werden soll jetzt, welche Filialen sich noch lohnen und welche geschlossen werden könnten. Insgesamt geht es um 33 Filialen, die auf dem Prüfstand stehen. Welche das genau sind, hat das Unternehmen am Vormittag bekannt gegeben. Danny Hoppe aus dem News-Team, darunter sind auch einige Standorte in NRW.
2: Ja, und zwar die Galeria-Filialen in Euskirchen, Kleve, Köln, Mülheim und Münster. Dass es diese getroffen hat, liegt daran, dass die Mieten und das, was die einzelnen Filialen erwirtschaften, sich nicht so rechnet, wie man das gerne will. Hier soll deshalb jetzt mit den jeweiligen Vermietern gesprochen werden, zum Beispiel über die Mietkonditionen, aber auch über Flächenanpassungen wie etwa Verkleinerungen. Um dann zu schauen, ob man für den Standort noch eine Lösung findet, die sich rechnet oder eben nicht. Bei einigen Häusern laufen die Gespräche schon, bei anderen sollen sie dann jetzt losgehen. Galeria betont, man gehe da völlig ergebnisoffen ran. Wann eine Entscheidung fallen soll, ließ das Unternehmen aber offen.
1: Und auch die anderen 50 Standorte sollen unter die Lupe genommen werden.
2: Ja, weil es eben auch da nicht überall so läuft, wie erhofft. Auch da will man mit den Vermietern sprechen. Dazu werden Umzüge in andere, geeignetere Gebäude geprüft, aber auch mögliche Neueröffnungen stehen im Raum. Galeria hatte ja erst letztens nochmal einen neuen Kredit von bis zu 160 Millionen Euro bekommen. Mit dem neuen Geld sollen unter anderem offene Mietzahlungen beglichen werden. Der Kredit ist aber an einen klaren Sanierungsplan geknüpft und der sieht eben auch weitere Schließungen vor. Schon seit Jahren geht es dem Konzern schlecht. Anfang 2024 hatte er zum dritten Mal innerhalb von 4 Jahren Insolvenz angemeldet. Im Sommer 2024 waren deshalb auch 9 Standorte schon geschlossen worden.
1: Danke, Danny. Und das sind weitere Themen heute Mittag. Die Bundesanwaltschaft hat Anklage gegen 4 mutmaßliche Anführer der Reichsbürgergruppierung König Reich Deutschland erhoben. Den Männern wird unter anderem die Gründung einer kriminellen Vereinigung und millionenschwere Steuerhinterziehung vorgeworfen. Sie waren schon im Mai vergangenen Jahres festgenommen worden und sitzen weiter in Untersuchungshaft. Russlands Außenminister Lavrov will sich morgen mit seinem US-Kollegen Rubio treffen. Das Treffen soll am Rande einer Außenministerkonferenz in der philippinischen Hauptstadt Manila stattfinden, kündigte Lavrov an. Im Mittelpunkt der Gespräche dürften die Kriege in der Ukraine und im Iran stehen. Noch nie waren in Deutschland so viele Autos zugelassen wie Anfang dieses Jahres. Knapp 49,5 Millionen waren es laut Statistischem Bundesamt, rund 150.000 mehr als ein Jahr vorher. Nur in den Stadtstaaten gingen die Zahlen zurück. Das nennt man wohl ein echtes Drama. Mehr als 600 rote Theatersessel aus dem Bühnenhaus in Bocholt bleiben verschwunden. Eigentlich wollte die Stadt die historischen Polstersitze von einem Betrieb aus Niedersachsen aufmöbeln lassen, aber schon vor mehr als einem Jahr brach der Kontakt ab. Bisher sind weder die Stühle noch der Firmenchef auffindbar. Inzwischen ermittelt die Staatsanwaltschaft Hildesheim in dem Fall. Die Stadt Bocholt prüft außerdem, ob sie Ersatzstühle anschafft. Das könnte allerdings teuer werden, weil die Ersatzstühle wegen des Denkmalschutzes den alten Sitzen sehr ähneln müssen. Und das waren die Nachrichten mit Malte Albrecht.
3: Das Wetter. Heute ist eher Wolken statt Sonnenwetter angesagt. Die Wolken haben heute klar die Oberhand, deshalb zeigt sich die Sonne nur schwer. Vereinzelt kann auch mal ein bisschen Regen fallen. Wirklich oft passiert das aber nicht. Mehr als 23 Grad sind heute nicht drin. Morgen wird es im Tagesverlauf dann schon wieder etwas sonniger. Am Freitag teilen sich Sonne und Wolken den Himmel bei Temperaturen bis 26 Grad.
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3: Und jetzt alle Staus ab 12 Minuten Wartezeit. A1 Euskirchen-Köln zwischen Köln-Löwenich und Kreuzköln-Nord 3 Kilometer, plant 19 Minuten mehr Zeit ein. Die A40 Venlo-Duisburg zwischen Grenzübergang Strahlen-Autobahn und Wachtendonk 6 Kilometer, bedeutet 18 Minuten on top. Die A57 Köln-Krefeld zwischen Bowert und Krefeld-Oppum 3 Kilometer, 12 Minuten mehr. A57 Nimwegen Köln zwischen Krefeld-Gartenstadt und Kreuz-Meerbusch 6 Kilometer, 26 Minuten Wartezeit. Die A61 München-Gladbach-Koblenz zwischen Miel und Auffahrt Grafschaft-Ringen 8 Kilometer. Hier verliert ihr 29 Minuten. Und die A555 Bonn-Köln zwischen Köln-Godorf und Kreisverkehr Köln-Bayenthal 3 Kilometer, 21 Minuten on top. Allen unterwegs, gute Fahrt.
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3: Hallo, Kevin Zimmer hier. Gleich ein Song, der erinnert mich an die Antworten von Kindern, wenn du sie fragst, wann sie denn die Hausaufgaben machen wollen. Nena gleich bei uns mit Irgendwie, Irgendwo, Irgendwann. 80er-Moment gleich bei uns direkt nach James Blunt. Und die gute Erkenntnis gerade, 6 Wochen lang keine Hausaufgabenbetreuung in den Sommerferien. Ist das schön. Ach Mensch. Schönen Mittwoch. 1973, jetzt bei uns.

0: Swift and Opalite. Und noch ist sie verheiratet. Sie hat sich mit ihrem neuen Ehemann also noch nicht verkracht. Das ist sehr, sehr gut. Das ist sehr schön. Mal sehen, wann sich diese beiden Mädels hier verkrachen.
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0: Ich meine, eine ganze Woche sind die Kolleginnen Laura Potting und Kim Klages unterwegs in einem kleinen Campingwagen, ja? Das ist auf engstem Raum und so lang kennen die sich auch nicht. Ich weiß nicht, ob sie sich nachher mehr mögen, ob eine Freundschaft draus geworden ist oder ob sie sich nachher hassen werden. Ich habe keine Ahnung. Sie sind mit dem Wohnmobil unterwegs, quer durch NRW, auf der Suche nach den besten Campingplätzen hier bei uns. Heute Nacht haben sie am Wissler See geschlafen, damit die beiden auch nicht so einfach irgendwie da Urlaub haben oder so, bekommen sie jeden Tag von uns aus der Redaktion eine Challenge. Erstmal hallo ihr zwei.
3: Hallo.
4: Hi.
3: Unsere erste Nacht, unser erster Tag. Wie ist dein Fazit?
4: Ja, soweit ganz gut. Ich bin zufrieden.
3: Noch hassen wir uns nicht, hoffe ich.
4: Ja, nee, alles super.
3: Ja, heute Morgen gab es tatsächlich ein bisschen, bin ich ein bisschen ausgerastet, weil wir mussten so ein Wurfzelt zusammenfalten. Das kann ich ja gar nicht. Erste Challenge haben wir wohl richtig krass gut erfüllt, ne?
4: Ja, voll. Also wir haben alle Sachen gefunden.
3: Wir reisen jetzt weiter, aber wir haben ja noch eine Challenge.
4: Genau.
3: So, und da hören wir jetzt mal rein. Ich bin gespannt.
5: Hallo ihr zwei, hier kommt eure neue Challenge. Da achten wir sehr genau drauf, dass ihr euch wirklich daran haltet, nachdem ihr nämlich die erste Challenge, ich sag mal so, sehr frei interpretiert habt. Es geht darum, dass ihr heute auf dem Weg zum nächsten Campingplatz im Auto ein kleines Campinglied komponiert, textlich, und euch auf dem neuen Campingplatz jemanden sucht, der irgendein Instrument spielen kann, eine Gitarre oder Klavier oder Akkordeon, keine Ahnung was, der mit euch gemeinsam dann diesen Song uns präsentieren wird. Ihr schafft das? Ich bin schon sehr gespannt, wie sich dieser Song anhören wird.
4: Also das mit dem Song ist ja noch in Ordnung, aber jemanden zu finden, der einfach so ein Musikinstrument dabei hat.
3: Also wenn jetzt zum Beispiel jemand Trommel spielt, dann suchen wir den Kochtopf und der haut dann da drauf oder
4: ja.
3: So. Also,
4: ist die Camping Edition.
3: Ja, aber wir nehmen die Challenge an. Wir werden das schaffen. So, tschüss.
4: Ciao, ciao.
0: Tschüss. Sie fangen wieder an, rumzuinterpretieren, ja? Wie Sie das gestern auch gemacht haben. Sie sollten einfach eine Konservendose finden bei irgendeinem Camper. Haben sich eine Getränkedose gekauft. Super, ja. Wir müssen da strenger werden, glaube ich. Wir sind sehr gespannt, was die beiden noch erleben werden und was das vor allen Dingen für ein Song wird, den sie uns dann nachher präsentieren werden.
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0: Mit Sabine Karnitz. Guten Tag. Das Motto der Computer- und Spielemesse Gamescom in Köln Ende August ist: Games machen Lust auf Zukunft. Und Lust aufs Spielen haben offenbar viele. Die Gamescom ist erstmals in ihrer Geschichte komplett ausgebucht. Merle Herrmann mit den Details für Radio Berg.
2: Kein einziger Messestand ist mehr zu haben, so die Veranstalter. Die

0: Ausstellungsfläche bleibt mit mehr als 230.000 Quadratmetern unverändert. Es gibt aber viel mehr Stände. Rund 357.000 Besucherinnen und Besucher kamen im vergangenen Jahr. Einen neuen Besucherrekord will man aber bewusst nicht anstreben. Es sei dann einfach zu voll. Laut Branchenverband Game zocken in Deutschland rund 37 Millionen Menschen zumindest gelegentlich. Ob am Smartphone, am Computer oder an der Konsole. Die Gamescom findet vom 26. bis 30. August in Köln statt.
1: Bei einem schweren Unfall in Bergisch Gladbach-Herrenstrunden ist heute Morgen eine 58-Jährige lebensgefährlich verletzt worden. Sie wurde aus ihrem Auto befreit und mit dem Hubschrauber in eine Klinik gebracht. Passiert ist der Unfall gegen 10 nach 6. Die Frau wollte vom Hombacher Weg nach links auf die Kürtener Straße einbiegen. Dabei stieß sie mit dem Auto einer 72-Jährigen zusammen, die dort in Richtung Bergisch Gladbach unterwegs war. Ein 64-jähriger Autofahrer stieß im Anschluss mit den beiden Unfallautos zusammen. Ein Rettungswagen, der zufällig vorbeikam, kümmerte sich um die Erstversorgung. Die Kürtner Straße war für 3 Stunden voll gesperrt. Und jetzt weitere Meldungen kurz und kompakt. Kupferkabel stehen bei Dieben hoch im Kurs, auch in Bergneustadt. Hier haben Unbekannte zwischen Sonntagmittag und Montagmorgen mehrere Meter aus einer Firmenlagerhalle in der Otestraße gestohlen. Dafür haben sie zuvor Stahlzäune aufgeschnitten. Die Polizei bittet um Hinweise. Heute ist der Welttag des Gehirns. Experten der Mediklinik Reishof raten aus diesem Anlass dazu, sich regelmäßig zu bewegen, viel Obst und Gemüse zu essen, nicht zu rauchen und den Blutdruck zu kontrollieren, um Demenz und Schlaganfällen vorzubeugen. In Wiel haben diebische Obstverkäufer eine Seniorin um ihr Portemonnaie gebracht. Die Männer hatten am Dienstag gegen 22:30 mit einem silbernen Auto in der Straße Hart gehalten, um dort Obst zu verkaufen. Die 86-Jährige kaufte kiloweise Äpfel, Apfelsinen und Kartoffeln, die ihr die Männer in ihren Keller brachten. Die Frau zahlte und legte ihr Portemonnaie in den Keller. Unter dem Vorwand, die Ware noch einmal kontrollieren zu wollen, gingen die Männer noch einmal zurück und klauten es. Der Seniorin fiel das erst später auf. Die Polizei sucht jetzt nach den Unbekannten. Und das waren die Nachrichten mit Sabine Karnitz. Das Radio Bergwetter hat heute viele Wolken im Gepäck, die vereinzelt auch Regentropfen dabei haben. Erst Richtung Nachmittag lockert es etwas auf. Dazu geht ein teils kräftiger Wind bei bis zu 20 Grad in Engelskirchen und auch in Overath. Morgen wird es dann wieder etwas wärmer und auch freundlicher. Die Sonne schafft es immer wieder durch die Wolken. Der Radioberg-Verkehr, A3 Köln-Oberhausen zwischen Leverkusen-Zentrum und Kreuz-Leverkusen-Dichter-Verkehr. 1 Minute länger und A4 Olpe-Köln zwischen Gummersbach und Bielstein 1 Kilometer. Ihr braucht 6 Minuten länger. Und es gibt auch einen Blitzer von Markus aus Lindlar.
2: Ja, hallo Radioberg, grüß euch. Ich habe einen Blitzer gesehen auf der Horpestraße in Fahrtrichtung Engelskirchen und aus Engelskirchen heraus. In beide Richtungen.
1: Danke, Markus. Und euch gute Fahrt. Kommt gut an.
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4: Hallo, Kevin Zimmer hier. Falls ihr in den Sommerferien nach Ibiza fliegt, da wo die Schönen und Reichen hinfliegen, also auch ihr, ja? Und vielleicht habt ihr euch da eine Wohnung gebucht. Wer weiß, vielleicht ist es die von Star-DJ David Guetta. Den hören wir jetzt auch im besten Mix. Der verdient ja seine Knete nicht nur mit Auflegen in diesem, wie heißt dieser Club noch, dieser Freilichtclub, wo alle da auflegen und wo du, was weiß ich, 200 Euro gefühlt für ein Wasser bezahlst. Ushuaia Beach oder Ushuaia? Ich weiß gar nicht. Es ist auf jeden Fall sehr, sehr teuer da und da legen sie auf. Und damit verdient er gar nicht seine Hauptknete auf Ibiza. Nein, David Guetta vermietet auch Ferienunterkünfte der Luxusklasse auf Ibiza. Er hat da ein paar Immobilien. Übernachtungspreis von 20.000 Euro aufwärts bis 157.000 Euro die Woche. Also 2 Wochen in dem David Guetta-Bums. Da kriegst du hier auch ein Haus für. Lebenslang. Gott der Arme. Er muss halt gucken, wo er bleibt, ne? Da muss man solche Preise nehmen. Wir spielen ihn nochmal besser, damit ein bisschen was in seine Kasse reinkommt. Hier ist er mit Memories.

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0: Ich glaube, unseren Kolleginnen Laura Pottinger und Kim Klages, die gerade mit dem Wohnmobil für uns quer durch NRW unterwegs sind, brauchen so einen Song auch einfach für die Entspannung. Santana, Maria, Maria.
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0: Denn campen heißt zwar auch Urlaub haben, aber es heißt halt auch immer ein bisschen Arbeit. Ja? Zum Beispiel muss man von A nach B selbst fahren. 186 Kilometer, so viel fahren die beiden mit dem Wohnmobil jetzt. Vom Wissler See bei Kalka geht's zum nächsten Campingplatz in die Eifel. Und das ist nicht alles, was sie machen müssen. Die mussten ja auch noch abbauen, ne?
3: So schön campen ja ist, ne? Und so geil auch so eine Tour durch NRW ist. Das Abbauen macht so semi-Spaß, muss man sagen. Kommt das da rein oder was?
4: Ja, dein Stuhl erst.
3: Da, okay. Dann der Tisch. So. Aua! Ah.
4: Hast du Hilfe?
3: Das hier runter.
4: Nee, anders.
3: So.
4: Und dann wird der Tisch einfach zusammengeklappt.
3: Ja.
4: Gut, dass wir hinten im Wohnmobil eine Garage haben.
3: Ja, wir haben echt so einen riesengroßen Stauraum hinten. Das ist da unter dem Bett, wo Kim pennt. Und da können wir echt super viel reinpacken. Markise muss eingefahren werden. Leider hat es eben... Oh nein, Entschuldigung! Entschuldigung, ich wollte gerade die Markise so schön ausschütteln und trocken machen. Ja. Kim stand leider da drunter.
4: Jetzt sieht unser Platz so leer aus, wo alles
3: sieht alles so traurig aus.
4: Ja.
3: Ne?
4: Ja.
3: Gleich müssen wir noch, das darf man auch nicht vergessen, weil sonst ist doof, den Strom abmachen. Weil wenn man mit dem Stromkabel dran losfährt... Ist Armageddon.
4: Dachluken okay. Sind auch schon zu.
3: Genau, das ist auch super wichtig, die Dachluken zu machen. Ansonsten, was wir jetzt auch noch machen müssen, ist hier drinnen im Camper alles soweit fahrtsicher zu machen.
4: Ja.
3: Weil sonst sitzt du irgendwie und fährst gerade durch die Gegend und dann irgendwie zack, Messer im Gehirn, weil du irgendwas nicht gesichert hast.
0: Ja, und euch bitte auch einpacken, ja, damit es weitergeht. 186 Kilometer ab jetzt in die Eifel.
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1: Mit Christian Böder, guten Tag. Die Bundesanwaltschaft hat in Düsseldorf 4 mutmaßliche Mitglieder der ehemaligen Reichsbürgergruppe Königreich Deutschland angeklagt, darunter auch deren Anführer, den selbsternannten König Peter Fitzek. Das Königreich Deutschland hatte etwa 6.000 Anhänger und galt bundesweit als die größte Gruppierung von Reichsbürgern. Im vergangenen Jahr, im Mai, wurde sie dann verboten und die 4 Angeklagten bei einer Razzia festgenommen. Sie sitzen seitdem in Untersuchungshaft. Mehr zum Fall hat Sarah Heinz aus dem News-Team.
2: Knapp 13 Jahre lang hat die als rechtsextremistisch eingestufte Vereinigung versucht, einen eigenen Staat aufzubauen, mit dem Endziel, die Bundesrepublik Deutschland zu ersetzen. Dafür haben die Mitglieder pseudostaatliche Strukturen auf die Beine gestellt. Es gab zum Beispiel ein Bank- und Versicherungssystem, ein Meldeamt mit fiktiven Ausweisdokumenten und eine eigene Währung. Laut Anklage finanzierte sich die Vereinigung über Spenden und Seminare, aber auch über illegale Bank- und Versicherungsgeschäfte. So wurden alleine von 2020 bis 2025 demnach knapp 10 Millionen Euro eingenommen, von denen zusätzlich keine Steuern abgeführt wurden. Der entstandene Steuerschaden lag am Ende bei über 2 Millionen Euro. Die Männer müssen sich jetzt für zahlreiche Fälle der Steuerhinterziehung verantworten, für bandenmäßige Urkundenfälschung und für verbotene Einlagen- und Versicherungsgeschäfte im Rahmen einer kriminellen Vereinigung. Das Oberlandesgericht in Düsseldorf muss noch entscheiden, ob die Anklage zugelassen wird und wann es zum Prozess kommt.
1: Und hier haben wir weitere Nachrichten in der Zusammenfassung. Kanzleramtschef Frei soll wohl neuer Vorsitzender der Unionsfraktion im Bundestag werden. Darauf haben sich die Parteichefs von CDU und CSU, Merz und Söder, verständigt, heißt es von der deutschen Presseagentur, die sich auf Informationen aus Unionskreisen bezieht. Frei soll die Nachfolge des zurückgetretenen Fraktionschefs Spahn antreten. Die letzte große Kaufhauskette in Deutschland, Galeria, könnte weitere Standorte dicht machen. 33 Filialen werden derzeit darauf geprüft, heißt es von dem angeschlagenen Unternehmen. In NRW sind Galeria-Filialen in Euskirchen, Kleve, Köln, Mülheim und Münster betroffen. Bei einem Sicherheitstest mit künstlicher Intelligenz des US-Unternehmens OpenAI ist es zu einer folgenschweren Panne gekommen. Die KI-Modelle unternahmen selbstständig einen Cyberangriff auf eine bekannte Programmierplattform. Es handele sich um einen nie dagewesenen Vorfall, heißt es vom Unternehmen, das auch ChatGPT entwickelt hat. Gefangene planen den Aufstand. Was wie der Plot für einen neuen Film klingt, ist tatsächlich passiert. Deswegen gab es in der NRW-Justizvollzugsanstalt Siegburg am Abend einen Großeinsatz der Polizei. Hintergrund waren Hinweise auf einen geplanten gewaltsamen Aufstand unter den Insassen. Das hat das NRW-Justizministerium mitgeteilt. Die Hinweise kamen demnach von einem der Häftlinge. Rund 100 Einsatzkräfte durchsuchten daraufhin die JVA. Verletzt wurde laut einem Ministeriumssprecher niemand. Ob verbotene Gegenstände gefunden wurden, ist noch nicht bekannt. Justizminister Limbach stellt aber klar, allein die Androhung bewaffneter Gewalt in Gefängnissen sei eine absolute rote Linie. Und das waren die Nachrichten mit Christian Böder.
3: Das Wetter. Die Sonne muss heute erstmal ein bisschen hinten anstehen in der Schlange. Das ist wie in einem guten Freizeitpark. Ne? Dauert ein bisschen länger, bis sie wieder dran ist. Heute gehen die Wolken den Ton am Himmel an. Deswegen tut sich die Sonne ziemlich schwer. Hier und da kann auch mal ein bisschen Regen runterkommen, aber das nur selten. Die Höchstwerte liegen heute bei 23 Grad. Morgen wird es über den Tag hinweg etwas freundlicher und sonniger. Am Freitag gibt es dann einen bunten Mix aus Sonne und Wolken bei bis zu 26 Grad.
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3: Und das sind die längsten Staus, alles ab 22 Minuten Zeitverlust. Und da starten wir auf der A1 Euskirchen-Köln zwischen Köln-Löwenich und Kreuz-Köln-Nord. 4 Kilometer, 22 Minuten on top. Die A40 Venlo-Duisburg zwischen Grenzübergang Strahlen-Autobahn und Wachtendonk 6 Kilometer, 23 Minuten mehr. A57 Nimwegen-Köln zwischen Krefeld-Gartenstadt und Kreuz-Meerbusch 7 Kilometer. Hier müsst ihr 41 Minuten mehr Zeit einplanen. Die A61 München-Gladbach-Koblenz zwischen Rheinbach und Auffahrt-Grafschaft-Ringen 10 Kilometer, da sind es 20 Minuten. Allen unterwegs, gute Fahrt mit uns.
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3: Ich bin ja Jungenpapa, das wisst ihr ja. Also ich habe einen Jungen als Sohn. Welcher Papa von euch ist Mädchenpapa? Wer hat eine Tochter? Ist nichts mit Fußballspielen. Da heißt es, Papa, machst du mir einen Zopf? Kannst du mir die Haare flechten? Ach ja, fechten, das kann ich. Nein, flechten. Also, damit wir Papas da jetzt auch helfen können, helfen wir euch gleich. Für alle Papas mit kleinen Mädchen. Wir machen gleich was, was Papas wirklich machen. Wir flechten Haare. Es gibt extra Hilfe für Papas mit Töchtern. Gleich hier. Vorher noch Teddy Swims und Mr. Know-It-All. Könnt ihr bald auch sagen, wenn ihr flechten könnt. Hey, kann ich. Ich weiß alles. Auch wie das geht.

0: Erst spielen wir Shawn Mendes, Treat You Better. Und jetzt machen wir unseren Töchtern die Haare. Oh Gott. Ich? Einen Zopf machen oder flechten? Ja, das ist wirklich ein großes Problem für viele Papas, die Töchter haben. Wenn die Kleinen ankommen und sagen, mach mal hier, flechte mal was. Aber bitte so wie Mama. So. Und bei uns sieht es immer scheiße aus. Ich muss es einfach mal sagen, so wie es ist. So. Und das möchte Friseurin Anita Erdmann ändern. Sie hat sich das Projekt Dads Do Hair überlegt. Und sie lockt Väter mit Bier.
1: Also ich biete Workshops an für Papas und ich bringe ihnen bei, wie sie ihren Töchtern die Haare machen können. Und zwar findet das alles in einer sehr entspannten Atmosphäre statt. In einem Gasthaus oder einer Bar einfach, wo man quasi wie am Stammtisch zusammensitzen kann und dann mit Freunden einfach einen coolen Abend verbringen kann.
0: Ja, und dann sitzen die Papas da am Stammtisch, Puppenkopf vor sich, Bier in der Hand, da wird losgeflochten, aber ganz schön wild losgeflochten. Sie hat die Idee übrigens aus England mitgebracht. Da gibt es seit längerem unter dem Namen solche Kurse Ponytails and Pins.
1: Ich habe selber ein Reel gesehen auf Insta und das hat mir einfach keine Ruhe gelassen. Ne? Und weil ich dachte, irgendwie ist es so ein schönes Thema, weil einfach alle abgeholt werden. Also die Mamas werden entlastet oder auch die Partner. Und die Töchter profitieren natürlich am meisten, weil sie danach eine schöne Frisur haben und die Zeit auch mit dem Papa genießen.
0: Ja, und die Väter nehmen das Angebot wirklich dankend an. Manche haben schon so ein bisschen Ahnung. Andere haben noch nie im Leben irgendetwas geflochten. Eins haben sie aber alle gemeinsam, sie sind total begeistert von dem Kurs.
1: Also es ist wirklich bombastisch, die Rückmeldungen sind so nett. Also ich bekomme Feedback direkt nach dem Kurs natürlich von den Papas. Dann werden mir am nächsten Tag Fotos geschickt von den Frisuren, die sie direkt umgesetzt haben. Und was mich total freut immer, wirklich, das finde ich, da bin ich immer ganz stolz, dass sie tatsächlich auch fortgeschrittene Kurse besuchen wollen und so. Also es ist wirklich irre. Ich finde es total schön.
0: Ja, wir Männer, wir entwickeln da so einen gewissen Ehrgeiz auch. Wenn wir was machen, dann machen wir das richtig. So ist das. Ja. Bisher bietet Anita das Programm leider nur in München, Frankfurt, Heidelberg und Berlin an. Aber sie wäre bereit zu expandieren, wenn ihr wollt.
1: Also ich komme überall hin, wo ich hinkommen soll.
0: Ja, NRW wäre cool. Ja? Also wenn ihr Lust habt, Dads Do Hair, wenn ihr das mal nach NRW holen wollt, dann meldet euch einfach bei Anita Erdmann. Die bringt den Vätern das Zöpfeflechten bei.
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0: Es ist 13:30.
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0: Mit Sabine Karnitz. Guten Tag. Es ist ein Rekord für die Gamescom in Köln. Die weltgrößte Messe für Computer- und Videospiele ist in diesem Jahr erstmals in ihrer Geschichte komplett ausgebucht. Kein einziger Messestand ist auf der Messe Ende August mehr zu haben. Merle Herrmann mit den Details für Radio Berg.
2: Wer noch einen Stand buchen will, kommt zu spät. Wie die Veranstalter mitteilen, sind alle verfügbaren Flächen vergeben. Das hat es so noch nie gegeben.

0: Gamescom-Direktor Tim Endres von der Kölnmesse sagt, immer mehr Unternehmen wollten an der Gamescom teilnehmen und ihre Community genau dort erreichen. Im vergangenen Jahr zählte die Messe rund 357.000 Besucherinnen und Besucher, 22.000 mehr als noch 2024. Die Gamescom findet vom 26. bis 30. August in Köln statt, unter dem Motto Games machen Lust auf Zukunft.
1: Wieder ein Schockanruf im Bergischen und wieder mit Erfolg für die Täter. In Leichlingen hat eine Seniorin gestern Nachmittag Bargeld und Schmuck im unteren fünfstelligen Bereich an einen unbekannten Betrüger übergeben. Der Unbekannte hatte sich wie üblich bei der Masche als Staatsanwalt ausgegeben. Ihre Tochter habe einen Unfall verursacht, bei dem ein Mensch gestorben sei. Für eine Kaution begab sich die Frau daraufhin zur Bank, suchte zusätzlichen Schmuck heraus und übergab beides im Verlauf des Nachmittags an einen Mann, der sich anschließend zu Fuß über die Landrat-Trimborn-Straße entfernte. Als der Seniorin die ganze Geschichte später merkwürdig vorkam, alarmierte sie die Polizei. Und jetzt weitere Meldungen kurz und kompakt. Bei einem schweren Unfall im Bergisch Gladbach-Herrenstrunden ist heute Morgen eine 58-Jährige lebensgefährlich verletzt worden. Sie wurde aus ihrem Auto befreit und mit dem Rettungshubschrauber in eine Klinik gebracht. Noch bis zum 31. August können sich Vereine, Initiativen und engagierte Bürger aus Burscheid für den Heimatpreis bewerben. Ausgezeichnet werden Projekte, die das Miteinander stärken und die Verbundenheit mit der Stadt lebendig halten. Es gibt ein Preisgeld von 5.000 Euro. Vom 1. August an steht Bergisch Gladbach wieder ganz im Zeichen des Kultursommers. Die kostenlose Veranstaltungsreihe geht dieses Jahr in die mittlerweile 6. Runde. Bis zum 27. September gibt es die unterschiedlichsten Events, von Musik und Theater über Literatur bis hin zu Kunst. Insgesamt sind über 30 Veranstaltungen geplant. Viele davon auch Open Air. Das Programm ist bereits online. Für einige Veranstaltungen muss man sich vorher anmelden. Und das waren die Nachrichten mit Sabine Karnitz. Das Radio Bergwetter. Die leichten Regenwolken vom Mittag ziehen langsam ab. Der Nachmittag wird trocken. In Rade sind es aktuell rund 19 Grad, in Burscheid etwa 18. In der Nacht zieht es dann wieder zu. Es kann auch regnen. Der Donnerstag startet bewölkt. Es wird im Tagesverlauf aber Richtung Nachmittag freundlicher bei bis zu 21 Grad. Der Radiobergverkehr A3 Köln-Oberhausen zwischen Köln-Mülheim und Kreuz-Leverkusen 1 Kilometer stockend, A4 Olpe-Köln zwischen Gummersbach und Bielstein 1 Kilometer, ihr braucht 5 Minuten länger und A4 Köln-Aachen zwischen Dreieck Köln-Heumer und Kreuz-Köln-Süd 5 Kilometer stockend, ihr braucht 6 Minuten länger. Gute Fahrt euch!
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3: Teil 5 kommt davon schon raus. Das ist, da merkst du, wie alt du bist, wenn du Teil 1 schon gesehen hast. Ich freue mich ganz ehrlich drauf. Ich sag's, wie es ist. Ich hoffe, mein Sohn sagt mir, Papa, ich will da rein ins Kino. Da kann ich nämlich dann mitgehen und es fällt nicht so auf, dass eigentlich ich derjenige war, der da unbedingt rein will. Toy Story 5. Ist es peinlich, mit Mitte 40 diesen Film sehen zu wollen? Nein, oder? Worum es da geht, ob der Film was kann, hören wir gleich hier bei mir. Ich bin Kevin Zimmer.
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0: Wetter ist nicht so richtig pralle. Lass uns ins Kino gehen.
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0: Verpassen wir nichts und außerdem kommt ein neuer Teil von diesem Klassiker.
2: Ja, da.
3: Wow, tut mir leid. Ich bin Woody, ich komme in friedlicher Absicht.
2: Ist viel zu lang her, Cowboy.
0: Habt das erkannt, oder? Klar, ich sofort natürlich, weil ich bin großer Fan dieser Reihe. Darf man das sagen? Ja, als erwachsener Mensch, ja, darf man sagen. Toy Story ist zurück mit Teil 5. Also, ihr habt es gerade gemerkt, es gibt einen Sheriff namens Woody, es gibt Buzz Lightyear, es gibt Jesse und Charlie Naseweiß. Nach 4 sehr, sehr starken Teilen, wie ich finde, liegt die Latte hoch. Was sagst du, Filmexperte Jörg Albrecht?
4: Die liegt so richtig hoch, aber wer die Reihe von Anfang an kennt, der erste Toy Story war ja 1995 Pixars allererster Spielfilm überhaupt. Wer also alle 4 Toy Story-Abenteuer gesehen und auch geliebt hat, der muss sich keinen Kopf machen. Pixar liefert auch mit Toy Story 5 wieder ab.
3: Schön wieder hier zu sein. Ah, da hat Bonnie ordentlich umdekoriert.
4: Ja, Woody ist zurück bei seinen alten Freunden im Kinderzimmer von Bonnie. Und die können seine Hilfe gerade gut gebrauchen, denn sie alle sind ziemlich abgemeldet, seit Bonnie ein Kindertablet besitzt. Cowgirl Jessie sucht das Gespräch mit der digitalen Konkurrenz.
5: Ich will mit dir reden.
6: Nenn mich Lily.
5: Jetzt hör mal zu. Wir alle hier haben den ganzen Sommer Freunde für Bonnie gesucht. Du hörst mir überhaupt nicht zu.
6: Oh doch, ich hab zugehört. Ich spitz doch immer die Ohren, siehst du?
0: Ein neues Spielzeug verdrängt also ein altes. War das nicht auch schon Woodys Schicksal im ersten Toy Story-Film?
4: Ja, man könnte den Toy Story-Machern vorwerfen, dass sie hier eine alte Idee nochmal aufwärmen. Wenn man das mit so vielen Einfällen macht, mit Witz, Herz und richtig großen Emotionen, dann geht das auch völlig in Ordnung. Aber an einer Sache gibt's auch nach Toy Story 5 nicht zu rütteln. Teil 3 ist und bleibt der beste der Reihe.
0: Ja, ich freue mich trotzdem auf Toy Story 5 im Kino. Ab sofort. Jörg Albrecht hat ihn schon gesehen. Vielen Dank.
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0: Christian Böder, guten Tag. Der bisherige Kanzleramtschef Thorsten Frey soll wohl nach Jens Spahn der neue Chef der Unionsbundestagsfraktion werden. Das berichten mehrere Medien. Demnach wollen die beiden Parteivorsitzenden der CDU und CSU, Kanzler Merz und Bayerns Ministerpräsident Söder, Frey heute Nachmittag als Nachfolger vorschlagen. Mehr Infos hat Sarah Heinz aus dem News-Team.
1: Passieren soll das nach Angaben der Nachrichtenagentur AFP in gut einer Stunde in einer digitalen Vorstandssitzung. Kommenden Mittwoch wird der Spahn-Nachfolger dann in einer Sondersitzung gewählt. Dann soll Frey auch als offizielle Nachfolge verkündet werden. Eine Überraschung dürfte die Entscheidung aber nicht sein. In der Diskussion um mögliche Kandidaten für das Amt des Fraktionschefs der Union ist schon in den letzten Tagen wiederholt der Name des aktuellen Kanzleramtschefs gefallen. Thorsten Frey hat in der Vergangenheit schon als parlamentarischer Geschäftsführer unter dem damaligen Fraktionschef gearbeitet und kennt sich deswegen mit dem Job aus. Schon vor einem Jahr wurde überlegt, ihn als Fraktionsvorsitz einzusetzen. Kanzler Merz holte ihn dann aber doch zu sich ins Kanzleramt. Dort wird demnächst dann jemand nachrücken müssen. Ob es noch weitere Anpassungen im Kabinett geben wird, ist bisher noch nicht klar.
0: Und hier haben wir weitere Nachrichten in der Zusammenfassung. Die Bundesanwaltschaft hat 4 mutmaßliche Köpfe der verbotenen Reichsbürgervereinigung Königreich Deutschland angeklagt, darunter den selbsternannten König Peter Fitzek. Ihnen werden unter anderem illegale Einlagen und Versicherungsgeschäfte im Rahmen einer kriminellen Vereinigung, Steuerhinterziehung und Urkundenfälschung vorgeworfen. Die Vereinigung war vor rund einem Jahr verboten worden. Die anhaltenden Angriffe der USA auf den Iran und die Gegenschläge von dort haben den Ölpreis seit langer Zeit über die Marke von $95 pro Barrel getrieben. Unterdessen hat US-Verteidigungsminister Hegseth in einer Senatsanhörung den Antrag auf weiteres Geld für den Krieg verteidigt. Knapp 60 Milliarden Euro sind notwendig, um den Krieg bis zum Herbst führen zu können. Norwegen gedenkt heute der Opfer der Anschläge von Oslo und Utøya vor 15 Jahren. Am 22. Juli 2015 hatte der Rechtsextremist Anders Behring Breivik mit einer Bombe 8 Menschen im Osloer Regierungsviertel getötet und anschließend 69 weitere auf der Insel Utøya. Die meisten von ihnen waren jugendliche Teilnehmer eines Sommerlagers. In Deutschland sind so viele Autos zugelassen wie noch nie. Laut Zahlen des Statistischen Bundesamtes waren bei uns zum Jahresstart 49,5 Millionen PKWs gemeldet. Das sind ungefähr 150.000 mehr als noch im Vorjahr. Damit steigt die Fahrzeugdichte auf 593 Autos pro 1.000 Einwohner. In den Bundesländern mit viel räumlicher Fläche ist der Anteil von Autobesitzern am höchsten. Ganz vorne sind das Saarland, Rheinland-Pfalz und Bayern. In den Stadtstaaten Berlin und Bremen sind die Zahlen dagegen zurückgegangen. Die Statistiker sagen, das läge an dem gut ausgebauten öffentlichen Nahverkehrsnetz vor Ort. Dadurch sei es einfacher, auf das Auto zu verzichten. Das waren die Nachrichten mit Christian Böder.
2: Danke dir, Christian. Der Nachmittag bei uns im Bergischen, der zeigt sich wechselnd bewölkt, aber zumindest trocken. In der Nacht zieht es sich zu, dann kann auch ein bisschen Regen fallen. Der Donnerstag startet bewölkt, hält aber im Laufe des Tages auf. Die Höchstwerte liegen dann in Bergisch-Gladbach bei 21 und in Gummersbach bei 20 Grad.
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2: Hier ist der Radio Berg. Verkehr mit der 4 nach Köln zwischen Gummersbach und Bielstein. 1 Kilometer Stau und die 4 nach Aachen zwischen dem Dreieck Köln-Heumer und dem Kreuz Köln-Süd. 5 Kilometer stocken, dauert 10 Minuten länger für euch. Allen unterwegs, gute Fahrt.
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2: Ein Stück Holz, eine Kettensäge und jede Menge Talent. Mehr braucht Arndt Schmidt aus Nürnberg für sein Hobby nicht. Und was er genau macht, das hört ihr gleich hier bei Radio Berg. Ich bin Sascha Käfer-Pütz. Schönen Mittwochnachmittag mit uns.

0: Die meisten von uns hören dieses Geräusch und denken, oh je, da fällt gleich ein Baum. Ja, Arndt Schmidt aus Nürnberg dagegen, der denkt sich, daraus wird ein Kunstwerk. Mit der Kettensäge schnitzt er Skulpturen, Bänke und Pokale aus Baumstämmen. Und Radio Berg-Reporter David Frank hat ihm mal über die Schulter geguckt.
1: Ich hätte alles sein können.
2: Kerbholz. Die Deutschrocker hört Arndt auf seinen Kopfhörern, während er mit seiner Kettensäge Eichen bearbeitet. Vor 15 Jahren hat er das Hobby im Urlaub in Thüringen entdeckt, bei der Vorführung eines Kettensägenkünstlers.
3: Da haben wir uns den guten Mann angeguckt und da habe ich dann gedacht, irgendwie kann der da nicht richtig. Dann habe ich gedacht, als ich wieder zu Hause bin, wenn du sagst, andere Leute wären Amateure, dann musst du erstmal sehen, dass du besser kannst. Und habe dann mal mein Glück versucht. Und was soll ich sagen, meine Eule sah noch beschissener aus.
2: Mittlerweile schnitzt er die Eule mit links und erfüllt sogar ganz individuelle Wünsche, wie die Sitzbank für ein Ehepaar.
3: Also eine Frau hatte gerne einen Kölner Dom und ein Geißbock-Emblem dabei.
2: Obwohl Arndt jede Menge Aufträge bekommt, soll das Schnitzen für ihn ein Hobby bleiben.
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0: Lady Gaga, Born This Way. 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Es ist 2:30.
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2: Mit Sabine Karnitz. Guten Tag. Das Motto der Computer- und Spielemesse Gamescom Ende August in Köln ist: Games machen Lust auf Zukunft. Und Lust aufs Spielen haben offenbar viele. Die Gamescom ist erstmals in ihrer Geschichte komplett ausgebucht. Merle Herrmann mit den Details für Radio Berg.
3: Kein einziger Messestand ist mehr zu haben, so die Veranstalter. Die Ausstellungsfläche bleibt mit mehr als 230.000 Quadratmetern unverändert, es gibt aber viel mehr Stände. Rund 357.000 Besucherinnen und Besucher kamen im vergangenen Jahr. Einen neuen Besucherrekord will man aber bewusst nicht anstreben, es sei dann einfach zu voll. Laut Branchenverband Game zocken in Deutschland rund 37 Millionen Menschen zumindest gelegentlich, ob am Smartphone, am Computer oder an der Konsole. Die Gamescom findet vom 26. bis 30. August in Köln statt.
2: Neue Sitzmöbel, digitale Infotafeln und eine Sitzbank mit Handy-Ladestation. In der Bergneustädter Innenstadt laufen aktuell die ersten Maßnahmen aus dem NRW-Förderprogramm Zukunftsfähige Innenstädte und Ortszentren. Rund 81.000 Euro Förderung hatte die Stadt dafür schon Ende 2023 bewilligt bekommen. 80% davon kommen vom Land. Im Fokus stehen jetzt der Rathausplatz, der Graf-Eberhard-Platz und die Grünfläche hinter dem Krawinkelsaal. Und jetzt weitere Meldungen kurz und kompakt. Heute ist der Welttag des Gehirns. Experten der Mediklinik Reishof raten aus diesem Anlass dazu, sich regelmäßig zu bewegen, viel Obst und Gemüse zu essen, nicht zu rauchen und den Blutdruck zu kontrollieren, um Demenz und Schlaganfällen vorzubeugen.

0: Anfang August steht Bergisch Gladbach wieder ganz im Zeichen des Kultursommers. Die kostenlose Veranstaltungsreihe geht dieses Jahr in die mittlerweile 6. Runde. Bis Ende September gibt es die unterschiedlichsten Kulturevents, viele davon Open Air. In Wiel haben diebische Obstverkäufer eine Seniorin um ihr Portemonnaie gebracht. Die Männer hatten am Dienstag gegen 22:30 mit einem silbernen Auto in der Straße Hart gehalten, um dort Obst zu verkaufen. Die 86-Jährige kaufte kiloweise Äpfel, Apfelsinen und Kartoffeln, die ihr die Männer in ihren Keller trugen. Die Frau zahlte und legte ihr Portemonnaie in den Keller. Unter dem Vorwand, die Ware noch einmal kontrollieren zu wollen, gingen die Männer noch einmal zurück und klauten es. Und das waren die Nachrichten mit Sabine Karnitz.
1: Können wir so machen. Das Radio Bergwetter, wechselnd bewölkt und trocken, so präsentiert sich der Nachmittag bei uns im Bergischen. Die Nacht, die wird wechselnd stark bewölkt, es kann etwas regnen. Morgen zunächst grau, im Tagesverlauf zunehmend freundlicher. In Lammeskirchen werden es dann morgen bis 21, in Engelskirchen bis 20 Grad. Hier ist der Radioberg-Verkehr mit der 4 nach Aachen. Zwischen dem Dreieck Köln-Heumer und dem Kreuz Köln-Süd, da stockt es auf 3 Kilometern. Wenn ihr was habt, einen Stau, einen Blitzer oder einen Unfall, dann freuen wir uns gerne über eine WhatsApp-Nachricht an die 02207 701 666. Vielen Dank.
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1: Gleich im besten Mix die neue von Flow und vorher gibt's Mark Amber. Ich bin Sascha Käferpütz. Schönen Mittwochnachmittag.

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0: Just Want to Have Fun. Das passt ja auf jeden Fall. Wir begleiten diese Woche unsere Radio Berg-Kolleginnen Laura Potting und Kim Klages. Die sind auf Campingtour durch NRW und so viel kann ich mal verraten. Die zwei, die haben richtig Spaß. Ihr erster Stopp war der Wisseler See und jetzt geht es für die beiden weiter. Wo steckt ihr denn gerade?
1: Hallo!
2: Hallo!
1: Wir sind auf der Autobahn unterwegs, haben jetzt die Hälfte der Kilometer geschafft, denn es geht, haben wir das schon gesagt?
2: Nee, glaub noch nicht.
1: Ja, wir fahren jetzt ins Eifelcamp.
2: Eifel, juhu!
1: Von Kalka geht's runter in die Eifel. Laura, wie fandest du den ersten Platz? Habe ich gut ausgesucht?
2: Ja, hast du hervorragend ausgesucht. Ich fand echt, also der See war cool, die Leute waren nett. Gestern hat uns ja noch ein Nachbar sogar geholfen mit der Luftmatratze, weil ich das wieder nicht auf die Reihe bekommen habe, die aufzupusten. Alle sind vorbeigekommen, haben Hallo gesagt und es war richtig schön.
1: Ja, ich kann das nur bestätigen. Also echt guter Platz. Mal schauen, was uns in der Eifel erwartet.
2: Ja.
1: Wir sind jetzt noch ein bisschen unterwegs, machen noch ein bisschen Wohnmobilparty auf der Fahrt.
2: Ja, wir müssen auf jeden Fall gleich noch ein bisschen Mucke hören.
1: Wird gemacht.
2: Finde ich geil.
1: Wir melden uns später wieder, wenn wir dann da sind.
2: Tschüss.
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1: Mit Christian Böder, guten Tag. In der digitalen Welt hat es das bisher noch nicht gegeben. Zwei Modelle von künstlicher Intelligenz des Unternehmens OpenAI haben bei einem Sicherheitstest aus eigenen Stücken einen Hackerangriff auf eine Programmierplattform verübt. OpenAI hat angekündigt, den Vorfall nun zu untersuchen. Sarah Heinz aus der Redaktion: An dem Vorfall waren mehrere Modelle von OpenAI beteiligt.
2: Genau, darunter das erst vor kurzem veröffentlichte GPT 5.6 soll und ein unveröffentlichtes Modell, das noch leistungsstärker sein soll. Die Experten von OpenAI wollten eigentlich nur messen, wie gut die KI-Modelle hacken können und gaben ihnen dazu Aufgaben in einem streng kontrollierten Testumfeld. Zur Sicherheit hatte man auch den Zugriff aufs Internet eingeschränkt. Und da haben die KIs dann angesetzt, den Zugang geöffnet und sich die Plattform Hugging Face als digitales Opfer ausgesucht. Hugging Face ist eine Art Bibliothek für KI-Modelle, Datensätze und andere Informationen. Die OpenAI-Systeme hätten dann mehrere Angriffswege verkettet und dabei auch geklaute Anmeldedaten genutzt. OpenAI selbst sagt, das sei beängstigend.
1: Der Vorfall hat einmal mehr gezeigt, wo die Gefahren von KI liegen. Trotzdem ist ja künstliche Intelligenz und ihre Entwicklung aus allen Lebensbereichen nicht mehr wegzudenken.
2: Ja, ich nenne hier mal ein paar Beispiele. 47% aller Studierenden in Deutschland nutzen im Uni-Alltag regelmäßig KI, zum Beispiel zu Recherchezwecken oder als digitalen Lernpartner. Das zeigt eine aktuelle Studie des Zentrums für Hochschulentwicklung. Nur 3% der Studierenden hat demnach noch nie KI im Studium verwendet. Und erst gestern hatten der US-Technologiekonzern Microsoft und das französische Startup-Unternehmen Mistral angekündigt, dass sie ihre KI-Allianz verstärken wollen mit deutlich mehr Rechenkapazitäten in Europa. Sie wollen KI-Systeme unter anderem in Behörden verankern.
1: Vielen Dank, Sarah. Und hier haben wir weitere Nachrichten in der Zusammenfassung. Der Nachfolger des zurückgetretenen Unionsfraktionschef Spahn steht wohl schon fest. Der bisherige Kanzleramtschef Thorsten Frei soll es werden. Darauf haben sich CDU-Chef Merz und CSU-Chef Söder verständigt, so die Deutsche Presseagentur. Unterstützung findet der Vorschlag auch beim Koalitionspartner SPD. Der internationalen Frachtschifffahrt droht ein weiterer Engpass. Im Bab al-Mandab geht der Handelsverkehr zurück. Die Meerenge verbindet den Indischen Ozean über das Rote Meer und den Suezkanal mit dem Mittelmeer und hatte als Umgehung für die blockierte Straße von Hormus an Bedeutung gewonnen. Die Sicherheit dort wird jetzt allerdings von den pro-iranischen Houthi-Milizen im Jemen bedroht. Im Pariser Louvre hatte es im vergangenen Jahr einen spektakulären Juwelendiebstahl gegeben. Ab heute ist wieder einer der prächtigsten Räume des Museums geöffnet, die Galerie d'Apollon. Der Saal soll jetzt als Prunkgalerie voll zur Geltung kommen, weshalb der Raum erstmal leer bleiben wird. Die Juwelen und Kunstschätze, die dort bisher ausgestellt waren, werden erst einmal in einem fensterlosen Tresorraum aufbewahrt, heißt es von der Museumsdirektion. Im Oktober waren Schmuckstücke im Gesamtwert von rund 88 Millionen Euro geklaut worden. Die mutmaßlichen Täter wurden zwar festgenommen, aber der Schmuck ist bis heute nicht wieder aufgetaucht. Und das waren die Nachrichten mit Christian Böder.
3: Danke dir, Christian. Das Wetter im Bergischen bleibt am Nachmittag trocken. Die Wolken lockern sogar stellenweise auf. In der Nacht aber zieht es sich wieder zu. Es kann auch ein bisschen regnen. Der Donnerstag startet bewölkt, stellenweise mit etwas Regen am Vormittag. Nachmittags wird es dann trockener. Höchstwerte morgen in Overath bei 20 und in Wiel bei 19 Grad.
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3: Hier ist der Radioberg Verkehr mit der Finach Olpe zwischen Bielstein und Gummersbach, aktuell 1 Kilometer Stau. Staus und Blitzer könnt ihr gerne melden an die 02207 701 666. Vielen Dank.
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3: Adam Lambert hat ein neues Album am Start und da hören wir gleich mal rein hier bei Radio Berg. Ich bin Sascha Käfer-Pütz. Guten Tag.

Der Mittwochnachmittag bei Radio Berg. Es gibt neue Musik und zwar von ihm hier. Das ist Adam Lambert und der macht einfach das, worauf er Bock hat. Ist ja schon beneidenswert, ne? Mal ist er Musical-Darsteller, mal Frontmann bei Queen und mal auch Solokünstler. Und jetzt hat er ein neues Album rausgebracht und es hat den ganz simplen Titel Adam. Jawohl. Und er spielt auf dem Album ganz viel mit elektronischen Klängen und auch rockigen E-Gitarren rum. Bleibt aber alles ganz schön poppig. Zum Beispiel auch Under the Rhythm. Das ist ein Song aus dem Album und der überrascht mit einer bekannten Melodie. Around the World von ATC. Die kennt ihr bestimmt auch noch. Ich würde sagen, wir hören einfach mal rein. Hier kommt Adam Lambert mit Under the Rhythm.

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0: Texas Lightning, No, No, Never. 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Es ist 3:30.
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2: Mit Sabine Karnitz. Guten Tag. NRW-weit und auch auf den bergischen Straßen sind immer mehr Autos unterwegs. Das zeigt eine aktuelle Auswertung der Landesstatistiker. Demnach ist die sogenannte PKW-Dichte zum Stichtag am 1. Januar auch in Rhein und Oberberg weiter gestiegen. Mit fast 683 Autos auf 1000 Einwohner liegt das Oberbergische landesweit auf Rang 3. Katja Effey berichtet für Radio Berg.
3: Rhein und Oberberg liegen deutlich über dem NRW-weiten Schnitt von knapp 593 Autos. Und das nicht erst seit diesem Jahr. Gleich mehrere Faktoren sorgen dafür, dass die Menschen im Bergischen mehr auf ein Auto angewiesen sind als Großstädter. Die Entfernungen sind weiter, es wird oft gependelt und die ÖPNV-Anbindung ist vielerorts schlecht. Auch im Rheinisch-Bergischen spielt das Auto nach wie vor eine große Rolle. Anfang des Jahres kamen auf 1000 Einwohner 659 Autos. Landesweit sorgt die Kombination aus mehr angemeldeten Autos und einer sinkenden Bevölkerungszahl für eine höhere PKW-Dichte.
2: Der Oberbergische Kreis hat einen radikalisierten Straftäter abgeschoben. Die Abschiebung eines 18-jährigen kroatischen Staatsangehörigen nach Kroatien passierte schon am 13. Juli, direkt im Anschluss an seine Entlassung aus der JVA Wuppertal. Das hat der Oberbergische Kreis heute mitgeteilt. Der Mann hatte unter anderem wegen Körperverletzung eine Freiheitsstrafe verbüßt. Während der Haft verdichteten sich laut Sicherheitsbehörden Hinweise auf eine Radikalisierung im Bereich des Salafismus und Dschihadismus. Landrat Klaus Grotens sagt, eine konkrete Gefahr für die Bevölkerung im Oberbergischen habe glücklicherweise noch nicht bestanden. Und jetzt weitere Meldungen kurz und kompakt. In Leichlingen ist eine Seniorin erneut Opfer eines falschen Staatsanwaltes geworden. Sie übergab Schmuck und Bargeld im unteren fünfstelligen Bereich an den Unbekannten als Kaution für ihre Tochter, die angeblich einen tödlichen Unfall verursacht hatte. Ein Mann aus Burscheid plant demnächst eine ungewöhnliche Reise. Philipp Steinhäuser will 2800 Kilometer durch die Benelux-Länder auf einem Tret-Go-Kart. Mit der Aktion sammelt er Spenden für Malteser-Projekte gegen Kinderarmut in Deutschland über GoFundMe. Es ist ein Rekord für die Gamescom in Köln. Die weltgrößte Messe für Computer und Videospiele ist in diesem Jahr erstmals in ihrer Geschichte komplett ausgebucht. Kein einziger Messestand ist auf der Messe Ende August mehr zu haben. Wer noch einen Stand buchen will, kommt also

0: Zu spät? Die Gamescom findet vom 26. bis 30. August in Köln statt, unter dem Motto Games machen Lust auf Zukunft.
1: Dankeschön, Sabine. Der Nachmittag im Bergischen, ja, der macht nicht so viel Lust auf Zukunft heute. Der ist ziemlich grau, aber wenigstens mittlerweile ist er trocken. Ab und zu, ja, wird's auch mal ein bisschen heller. Die Sonne ist aber heute eher Mangelware. In der Nacht wird's dann wechselnd bewölkt hier und da kann es auch ein bisschen regnen. Morgen am Donnerstag zunächst grau, im Tagesverlauf zunehmend heiter, in Rösrath bis 21, in Wipperfürth bis 20 Grad. Hier ist der Radio Berg. Verkehr mit der 4 nach Olpe zwischen Bielstein und Gummersbach. Da sind 1 Kilometer Stau und der Lukas aus Wipperfürth meldet einen Blitzer in Wipperfürth hämmern. Wenn ihr auch was habt, einen Stau, einen Blitzer oder einen Unfall, dann greift schnell zum Hörer. Die 02207 701 666. Allen unterwegs, gute Fahrt.
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1: Gleich im besten Mix Sunrise Avenue mit Lifesaver und davor gibt's Elton John und Kato mit Turn the Lights Off. Ich bin Sascha Kefferpütz.

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1: Mit Christian Böder, guten Tag. Die Hängepartie rund um die angeschlagene Warenhauskette Galeria geht weiter. Geprüft werden soll jetzt, welche Filialen sich noch lohnen und welche geschlossen werden könnten. Insgesamt geht es um 33 Standorte, die auf dem Prüfstand stehen. Welche das genau sind, hat das Unternehmen am Morgen bekannt gegeben. Danny Hopper aus dem News-Team. Darunter sind auch einige Standorte in NRW.
2: Ja, und zwar die Galeria-Filialen in Euskirchen, Kleve, Köln, Mülheim und Münster. Dass es diese getroffen hat, liegt daran, dass die Mieten und das, was die einzelnen Filialen erwirtschaften, sich nicht so rechnet, wie man das gerne will. Hier soll deshalb jetzt mit den jeweiligen Vermietern gesprochen werden, zum Beispiel über die Mietkonditionen, aber auch über Flächenanpassungen wie etwa Verkleinerungen. Um dann zu schauen, ob man für den Standort noch eine Lösung findet, die sich rechnet oder eben nicht. Bei einigen Häusern laufen die Gespräche schon, bei anderen sollen sie dann jetzt losgehen. Galeria betont, man gehe da völlig ergebnisoffen ran. Wann eine Entscheidung fallen soll, ließ das Unternehmen aber offen.
1: Abseits der 33 Filialen, denen die Schließung droht, sollen auch die anderen 50 Standorte unter die Lupe genommen werden.
2: Ja, weil es eben auch da nicht überall so läuft, wie erhofft. Auch da will man mit den Vermietern sprechen. Dazu werden Umzüge in andere, geeignetere Gebäude geprüft, aber auch mögliche Neueröffnungen stehen im Raum. Galeria hatte ja erst letztens nochmal einen neuen Kredit von bis zu 160 Millionen Euro bekommen. Mit dem neuen Geld sollen unter anderem offene Mietzahlungen beglichen werden. Der Kredit ist aber an einen klaren Sanierungsplan geknüpft und der sieht eben auch weitere Schließungen vor. Schon seit Jahren geht es dem Konzern schlecht. Anfang 2024 hatte er zum dritten Mal innerhalb von 4 Jahren Insolvenz angemeldet. Im Sommer 2024 waren deshalb auch 9 Standorte schon geschlossen worden.
1: Vielen Dank, Danny. Und hier haben wir weitere Nachrichten in der Zusammenfassung. In den vergangenen 3 Jahren sind in NRW über 670 Strafverfahren wegen des Verdachts auf sogenanntes Cyber-Grooming eingeleitet worden. Damit ist die gezielte Manipulation von Minderjährigen im Netz gemeint, mit dem Ziel des sexuellen Übergriffs. Polizeiermittler haben sich in sogenannten Scheinkind-Operationen als Kinder ausgegeben und die mutmaßlichen Täter so überführt. US-Präsident Trump hat wohl ein Atomabkommen mit Saudi-Arabien genehmigt. Das Land kann damit ein eigenes ziviles Nuklearprogramm aufbauen. Das berichtet die US-Zeitung Wall Street Journal. Beim Aufbau sollen demnach nur US-Unternehmen mitwirken dürfen. In deutsche Start-up-Unternehmen wird zunehmend Geld investiert. Im ersten Halbjahr waren es knapp 5,3 Milliarden Euro an Risikokapital. Das sagt die Beratungsgesellschaft EY in ihrem aktuellen Start-up-Barometer. Demnach sind das fast 15% mehr als in der ersten Hälfte vergangenen Jahres. Das meiste Geld floss demnach an junge Unternehmen in Berlin und in Baden-Württemberg. Dort vor allem wegen eines 1,2 Milliarden starken Megadeals bei der Robotikfirma Neuro Robotics. Auf Platz 3 folgt Bayern. NRW liegt im Bundesranking im Mittelfeld. Hoffen können junge Unternehmen künftig auch auf staatliche Förderung, vor allem wenn sie in den Bereichen Sicherheit und Verteidigung arbeiten. Denn die Bundesregierung hat ihre neue Start-up- und Scale-up-Strategie verabschiedet. Die soll auch verhindern, dass erfolgreiche Gründungen später ins Ausland abwandern. Das waren die Nachrichten mit Christian Böder.
3: Danke dir, Christian. Zum Nachmittag hin bleibt es bei uns trocken im Bergischen. Die Bewölkung lockert stellenweise auf. Die Nacht wird wechselnd bis stark bewölkt. Es kann ein bisschen Regen fallen. Der Donnerstag startet bewölkt, hält aber dann im Laufe des Tages wieder auf. In Leichlingen werden morgen bis 22, in Lindlar bis 20 Grad erwartet.
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3: Hier ist der Radio-Berg-Verkehr mit einer Warnung für die 4 nach Köln zwischen Reichshofberg-Neustadt und Gummersbach. Da liegen Fahrzeugteile auf der Fahrbahn. Fahrt da bitte besonders vorsichtig ran. Und das sind die Staus am Mittwochnachmittag. Die 4 nach Olpe zwischen Bielstein und Gummersbach 1 Kilometer. Die 4 nach Aachen zwischen dem Dreieck Köln-Heumar und dem Kreuz Köln-Süd 4 Kilometer, dauert eine Viertelstunde mehr. Und die 59 nach Bonn zwischen Köln-Rath und Köln-Wahn 1 Kilometer Stau. Der Lukas aus Wipperfürth meldet einen Blitzer in Wipperfürth-Hämmern. Wenn ihr was habt, einen Stau, einen Blitzer oder einen Unfall, dann sagt es uns ganz schnell weiter. Die 02207 701 666.
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3: Ein Stück Holz, eine Kettensäge und jede Menge Talent. Mehr braucht Arn Schmidt aus Nümbrecht für sein Hobby nicht. Und was er da genau macht, das hört ihr gleich hier bei Radio Berg. Ich bin Sascha Käfer-Pütz. Schönen Mittwoch.

0: gleich 15:45 am Mittwochnachmittag. 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Arn Schmidt aus Nümbrecht, der liebt Motorsägen und kann damit richtig gut umgehen. Ist auch besser so, denn er ist Kettensägenkünstler. In seinem kleinen Schuppen, den er ganz liebevoll Bude nennt, schnitzt er als Hobby seit 15 Jahren Holzskulpturen und hat richtig wertvolle Tipps auf Lager.
1: Ich sage immer, so eine Eule sägen ist eigentlich gar nicht schwer. Das ist ja eine ganz einfache Geschichte. Man sägt alles, was nicht zur Eule gehört, sägt mal weg und fertig.
0: Ja, so ist das also. Jetzt kann also nichts mehr schiefgehen. Arndt tritt übrigens inzwischen auch auf Events auf und fasziniert da regelmäßig die kleinen Gäste.
1: Wir stehen manchmal da ewig lang. Die Eltern wollen dann schon, wer weiß wo. Die bleiben dann still da stehen und gucken mir dann, was weiß ich, eine Stunde oder zwei zu. Ne?
0: Arndts Kettensägenkunst, die könnt ihr euch auch gerne angucken. Bei uns auf Insta gibt's ein schönes Reel von ihm bei der Arbeit. Hier ist Radio Berg am Mittwochnachmittag. Es ist so

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0: Es ist 4:30.
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2: Mit Sabine Karnitz. Guten Tag. Egal ob Rhein oder Oberberg, in beiden bergischen Kreisen steigt die sogenannte PKW-Dichte immer weiter. Das heißt, pro 1000 Einwohner sind immer mehr Autos angemeldet. Fast 683 waren es zum Stichtag am 1. Januar in Oberberg. Und 659 im Rheinisch-Bergischen. Damit liegen beide Kreise deutlich über dem landesweiten Schnitt. Katja Effey hat die Details für Radio Berg.
3: Oberberg landet im landesweiten Vergleich sogar auf Platz 3. Nur in den Kreisen Olpe und Höxter sind mehr Autos auf den Straßen unterwegs. So zeigt es die aktuelle Auswertung der Landesstatistiker. Auffällig ist der deutliche Unterschied zwischen eher ländlichen Räumen wie dem Bergischen und Großstädten. Das liegt unter anderem an den größeren Entfernungen, aber auch der teils mangelnden ÖPNV-Anbindung. Insgesamt steigt die PKW-Dichte bei uns und auch landesweit seit Jahren. Anfang 2016 war der Wert in Oberberg um fast 70 niedriger als jetzt, in Rheinberg um mehr als 50.
2: Und wir bleiben beim Thema Verkehr. Es gibt Geld für den Nahverkehr im Bergischen. Der Zweckverband Go Rheinland hat jetzt sein ÖPNV-Investitionsprogramm für die nächsten 4 Jahre verabschiedet. Für den rheinisch-bergischen Kreis sind rund 5,2 Millionen Euro vorgesehen, für den oberbergischen Kreis weitere rund 2 Millionen Euro. Das Geld fließt vor allem in den barrierefreien Ausbau von Bushaltestellen, etwa in Bergisch Gladbach, Burscheid, Leichlingen und in Nümbrecht, Reishof, Mors und Morsbach im Oberbergischen. Und jetzt weitere Meldungen, kurz und kompakt. Der Oberbergische Kreis hat einen 18-jährigen radikalisierten Straftäter abgeschoben, direkt im Anschluss an seine Entlassung aus der JVA Wuppertal. Während der Haft verdichteten sich laut Sicherheitsbehörden Hinweise auf eine Radikalisierung im Bereich des Salafismus und Dschihadismus. Bayern 04 Leverkusen bestreitet in der Saisonvorbereitung ein weiteres Testspiel im heimischen Ulrich-Haberland-Stadion. Heute in einer Woche empfängt die Werkself den belgischen Fußball-Erstligisten Genk. Tickets für Heimfans sind ab sofort erhältlich. Schloss Eicherhof in Leichlingen gehört in diesem Sommer zu den Filmschauplätzen NRW. Anfang August findet ein kostenloses Open-Air-Kino im Garten vom Schloss statt. Die Stadt hatte sich bei der Film- und Medienstiftung NRW beworben und als eine von 4 Kommunen den Zuschlag und die damit einhergehenden Fördergelder erhalten. Freut sich Karin Hertlein vom Kulturbüro Leichlingen.
4: Die Idee gab es schon länger, dass wir das mal gerne machen wollten, weil die Idee eines Open-Air-Kinos eben wahnsinnig attraktiv ist. Und dann haben wir das letztes Jahr im Herbst eben versucht und haben eine Bewerbung hingeschickt, hatten einen sehr netten Kontakt und ja, wurden dann auch erfolgreich ausgewählt und freuen uns jetzt, Teil der Filmschauplätze NRW zu sein.
2: Gezeigt wird die französische Komödie Oh la la,

0: Wer ahnt denn sowas? Der Eintritt ist frei.
1: Dankeschön, Sabine. Ich bin über den Filmtitel ein bisschen irritiert gerade. Oh lala. Das kann man zum Wetter nicht sagen aktuell. Der Nachmittag im Bergischen, der ist zwar trocken, aber auch ziemlich bewölkt. In der Nacht zieht es zu, es kann auch ein bisschen regnen. Morgen startet der Donnerstag zunächst bewölkt mit stellenweise etwas Regen am Vormittag. Nachmittags wird es dann trockener und freundlicher. Die Höchstwerte liegen morgen in Burscheid bei 21 und in Nümbrecht bei 19 Grad. Hier ist der Radio Berg, Verkehr mit der 4 nach Olpe zwischen Engelskirchen und Gummersbach. 1 Kilometer Stau plus 10. Die 4 jetzt nach Aachen zwischen dem Dreieck Köln-Heumer und dem Kreuz Köln-Süd. Das sind 5 Kilometer Stau, dauert eine Viertelstunde länger.
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1: Laura Potting und Kim Klages aus dem Radio Berg Team sind mit dem Camper in NRW unterwegs. Mittlerweile müssten sie sogar in der Eifel angekommen sein. Hören wir gleich mal nach. Ich bin Sascha Käfer-Pütz. Schönen Mittwochnachmittag.

0: So, eben waren sie noch auf der Autobahn unterwegs und viel im Stau. Mal sehen, wo die beiden Mädels jetzt sind. Kim Klages und Laura Potting aus dem Radio Berg-Team sind mit dem Wohnmobil bei uns in NRW unterwegs. Bis heute Morgen waren sie am Wisseler See und haben sich dann aufgemacht zum Eifelcamp. Und ich denke, da sind sie auch angekommen.
1: Hallo. Uhu. Hört ihr, wie es hallt? Wir stehen hier gerade in unserem eigenen Privatbad.
2: Ja, das ist direkt auf unserer Parzelle mit Mega. Dusche.
1: Riesendusche, ja. Begehbare Dusche, ja. So, jetzt gehen wir mal raus.
2: So, sind wir direkt auch auf unserem Platz. Wir haben unsere Bertha, unser Wohnmobil, auch schon schön geparkt. Tische und Stühle stehen auch schon.
3: Ja. Die haben hier, was mir aufgefallen ist, die haben hier süße Wegenamen.
2: Ja.
3: In welchem Weg wohnen wir nochmal?
2: Wir wohnen im Marderweg.
3: Im Marderweg, der ist relativ in der Nähe. Also wenn du den Schmetterlingsweg hochfährst, am Hirschweg vorbei und am Frischlingsweg, dann kommst du irgendwann hier hin.
2: Ja. So, und wir checken jetzt erstmal aus, wie unsere Nachbarn so drauf sind. Wir wollten uns kurz in der Nachbarschaft...
4: Oh, ah. Ich versuche gerade, meine Haut zu pflegen.
3: Stören wir dich bei... Du hast gerade eine Gesichtsmaske. Oh je. Ich finde, du siehst trotzdem wunderschön aus. Wir sind Kim und Laura. Wer bist du?
5: Britta.
2: Britta. Hallo. Hi. Britta. Seit wann seid ihr denn hier?
5: Wir sind gekommen am... Sonntag.
1: Schön. Und ist gut hier?
5: Ja, also ich bin tatsächlich auf einem Nostalgietrip. Dieser Wohnwagen ist von 1999 und meine erste Tochter ist von 1999. Und der gehörte meinen Eltern. Und tatsächlich habe ich es dieses Jahr geschafft. Meine Eltern sind 84.
2: Oh.
5: Und die haben da oben so eine Hütte und tagsüber wohnen wir hier.
2: Oh, wie schön.
5: So wie früher.
3: Voll die süße Geschichte, oder?
2: Ja, mega. Richtig knuffig.
3: Also unsere Nachbarn sind auf jeden Fall schon mal nett. Wir gucken uns weiter um und melden uns gleich wieder.
2: Ciao, ciao.
0: Tschüss. Ja, euch noch auf jeden Fall ganz viel Spaß, aber vergesst bitte die Challenge nicht, ne? Ihr müsst noch einen Song komponieren und jemanden finden, der euch dann mit dem Instrument auch begleitet. Hier ist Radio Berg am Mittwochnachmittag.

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0: Christian Böder, guten Tag. Die Parteichefs von CDU und CSU, Merz und Söder, sind sich einig, Thorsten Frey soll den Posten als Unionsfraktionschef übernehmen. Am Nachmittag haben sie den bisherigen Kanzleramtschef in einer Videokonferenz als Kandidaten vorgeschlagen. Sarah Heinz aus dem Newsteam, nach Ansicht von Merz und Söder ist Frey ja besonders gut für das Amt geeignet.
1: Ja, die beiden haben sehr warme Worte für ihn gefunden. Merz sagte, Frey würde einen maßgeblichen Teil zum bisherigen Erfolg der Regierungsarbeit tragen, genau wie zur Stabilität der Koalition. Er würde für das perfekte Zusammenspiel zwischen Parlament, Koalitionspartner und Bundesregierung sorgen, hieß es. CSU-Chef Söder schloss sich dem an. Frey wäre ein guter Vorsitzender. Schon die Zusammenarbeit mit ihm im Kanzleramt oder als früherer parlamentarischer Geschäftsführer sei gut gewesen. Auch Außenminister Wadefuhl hat sich hinter den Vorschlag gestellt. Er könne sich keine bessere Wahl vorstellen, sagte er am Rande seines Amtsbesuchs in Nigeria.
0: Frey wird allerdings erst am kommenden Mittwoch offiziell zum neuen Fraktionsvorsitz der Union gewählt. Aktuell wird ja noch diskutiert, ob das noch mehr Veränderungen mit sich bringen könnte.
1: Genau, einerseits müsste bei der Wahl von Thorsten Frey natürlich die Stelle im Kanzleramt neu besetzt werden. Wer den Posten übernehmen könnte, dazu gibt es bisher noch keine Infos. In einer Pressekonferenz heute sagte der stellvertretende Unionschef Hoffmann, die Frage solle zeitnah geklärt werden. Auch Kanzler Merz hat gesagt, dass die Entscheidung da zügig fallen solle. Außerdem wird darüber spekuliert, ob die Aufstellung vom Kabinett nochmal angepasst werden könnte. Merz betonte heute aber auch sinngemäß, dass jetzt erstmal das Amt des Vorsitzenden im Fokus sei.
0: Vielen Dank, Sarah. Und hier haben wir weitere Nachrichten in der Zusammenfassung. Die Furcht vieler, dass der Krieg im Iran weiter eskalieren könnte, scheint begründet. US-Präsident Trump droht nun jedes Mal, eine Brücke oder ein Kraftwerk im Iran zu zerstören, wenn der Iran ein Schiff in der Straße von Hormus angreift. Das US-Militär würde in solchen Fällen auch zivile Infrastruktur als Ziel nicht ausnehmen, sagte Trump in sozialen Medien. In einer Fabrik im niedersächsischen Lingen sollen künftig Atombrennelemente russischer Bauart hergestellt werden, in Zusammenarbeit mit dem russischen Atomkonzern Rosatom. Das niedersächsische Umweltministerium hat dafür den Weg freigemacht. Das Vorhaben stößt aber parteiübergreifend auf Kritik. Deutschlands letzte große Kaufhauskette Galeria prüft derzeit, ob 33 Filialen sich noch lohnen oder geschlossen werden können. In NRW stehen die Standorte in Euskirchen, Kleve, Köln, Mülheim und Münster vor dem möglichen Aus. Galeria will nun mit den Vermietern über Mietkonditionen und Flächenanpassungen verhandeln oder tut es bereits. In Deutschland sind so viele Autos zugelassen wie noch nie. Nach Zahlen des Statistischen Bundesamtes waren bei uns zu Jahresbeginn 49,5 Millionen Pkw gemeldet. Das sind ungefähr 150.000 mehr als im Vorjahr. In den Bundesländern mit viel räumlicher Fläche ist der Anteil von Autobesitzern am höchsten. Ganz vorne liegen das Saarland, Rheinland-Pfalz und Bayern. In den Stadtstaaten Berlin und Bremen sind die Zahlen dagegen zurückgegangen. Die Statistiker sagen, das liegt vor allem an dem gut ausgebauten öffentlichen Nahverkehr vor Ort. Und das waren die Nachrichten mit Christian Böder.
2: Dankeschön, Christian. Zum Abend hin bleibt es bei uns im Bergischen trocken. Die Wolken lockern ein bisschen auf. In der Nacht wird es dann wechselnd bei stark bewölkt, dazu stellenweise ein bisschen Regen. Morgen zunächst grau, nachmittags dann freundlicher. In Odenthal bis 21, in Waldbrühl bis 19 Grad.
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2: Hier ist der Radio-Berg-Verkehr mit der 4 in beiden Richtungen zwischen Bielstein und Gummersbach. 1 Kilometer Stau. Die 4 nach Aachen zwischen dem Dreieck Köln-Heuma und dem Kreuz Köln-Süd. Das sind 6 Kilometer Stau, dauert eine Viertelstunde länger für euch. Und der Tim aus Lindlar hat gerade angerufen und sagt, es blitzt in der Ausfahrt Lindlar Richtung Klausehof. Wenn ihr was habt, gerne durchbimmeln. Die 0227 701 700 666. Allen unterwegs, gute Fahrt.
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2: Auf dem Weg in den Feierabend mit Sascha Käfer-Pürth.

0: Unsere Tour durch NRW, die läuft. Kimberly Klages und Laura Potting aus dem Radio Berg-Team sind mit dem Camper unterwegs bei uns in NRW. Eben sind sie im Eifelcamp angekommen am Freilinger See. Und damit die beiden auch ans Arbeiten kommen, es soll ja nicht nur Spaß sein, stellen wir den beiden jeden Tag eine Challenge. Heute müssen sie einen Song komponieren und dann jemanden finden, der sie auf dem Instrument begleitet. Und gerade suchen sie Leute, die Instrumente spielen können.
1: Wichtige Frage. Kann einer von euch ein Instrument spielen?
2: Die ist jetzt gerade nicht da, die Person.
3: Oh, Mist.
1: Kommt die heute noch?
2: Nee, Sonntag erst.
3: Okay. Spielt jemand von euch ein Instrument?
4: Nein.
5: Das
1: wäre verrückt. Das gibt's doch nicht. Warum, wo sind die musikalischen Menschen?
6: Ja, genau. Sind
1: sie alle hin?
6: Musikalisch sind wir durchaus halt, ja, aber spielen.
4: Nein.
3: Genau. Schade.
1: Du bist mit deinen Eltern hier und mit deiner Tochter. Ja. Spielt einer von euch ein Instrument? Nein, nichts.
4: Nein, warum?
1: Keine Flöte, keine Gitarre,
4: nein,
1: kein...
4: Nein, gar nicht.
1: Das enttäuscht mich sehr. Warum? Wir haben eine Challenge und wir müssen ein Lied uns ausdenken und müssen jemanden finden, der uns auf dem Instrument begleitet.
4: Also ich habe da so einen kleinen Swifty drin, die tanzt, die singt euch alles vor. Wir können trommeln auf Töpfen.
3: Oh.
1: Das ist interessant.
3: Das klingt gut.
1: Ja.
4: Kau, Instrument spielen oder nur tanzen und singen?
3: Tanzen und singen.
4: Tanzen und singen. Swift.
3: Dann haben wir schon Cheerleader.
1: Wir haben Cheerleader, ja, zwei sogar.
4: Ja.
1: Okay.
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1: Es ist 5:30.
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3: Mit Sabine Karnitz. Guten Tag. NRW-weit und auch auf den bergischen Straßen sind immer mehr Autos unterwegs. Das zeigt eine aktuelle Auswertung der Landesstatistiker. Demnach ist die sogenannte PKW-Dichte zum Stichtag am 1. Januar auch in Rhein und Oberberg weiter gestiegen. Mit fast 683 Autos pro 1000 Einwohnern liegt das Oberbergische landesweit auf Rang 3. Katja Effey berichtet für Radio Berg.
4: Rhein und Oberberg liegen deutlich über dem NRW-weiten Schnitt von knapp 593 Autos. Und das nicht erst seit diesem Jahr. Gleich mehrere Faktoren sorgen dafür, dass die Menschen im Bergischen mehr auf ein Auto angewiesen sind als Großstädter. Die Entfernungen sind weiter, es wird oft gependelt und die ÖPNV-Anbindung ist vielerorts schlecht. Auch im Rheinisch-Bergischen spielt das Auto nach wie vor eine große Rolle. Anfang des Jahres kamen auf 1000 Einwohner 659 Autos. Landesweit sorgt die Kombination aus mehr angemeldeten Autos und einer sinkenden Bevölkerungszahl für eine höhere PKW-Dichte.
3: Der Oberbergische Kreis hat einen radikalisierten Straftäter abgeschoben. Die Abschiebung des 18-jährigen kroatischen Staatsangehörigen nach Kroatien passierte schon am 13. Juli, direkt im Anschluss an seine Entlassung aus der JVA Wuppertal. Das hat der Oberbergische Kreis heute mitgeteilt. Der Mann hatte unter anderem wegen Körperverletzung eine Freiheitsstrafe verbüßt. Während der Haft verdichteten sich laut Sicherheitsbehörden Hinweise auf eine Radikalisierung im Bereich des Salafismus und Dschihadismus. Landrat Klaus Groten sagte, eine konkrete Gefahr für die Bevölkerung habe glücklicherweise noch nicht bestanden. Und jetzt weitere Meldungen kurz und kompakt. In Leichlingen ist eine Seniorin erneut Opfer eines falschen Staatsanwalts geworden. Sie übergab Schmuck und Bargeld im unteren fünfstelligen Bereich an den Unbekannten als Kaution für ihre Tochter, die angeblich einen tödlichen Unfall verursacht hatte. Ein Mann aus Burscheid plant demnächst eine ungewöhnliche Reise. Philipp Steinhäuser will 2800 Kilometer durch die Benelux-Länder auf einem Tret-Go-Kart. Mit der Aktion sammelt er Spenden für Malteser-Projekte gegen Kinderarmut in Deutschland über GoFundMe. Neue Sitzmöbel, digitale Infotafeln und eine Sitzbank mit Handy-Ladestation. In der Bergneustädter Innenstadt laufen aktuell die ersten Maßnahmen aus dem NRW-Förderprogramm Zukunftsfähige Innenstädte. Rund 81.700 Euro Förderung hatte die Stadt dafür schon Ende 2023 bewilligt bekommen. 80% davon kommen vom Land. Im Fokus stehen der Rathausplatz, der Graf-Eberhard-Platz und die Grünfläche hinter dem Krawinkelsaal.
1: Dankeschön, Sabine. Das Wetter im Bergischen ist zum Abend hin trocken und wechselnd bewölkt. Die Nacht wird wechselnd bis stark bewölkt. Stellenweise gibt es auch ein bisschen Regen. Morgen am Donnerstag zunächst bewölkt, im Tagesverlauf aber zunehmend heiter. In Kürten werden bis zu 20 Grad erwartet, in Bergneustadt bis 19 Grad. Hier ist der Radio Berg Verkehr mit der 4 nach Olpe zwischen Bielstein und Gummersbach. 1 Kilometer Stau. Die 4 nach Köln zwischen Gummersbach und Bielstein. 2 Kilometer Stau plus 10. Und die 4 nach Aachen zwischen dem Dreieck Köln-Heumar und dem Kreuz

0: Köln-Süd, da sind 5 Kilometer Stau, dauert eine Viertelstunde länger. Der Tim aus Lindlar meldet einen Blitzer in der Ausfahrt Lindlar Richtung Klausehof.
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0: Am Mittwochnachmittag mit Sascha Käfer-Pütz.

0: Er ist der Mitbegründer der deutschen Comedy, so wie wir sie kennen. Otto Waalkes hat heute Geburtstag, auch ein Star meiner Kindheit. Er wird schon 78, unglaublich. Und Comedian Hannes Höfer hat schon als Kind Otto-Kassetten gehört. Sascha auch.
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2: Kennt ihr noch diese Inselpredigt von Otto, wo er so Inselnamen in eine Geschichte einbaut? Ich stelle mir immer einen Mönch vor, der eine Bierpredigt hält. Vielleicht einen Franziskaner oder einen Paulaner im Kloster San Miguel. Es klopft an der ührige Pforte des Klosters und potzblitz, da steht ein Berliner Kindl auf dem Mönchshof. Das darf doch wohl nicht wahr sein. Guter Mann, was gaffeln Sie mich denn so an? Ich gaffel nicht. Ich stauder nur, antwortet der Augustiner. Kommst du aus dem Rothaus da hinten am Karlsberg? Ja, genau. Hansa Sion, einen Spaten, den ich mir bolten kann? Du kannst ins Lager gehen und holsten dir selbst. 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

One Republic und Secrets, das war der Mittwochnachmittag bei Radio Berg mit Sascha Käfer-Pütz. Wenn ihr mögt, hören wir uns wieder morgen Mittag um 2. Und bis dahin gibt's für euch noch Queen, Another One Bites the Dust. Ich wünsche euch einen schönen Abend.

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0: Christian Böder, guten Tag. Zum ersten Mal haben KI-Systeme eigenständig eine Online-Plattform im Internet angegriffen. Nach dem Vorfall beim US-Entwickler OpenAI dringen nun mehrere EU-Abgeordnete darauf, dass Europa weniger abhängig von US-Technologiekonzernen wird. Sie fordern eigene leistungsfähige KI und mehr Kontrolle über Schlüsseltechnologien in Europa, um Unternehmen und Infrastruktur bei uns besser gegen neue Formen von Cyberangriffen zu schützen. Mehr zum KI-Angriff bei OpenAI hat Sarah Heinz aus dem News-Team.
1: In der digitalen Welt hat es so einen Vorfall bisher noch nicht gegeben. Das erst vor kurzem veröffentlichte KI-Modell GPT 5.6 soll und ein bisher unveröffentlichtes Modell, das noch leistungsstärker sein soll, stecken hinter dem Cyberangriff. Die Experten von OpenAI wollten eigentlich nur messen, wie gut die KI-Modelle hacken können und gaben ihnen dazu Aufgaben in einem digitalen Testumfeld, das streng kontrolliert wurde. Zur Sicherheit hatte man unter anderem den Zugriff aufs Internet eingeschränkt. Aber die KIs machten sich selbstständig, öffneten den Internetzugang und griffen aus eigenen Stücken die Plattform Hugging Face an, eine Art Bibliothek für KI-Modelle, Datensätze und andere Informationen. Bei ihrer Attacke verwendeten die Systeme auch geklaute Anmeldedaten. OpenAI selbst sagt, das sei beängstigend und auch Experten des Freiburger Zentrums für europäische Politik sagen, das sei kein Ausrutscher gewesen. Für solche Systeme bedeute eine Aufgabe zu lösen, auch Schummeln in Kauf zu nehmen.
0: Und hier haben wir weitere Nachrichten in der Zusammenfassung. Die Nominierung von Kanzleramtsminister Frey als künftigen Chef der Unionsfraktion stößt innerhalb der Union auf Zustimmung. Unterstützung findet der Vorschlag unter anderem bei Außenminister Wadephul und bei Übergangsfraktionschef Hoffmann. Die Unionsfraktion will allerdings erst am kommenden Mittwoch darüber offiziell abstimmen, ob Frey die Nachfolge des zurückgetretenen Fraktionschefs Spahn antreten wird. Ermittler haben die Räume der Deutschen Bank in Frankfurt durchsucht. Es scheint Hinweise auf fragwürdige Aktiengeschäfte der Postbank gegeben zu haben. Und zwar in den Jahren 2008 bis 2010. Medienberichten zufolge könnten durch das Hin- und Herschieben von Aktien ins Ausland und wieder zurück Steuern hinterzogen worden sein. Der Schaden könnte demnach im dreistelligen Millionenbereich liegen. Bundeswirtschaftsministerin Reiche hat nochmal klargemacht, die Regierung plant derzeit keine weiteren Maßnahmen gegen die hohen Spritpreise. Bei NTV verwies sie am Morgen auf die knappe Haushaltslage. Ein Spritpreisdeckel, wie von einigen Spitzenpolitikern gefordert, würde den Staat erneut viele Milliarden Euro kosten, genau wie der Tankrabatt im Mai und Juni. Die antike Hafenstadt Tyros im Süden des Libanon ist auf die UNESCO-Liste des gefährdeten Welterbes aufgenommen worden. Hintergrund sind die Angriffe des israelischen Militärs in der Region. Die Stätte wurde bereits beschädigt, ihr Erhaltungszustand gebe Anlass zur Sorge, heißt es von der Organisation der Vereinten Nationen für Erziehung, Wissenschaft und Kultur. Das antike Tyros liegt nur 20 Kilometer von der Grenze zu Israel entfernt und zählt zu den ältesten Städten am Mittelmeer. Es gibt mehrere archäologische Stätten aus römischer Zeit, unter anderem einen Triumphbogen und eine Pferderennbahn aus dem 2. Jahrhundert nach Christus. Und das waren die Nachrichten mit Christian Böder.
2: Das Wetter. Da haben wir erstmal keine Änderungen in Sicht. Wir gehen mit vielen Wolken in die Nacht. Vereinzelt kommt dann noch Regen runter bei Tiefstwerten zwischen 13 und 8 Grad. Morgen geht's rauf auf 19 bis maximal 24. Dazu starten wir auch noch mit Wolken. Auch der ein oder andere Schauer kommt morgen früh noch runter. Später am Tag wird's dann freundlicher.
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2: Der Feierabendverkehr rollt und noch viel los für Sommerferien, aber wir sind noch gerade erst gestartet. Alles ab 10 Minuten plus. Hier kommt die A1 Dortmund Richtung Köln. Zwischen Gevelsberg und Kreuz Wuppertal Nord haben wir 3 Kilometer Stau, eine Viertelstunde plus. A3 Köln Richtung Oberhausen. Zwischen Duisburg-Wedau und Oberhausen-Lierich 3 Kilometer, 13 Minuten plus. Die A4 Köln Richtung Aachen. Zwischen Dreieck Heumer und Kreuz Köln Süd 4 Kilometer Stau, 12 Minuten plus. Die 43 Recklinghausen Richtung Wuppertal zwischen Kreuz Recklinghausen und Kreuz Herne, 2 Kilometer, 10 Minuten plus. Die A45 Hagen Richtung Dortmund zwischen Kreuz Hagen und Westhofener Kreuz, 3 Kilometer, 12 Minuten plus. Und die 565 Meckenheim in Richtung Bonn zwischen Lengsdorf und Endenich, dichter Verkehr und 10 Minuten plus. Kommt gut durch.

Mit Sack und Pack und Luftmatratze und Reisekaffeekanne sind die Kolleginnen Kim Klages und Laura Potting auf Tour durch NRW mit ihrem Wohnmobil. Sie checken ja für euch die schönsten Campingplätze bei uns. Und da sind sie heute Abend am Freilinger See im Eifelcamp angekommen. Wie ist es da? Hören wir gleich mal nach. Ich bin Markus Steinacker. Schönen Mittwochabend euch.

0: Sie haben eingeparkt, sie haben aufgebaut und sie sind schon über den Platz gelaufen. Kim Klages und Laura Potting sind auf Tour durch NRW mit ihrem Wohnmobil. Seit heute sind sie im Eifelcamp und ich habe denen gerade mal geschrieben, wie es aussieht und wie der Plan für heute Abend so ist.
1: Man ist dann schon auch ein bisschen fertig, ne? So nach so einem Tag. Wir nähern uns dem Feierabend. Kleines Fazit, wie finden wir es hier?
2: Schön. Also es ist auf jeden Fall sehr ruhig. Der Platz ist toll mit unserem Privatbad. Das ist echt ein Gamechanger, muss ich sagen. Also man hat einfach so sein eigenes Reich.
3: Da sind die Nachbarn.
2: Hallo.
3: Hallo. Wir sind vom Radio und wir machen eine Reportage.
4: Ach, ihr seid doch die Autobahn gefahren.
3: So. Ja, wir sind über die Autobahn gefahren. Ja, genau. Ja, wie schön, dass ihr uns gehört habt. Wer seid ihr denn? Ich bin die Laura, das ist die Kim.
5: Roland, Tanja, Ralf.
3: Ihr habt uns im Radio gehabt, habt ihr gesagt.
5: Natürlich. Ja. Ihr seid auf die Autobahn gefahren.
3: Ja, guck mal. Und offensichtlich haben wir es geschafft.
2: Ja.
3: Das heißt, euch geht's gut hier?
6: Ja, wir kommen
7: wir kommen aus Düren, es ist nur eine Stunde weg von hier. Wir genießen es, dass wir einfach nur zum See gehen und da Latte Macchiato trinken können. Und
5: Hauptsache, das Bier ist dabei.
3: Das ist absolut korrekt. Die Einstellung mag ich. Danke euch. Gut. Wir lernen immer mehr Nachbarn kennen. Die fand ich auch sehr nett.
2: Ja,
3: so.
2: Oder?
3: Kim, die Redaktion hat mir eben eine Nachricht geschickt. Die wollten wissen, was bei uns heute Abend noch so geht. Also ich würde sagen, wir machen auf jeden Fall, werden wir heute Abend natürlich noch weiterarbeiten. Kim, man hört, dass du die Bierflaschen aufmachst. Was ist denn nicht in Ordnung mit dir?
2: Mann!
3: Ja, was machen wir?
2: Ja, wir essen noch schön.
3: Und wir trinken Bier. Und
2: wir trinken
3: was
2: Bier.
3: Was wollt ihr denn von uns?
2: Das reicht.
3: Feierabend, lass uns in Ruhe. Tschüss, ciao.
0: Ja, ist doch in Ordnung. Es sei euch gegönnt, das Feierabendbierchen. Aber Laura hat heute auch einiges geleistet, muss man sagen. Und todesmutig beim vorangegangenen Stopp am Wisseler See bei Kalka die Wasserrutsche getestet. Das war krass. Hören wir gleich nochmal.
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0: Es ist 6:30.
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0: Mit Sabine Karnitz. Guten Abend. Egal ob Rhein oder Oberberg, in beiden bergischen Kreisen steigt die sogenannte Pkw-Dichte immer weiter. Das heißt, pro 1000 Einwohner sind immer mehr Autos angemeldet. Fast 683 waren es zum Stichtag am 1. Januar in Oberberg und 659 im Rheinisch-Bergischen. Damit liegen beide Kreise deutlich über dem landesweiten Schnitt. Katja Effey hat die Details für Radio Berg.
2: Oberberg landet im landesweiten Vergleich sogar auf Platz 3. Nur in den Kreisen Olpe und Höxter sind mehr Autos auf den Straßen unterwegs. So zeigt es die aktuelle Auswertung der Landesstatistiker. Auffällig ist der deutliche Unterschied zwischen eher ländlichen Räumen wie dem Bergischen und Großstädten. Das liegt unter anderem an den größeren Entfernungen, aber auch der teils mangelnden ÖPNV-Anbindung. Insgesamt steigt die Pkw-Dichte bei uns und auch landesweit seit Jahren. Anfang 2016 war der Wert in Oberberg um fast 70 niedriger als jetzt, in Rheinberg um mehr als 50.
0: Und wir bleiben beim Thema Verkehr. Es gibt Geld für den Nahverkehr im Bergischen. Der Zweckverband Go Rheinland hat jetzt sein ÖPNV-Investitionsprogramm für die nächsten 4 Jahre verabschiedet. Für den rheinisch-bergischen Kreis sind rund 5,2 Millionen Euro vorgesehen, für den oberbergischen Kreis weitere rund 2 Millionen Euro. Das Geld fließt vor allem in den barrierefreien Ausbau von Bushaltestellen, etwa in Bergisch Gladbach, Burscheid, Leichlingen und in Nümbrecht, Reishof und Morsbach im Oberbergischen. Und jetzt weitere Meldungen, kurz und kompakt. Der Oberbergische Kreis hat einen 18-jährigen radikalisierten Straftäter abgeschoben, direkt im Anschluss an seine Entlassung aus der JVA Wuppertal. Während der Haft verdichteten sich laut Sicherheitsbehörden Hinweise auf eine Radikalisierung im Bereich des Salafismus und Dschihadismus. Bayer 04 Leverkusen bestreitet in der Saisonvorbereitung ein weiteres Testspiel im heimischen Ulrich-Haberland-Stadion. Heute in einer Woche empfängt die Werkself den belgischen Fußball-Erstligisten Genk. Tickets für Heimfans sind ab sofort erhältlich. Schloss Eicherhof in Leichlingen gehört in diesem Sommer zu den Filmschauplätzen NRW. Anfang August findet ein kostenloses Open-Air-Kino im Garten vom Schloss statt. Die Stadt hatte sich bei der Film- und Medienstiftung NRW beworben und als eine von 4 Kommunen den Zuschlag und die damit einhergehenden Fördergelder erhalten. Freut sich Karin Hertlein vom Kulturbüro Leichlingen.
3: Die Idee gab es schon länger, dass wir das mal gerne machen wollten, weil die Idee eines Open-Air-Kinos eben wahnsinnig attraktiv ist. Und dann haben wir das letztes Jahr im Herbst eben versucht und haben eine Bewerbung hingeschickt, hatten einen sehr netten Kontakt und ja, wurden dann auch erfolgreich ausgewählt und freuen uns jetzt, Teil der Filmschauplätze NRW zu sein.
0: Gezeigt wird die französische Komödie Oh la la, wer ahnt denn sowas? Der Eintritt ist frei. Das Radio Bergwetter. Der Abend im Bergischen bleibt trocken. Die Wolken halten sich bei rund 19 Grad in Waldbröl und 21 in Rösrath. In der Nacht kann es dann hier und da im Bergischen auch mal regnen. Der Donnerstag startet zunächst bewölkt. Es hält sich aber im Laufe des Tages auf bei ähnlichen Werten wie heute.
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4: Und hier die Staus ab 5 Minuten Zeitverzug. A1 Münster Richtung Dortmund. Zwischen Kreuz Münster Süd und Münster-Hiltrup 2 Kilometer. 21 Minuten plus. Die A1 von Dortmund Richtung Köln. Zwischen Gevelsberg und Kreuz Wuppertal Nord 4 Kilometer Stau, 20 Minuten plus. A4 Köln Richtung Aachen zwischen Kreuz Gremberg und Kreuz Köln Süd 3 Kilometer, 5 Minuten plus. Die A555 in Richtung Köln zwischen Rodenkirchen und

Kreuz Köln Süd 1 Kilometer Stau, 5 Minuten plus. Und die 565 Bonn in Richtung Meckenheim. Zwischen Kreuz Bonn Nord und Bonn Endenich 1 Kilometer Stau, 6 Minuten plus. Gute Fahrt!

Markus Steinacker und ich habe irgendwas falsch gemacht in der Dienstplanung, fällt mir hier auf. Ich habe mich eintragen lassen für die Moderation am Mittwochabend. Ich hätte es ja auch so haben können wie die Kolleginnen Kim Klages und Nora Potting. Ne? Die sind gerade mit dem Wohnmobil in NRW unterwegs, checken für euch die schönsten Campingplätze und machen unter anderem so geile Sachen wie Wasserrutschen testen. Ich bin ein bisschen neidisch. Aber wir hören es ja gleich zusammen. Schönen Mittwochabend euch. Aha.

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0: Wir sind unterwegs in NRW und mit wir meine ich die Kolleginnen Kim Klages und Laura Potting. Die haben sich einen Camper gemietet und checken die Campingplätze hier im Land aus. Eben haben sie eingecheckt im Eifelcamp am Freilinger See in Blankenheim. Deshalb lassen wir die beiden jetzt auch schön ihren Feierabend genießen. Immerhin haben sie heute ja auch viel gemacht, muss man sagen. Ne? Am Wisseler See in Kleve haben sie schon liebe Menschen kennengelernt.
1: Ich bin die Laura, das ist die Kim. Das Eselchen nennt sich immer zuerst.
2: Ich bin der Wolfgang.
1: Hi Wolfgang. Hi. Bist du häufiger hier?
2: Nein, das erste Mal.
1: Und? Weil du hast hier, also du hast ein komplettes Zelt und alles.
2: Dazu muss ich sagen, das gehört unserer Nachbarn.
1: Hast du die denn vorher gefragt?
2: Klar, die ja. Gemeinsam aufgebaut. Wir sind auch mit allen Kindern hier. Also meine Frau und ich mit den Enkeln, aber unser Nachbar mit den eigenen Kindern.
1: Und wie viele Enkel hast du schon?
2: Zwei.
1: Okay, und wo sind die Kiddies?
2: Die sind gerade Pommes essen.
1: Ja, geil.
2: Ja.
1: Hast du so einen Tipp für uns, was sich lohnt hier?
2: Die Rutsche.
1: Die Rutsche?
2: Ja.
1: Oh, die da, die.
2: Genau, da bin ich dreimal gerutscht.
1: Du? Ja, echt?
2: Ja,
1: ja, geil. Aber ich bleib immer auf Rutschen immer hängen.
2: Nee, passiert da nicht.
1: Passiert da nicht?
2: Nee. Hinlegen und dann kriegt man richtig Fahrt drauf.
1: Okay.
2: Und wenn man abbremsen will, einfach mal aufsetzen, dann wird man langsamer.
1: Okay, wenn das schief geht, dann hole ich dich. Dann musst du mich da rausholen. Das ist deine Schuld.
2: Ich bin Lebensretter.
1: Ja. Oh, sehr, sehr gut.
2: Ja, aber muss ich sagen, habe ich mit 12 Jahren gemacht.
3: Laura, Wolfgang hat gesagt, du sollst eine Runde rutschen gehen.
1: Ja, ich gehe eine Runde rutschen jetzt.
3: Komm. So. Ist sogar eine Wasserrutsche.
1: Ja. Du hast hier, die ist so ein bisschen geschwungen. So.
4: Tschüss.
3: Tschüss, viel Spaß.
4: Danke.
3: Und Laura hat es jetzt geschafft, die Treppen hochzukommen. Ist jetzt ganz oben und ist jetzt, glaube ich, schon drin. Wo ist Laura? Da kommt ein kleines Kind. Und noch keine Spur von Laura. Da kommt sie um die Ecke ganz langsam im Schneckentempo. Und jetzt die Finalkurve. Und da ist sie! Wie war die Rutsche?
1: Gut. Es hätte schon ein bisschen schneller sein können, muss ich sagen. Ansonsten hat es aber Bock gemacht.
0: Ja, okay. Also den Wasserrutschentest hat Laura so gerade bestanden. Aber es gibt ja noch viel, viel mehr zu erleben. Hört ihr natürlich weiterhin hier bei uns.
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0: Christian Böder, guten Abend. Die Bundesanwaltschaft hat 4 mutmaßliche Mitglieder der ehemaligen Reichsbürgergruppe Königreich Deutschland angeklagt, darunter auch den Anführer der Gruppe, den selbsternannten König Peter Fitzek. Das Königreich Deutschland hatte etwa 6000 Anhänger und galt bundesweit als größte Gruppierung von Reichsbürgern, bevor die Gruppe im Mai vergangenen Jahr verboten und die 4 Angeklagten bei einer Razzia festgenommen wurden. Die Männer sitzen seitdem in Untersuchungshaft. Sarah Heinz aus dem News-Team mit den Einzelheiten.
1: Knapp 13 Jahre lang hat die als rechtsextremistisch eingestufte Vereinigung versucht, einen eigenen Staat aufzubauen, mit dem Endziel, die Bundesrepublik Deutschland zu ersetzen. Dafür haben die Mitglieder pseudostaatliche Strukturen auf die Beine gestellt. Es gab zum Beispiel ein Bank- und Versicherungssystem, ein Meldeamt mit fiktiven Ausweisdokumenten und eine eigene Währung. Laut Anklage finanzierte sich die Vereinigung über Spenden und Seminare, aber auch über illegale Bank- und Versicherungsgeschäfte. So wurden alleine von 2020 bis 2025 demnach knapp 10 Millionen Euro eingenommen, von denen zusätzlich keine Steuern abgeführt wurden. Der entstandene Steuerschaden lag am Ende bei über 2 Millionen Euro. Die Männer müssen sich jetzt für zahlreiche Fälle der Steuerhinterziehung verantworten, für bandenmäßige Urkundenfälschung und für verbotene Einlagen- und Versicherungsgeschäfte im Rahmen einer kriminellen Vereinigung. Das Oberlandesgericht in Düsseldorf muss noch entscheiden, ob die Anklage zugelassen wird und wann es zum Prozess kommt.
0: Und hier haben wir weitere Nachrichten in der Zusammenfassung. Im Iran-Krieg sieht es nach einer weiteren Eskalation aus, denn US-Präsident Trump hat gedroht, jedes Mal eine Brücke oder ein Kraftwerk im Iran zu zerstören, wenn der Iran ein Schiff in der Straße von Hormus angreift. Das US-Militär würde in solchen Fällen auch zivile Infrastruktur als Ziele nicht ausnehmen, sagte Trump in sozialen Medien. Der DFB will morgen Nägel mit Köpfen machen und Jürgen Klopp zum neuen Trainer der Fußballnationalmannschaft ernennen. Nach Informationen der deutschen Presseagentur wollen dazu der Aufsichtsrat und die Gesellschafterversammlung final am Vormittag tagen. Das Ja des Gremiums gilt aber als sicher. Klopp soll einen 4-Jahres-Vertrag bis zur nächsten WM-Endrunde 2030 bekommen. Fast jeder zweite Student in Deutschland nutzt jeden Tag künstliche Intelligenz. Ungefähr 8 von 10 tun das zumindest einmal die Woche. Laut einer Umfrage des Zentrums für Hochschulentwicklung in Gütersloh kommt die KI vor allem bei Recherchen zum Einsatz oder als digitaler Lernpartner. Wie intensiv künstliche Intelligenz genutzt werde, würde auch am Studienfach liegen. Studierende aus den Fächern Wirtschaftsinformatik und Betriebswirtschaftslehre, BWL, würden zum Beispiel besonders häufig auf sie zurückgreifen. Ein Großteil der Befragten wünscht sich mehr Lernangebote und eine bessere Thematisierung von KI an Hochschulen. 70% der Befragten wollen außerdem klare Regeln, wie man ethisch mit künstlicher Intelligenz umgehen soll. Das waren die Nachrichten mit Christian Böder.
2: Das Wetter. Die kühle Pause geht noch weiter. In der Nacht haben wir Tiefstwerte zwischen 13 und 8 Grad. Dazu auch weiterhin viele Wolken über uns. Vereinzelt gibt es auch noch Regen. Morgen starten wir dann auch noch grau, stellenweise verregnet in den Donnerstag. Später kriegen die Wolken aber immer mehr Lücken. Die Sonne kommt ein bisschen durch. Und die Werte steigen wieder auf maximal 19 bis 24 Grad.
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2: Und hier kommt alles ab 3 Minuten Zeitverzug. Die A1 Münster Richtung Dortmund. Zwischen Kreuz Münster Süd und Hiltrup 2 Kilometer, 23 Minuten plus. A40 Duisburg Richtung Essen. Zwischen Essen-Holsterhausen und Dreieck Essen-Ost 1 Kilometer Stau, 12 Minuten plus. A44 Kassel Richtung Dortmund. Zwischen Kreuzwerl und Unna-Ost dichter Verkehr, 3 Minuten extra. Die 555 in Richtung Köln. Zwischen Rodenkirchen und Kreuz Köln Süd 1 Kilometer Stau, 3 Minuten plus. Und die A565 Bonn Richtung Meckenheim. Zwischen Kreuz Bonn Nord und Endenich dichter Verkehr und 7 Minuten extra. Gutes Durchkommen.

0: Eine ziemlich geniale Win-Win-Situation für Väter und Kinder. Friseurin Anita Erdmann hat eine Marktlücke entdeckt. Sie bietet nämlich Zopf-Workshops für Papas an, damit die ihren Kindern die Haare schön machen. Und sie lockt die Papas unter anderem mit Bier. Hammer Idee. Ich habe zwar selber keine Kinder, aber für die Entlohnung würde ich sogar mitmachen. Sprechen wir gleich mal ausführlich drüber.
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0: Papa, kannst du mir mal die Haare machen? Ja, das Kind will Zöpfe. Papa hatte aber noch nie was mit langen Haaren zu tun. Das möchte Friseurin Anita Erdmann jetzt ändern. Sie hat sich das Projekt Dads Do Hair überlegt und sie lockt die Väter, ich find's großartig, mit Bier.
1: Also ich biete Workshops an für Papas und ich bringe ihnen bei, wie sie ihren Töchtern die Haare machen können. Und zwar findet das alles in einer sehr entspannten Atmosphäre statt. In einem Gasthaus oder einer Bar einfach, wo man quasi wie am Stammtisch zusammensitzen kann und dann mit Freunden einfach einen coolen Abend verbringen kann.
0: Ja, da sitzen die Papas am Stammtisch, Puppenkopf vor sich, Bier in der Hand. Die Idee dafür hat sie übrigens aus England. Da gibt's schon seit längerem das Ganze unter dem Namen Ponytails and Pints.
1: Ich habe selber ein Reel gesehen auf Insta und das hat mir einfach keine Ruhe gelassen. Ne? Und weil ich dachte, irgendwie ist es so ein schönes Thema, weil einfach alle abgeholt werden. Also die Mamas werden entlastet oder auch die Partner. Und die Töchter profitieren natürlich am meisten, weil sie danach eine schöne Frisur haben und die Zeit auch mit dem Papa genießen.
0: Ja, und die Väter nehmen das Angebot auch dankend an. Manche haben schon so ein bisschen Ahnung, andere noch nie im Leben geflochten. Aber eins haben alle gemeinsam, sie sind begeistert.
1: Also es ist wirklich bombastisch. Die Rückmeldungen sind so nett. Also ich bekomme Feedback direkt nach dem Kurs natürlich von den Papas. Dann werden mir am nächsten Tag Fotos geschickt von den Frisuren, die sie direkt umgesetzt haben. Und was mich total freut immer, wirklich, das finde ich, da bin ich immer ganz stolz, dass sie tatsächlich auch fortgeschrittenen Kurse besuchen wollen und so. Also es ist wirklich irre. Ich finde es total schön.
0: Na, bisher bietet Anita das Programm in München, Frankfurt, Heidelberg und Berlin an. Sie ist aber bereit zu expandieren.
1: Also ich komme überall hin, wo ich hinkommen soll.
0: Na, sehr gut. Also, wenn ihr Lust auf Dads Do Hair in NRW habt, dann meldet euch mal bei Anita Erdmann. 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

0: Das Wetter.
1: Da gibt's nicht viel Neues. Der Mittwoch geht meistens dicht bewölkt zu Ende. Einzelne Schauer ziehen auch noch durch, auch in der Nacht noch. Morgen früh ist es auch meistens noch grau und nass. Im Laufe des Tages wird's aber trockener. Die Wolken lassen auch immer öfter die Sonne durch. Dazu Höchstwerte 19 bis 24 Grad.
0: NRW Verkehr.
1: Und es staut sich jetzt noch auf der A40 Duisburg Richtung Essen. Zwischen Essen Zentrum und Dreieck Essen Ost 1 Kilometer, 13 Minuten plus. A44 Kassel Richtung Dortmund zwischen Kreuz Werl und Unna Ost 1 Kilometer Stau, 4 Minuten plus. A448 Dortmund-Witten Richtung Bochum West zwischen Wiemelhausen und Bochum-Weitmar dichter

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1: 80er für euch am Start. Milli Vanilli, Girl You Know It's True. Und gleich noch frische Musik von Mark Atlas.

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0: Hot Stuff. Sind wir schon mitten im Thema. Unsere Comedy-Stars rüsten sich für den Herbst. Besonders einer, der ja bei jeder einzelnen Comedy-Camp-Tour mit dabei war, Atze Schröder. Der wird in Hamm dabei sein und aus seinem neuen Programm spielen. Das heißt Love Machine. Für euch heißt es also lachen, bis der Arzt kommt. Wenn denn einer kommt.
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3: Irgendwann ging die Tür auf und dann kam er rein, der Halbgott in Weiß. Ne? Dr. Alban oder wie er hieß. Ey, scheißegal. Auf jeden Fall. Er spricht ja gar nicht mit dir. Was hat er denn? Ich? Ja, er. Was hat er? Ich habe so ein Ziehen im Magen. Ja, hat er das öfter? Ja, ja, dann hat er das jetzt wieder. Ne? Tut das weh, wenn ich da drauf drücke? Ja, ja, dann drücken Sie da nicht drauf. Ne? Aber er hört ja auch gar nicht richtig zu. Trinken Sie viel Kaffee? Ich sage, nee, gar nicht. Ja, einfach mal 14 Tage weglassen. Ein Kollege von Ihnen hat mir empfohlen, ich soll mehr Kuchen essen. Welcher Kollege? Dr. Oetker. Ne?
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1: Ich bin Dirk Zeitler. Kanzleramtschef Thorsten Frey soll Nachfolger des zurückgetretenen Jens Spahn an der Spitze der Unionsbundestagsfraktion werden. Die Vorsitzenden von CDU und CSU, Friedrich Merz und Markus Söder, schlugen ihn nun vor.
2: Frey soll von den 208 Unionsabgeordneten am kommenden Mittwoch in einer Sondersitzung gewählt werden. Die müssen dazu ihren Urlaub unterbrechen. Merz lobte Frey als wichtigen Mitgestalter der bisherigen Regierungsarbeit und der Reform. Söder unterstütze den Vorschlag. Wer Frey als Kanzleramtschef nachfolgen soll, will Merz erst später bekannt geben. Für den Posten werden mehrere Namen gehandelt. Spahn war am Wochenende nach parteiinternem Druck zurückgetreten, weil bekannt geworden war, dass er und sein Mann mithilfe einer Leihmutter in den USA Eltern geworden sind. Das ist in Deutschland verboten. David Riemer, Nachrichtenredaktion.
1: US-Präsident Trump will künftig jedes Mal eine Brücke oder ein Kraftwerk im Iran bombardieren und zerstören lassen, wenn der Iran ein Schiff in der Straße von Hormuz beschießt. Das kündigte er auf seiner Plattform Truth Social an.
3: Schon lange droht Trump mit massiven Angriffen auf Irans Infrastruktur. Neben Brücken und Kraftwerken könnten auch andere zivile Einrichtungen ins Visier geraten, droht Trump nun konkreter. Mit den Angriffen auf Brücken sollen militärische Nachschubwege blockiert werden, mit der Zerstörung von Kraftwerken die Energieversorgung. Trump droht auch mit Angriffen auf die sogenannte Pickaxe Mountain Region, in der versteckte iranische Atomanlagen vermutet werden. Nach wie vor ist aber auch die Rede davon, dass hinter den Kulissen Vermittlungsbemühungen laufen. Aus den USA, Tina Eck.
1: Die Bundesanwaltschaft hat Anklage gegen 4 mutmaßliche Führungsmitglieder der verbotenen Reichsbürgergruppe Königreich Deutschland erhoben. Dem Gründer Peter Fitzek wird unter anderem die Mitgliedschaft als Redelsführer einer kriminellen Vereinigung vorgeworfen. Über die Zulassung der Anklage entscheidet nun das Oberlandesgericht Düsseldorf. Das Königreich Deutschland war im Mai 2025 verboten worden. Der Deutsche Fußballbund steht 3,5 Wochen nach dem WM-Flop der Nationalmannschaft vor dem Start in die Zukunft mit dem neuen Bundestrainer Jürgen Klopp. Nach dpa-Information sollte es morgen zu einer weiteren gemeinsamen Sitzung von Aufsichtsrat und Gesellschafterversammlung kommen. Der DFB selbst dementierte dies allerdings, es gebe noch weitere Details zu klären. Und das waren die Nachrichten mit Dirk Zeitler.
4: Das Wetter.
5: Da haben wir erstmal keine Änderungen in Sicht. Wir gehen mit vielen Wolken in die Nacht. Vereinzelt kommt auch noch Regen runter, bei Tiefstwerten zwischen 13 und 8 Grad. Morgen geht's rauf auf 19 bis maximal 24. Dazu starten wir auch noch mit Wolken. Auch der ein oder andere Schauer kommt morgen früh noch runter. Später am Tag wird's dann freundlicher.
4: NRW Verkehr.
5: Staus haben wir gerade nicht, aber zwei Gefahrenstellen. Einmal Vorsicht bitte auf der A3, Oberhausen Richtung Köln, zwischen Leverkusen Zentrum und Köln-Mülheim, Gefahr durch Reifenteile auf der Fahrbahn. Und Vorsicht auch bitte auf der A57, Krefeld in Richtung Köln, in Höhe Chorweiler, Gefahr durch eine Ölspur. Kommt gut an.

Mit Markus Steinacker und mit perfektem Wetter fürs Kino, oder? Kann man sich wirklich mal wieder rein verkrümeln. Und es gibt auch tolle neue Filme, die diese Woche starten. Da hätten wir zum Beispiel Toy Story 5. Schöner Film für Kinder. Wir hätten aber das Gegenteil. Film für Erwachsene. Chérie, ich komme. Über die beiden sprechen wir gleich mal ausführlich. Euch einen schönen Abend.

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0: Jeder!
1: Wow, tut mir leid. Ich bin Woody, ich komme in friedlicher Absicht.
0: Ist viel zu lang her, Cowboy.
2: Ja, wo es einen Sheriff mit dem Namen Woody gibt, da können doch Buzz Lightyear, Jesse und Charlie Naseweis nicht weit sein. Pixar hat einen neuen Toy Story Film am Start. Nach 4 starken Teilen liegt die Latte hoch. Filmexperte Jörg Albrecht.
3: Die liegt so richtig hoch, aber wer die Reihe von Anfang an kennt, der erste Toy Story war ja 1995 Pixars allererster Spielfilm überhaupt. Wer also alle 4 Toy Story Abenteuer gesehen und auch geliebt hat, der muss sich keinen Kopf machen. Pixar liefert auch mit Toy Story 5 wieder ab.
1: Schön, wieder hier zu sein. Da hat Bonnie ordentlich umdekoriert.
3: Ja, Woody ist zurück bei seinen alten Freunden im Kinderzimmer von Bonnie. Und die können seine Hilfe gerade gut gebrauchen, denn sie alle sind ziemlich abgemeldet, seit Bonnie ein Kindertablet besitzt. Cowgirl Jessie sucht das Gespräch mit der digitalen Konkurrenz.
4: Ich will mit dir reden.
5: Nenn mich Lily.
4: Jetzt hör mal zu. Wir alle hier haben den ganzen Sommer Freunde für Bonnie gesucht. Du hörst mir überhaupt nicht zu.
5: Oh doch, ich hab zugehört. Ich spitz doch immer die Ohren, siehst du?
2: Ja, ein neues Spielzeug verdrängt ein altes. War das nicht auch Woodys Schicksal im ersten Toy Story?
3: Ja, man könnte den Toy Story-Machern vorwerfen, dass sie hier eine alte Idee nochmal aufwärmen.
2: Ja.
3: Wenn man das mit so vielen Einfällen macht, mit Witz, Herz und richtig großen Emotionen, dann geht das auch völlig in Ordnung. Aber an einer Sache gibt's auch nach Toy Story 5 nicht zu rütteln. Teil 3 ist und bleibt der beste der Reihe.
2: Okay, also schöner Film für Kinder. Beim zweiten neuen Film, da sieht's ganz anders aus, Jörg. Der heißt nämlich Chérie, ich komme.
3: Und in dem es auch um Toys geht. Es sind allerdings welche für Erwachsene. Chérie, ich komme erzählt von Fanny, die eines Tages ihrem Mann Thomas, mit dem sie schon ewig verheiratet ist, gesteht, dass er sie noch nie zum Höhepunkt gebracht hat. Wie gut, dass Thomas Erfinder ist.
6: Du brauchst nur Hilfe.
0: Hilfe?
6: Wenn du willst, bilden wir beide ein Team.
0: Ein Team wofür?
6: Du brauchst die Tipps einer Frau.
3: Chérie, ich komme ist so eine Art American Pie für Erwachsene, für alle, die schon beim Wort Penis kichern müssen. Das Lustigste an diesem Film aber, er basiert auf einer wahren Geschichte. Und das ist die eines Ehepaars. Nein, nicht aus Frankreich, sondern aus Bayern. Einfach mal den Begriff Womanizer googeln.
2: Ah, also im Kino sind diese Woche die Spielzeuge los. In Chérie, ich komme und in Toy Story 5. Danke für die Infos, Kinomann Jörg Albrecht.
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0: Das Wetter.
1: Das kühlgraue Sommerwetter hält sich noch ein bisschen. In der Nacht bleibt es auch meistens bewölkt und vereinzelt kommen noch Schauer runter. Das hält sich auch morgen früh noch so. Im Laufe des Tages reißen die Wolken dann morgen aber auf und die Sonne kommt durch. Bei den Temperaturen gibt es auch keine Ausreißer. In der Nacht, wie gewohnt, Tiefstwerte zwischen 13 und 8 Grad. Am Tag morgen maximal 24.
0: NRW Verkehr.
1: Es staut sich auf der A1 Dortmund-Köln zwischen Kreuz Wuppertal-Nord und Ronsdorf 1 Kilometer 4 Minuten plus und auf der A4 Aachen-Köln zwischen Grenzübergang Fettschau und Aachen-Laurenzberg 2 Minuten plus. Gute Fahrt!

mit Markus Steinacker. Schönen Abend euch. Wie ist es denn bei euch? Habt ihr schon einen Sommerhit-Kandidaten? Es gibt ja ein paar Dinge, die dafür erfüllt sein müssen. Sprechen wir gleich mal ausführlich drüber. Jetzt hören wir erstmal die wunderbare Olivia Dean. So easy to fall in love. Entspannten Abend euch.

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0: Na, ganz im Ernst, Wetter ist jetzt nicht meine Nummer eins, ne? Der Mittwochabend mit Markus Steinacker, muss man sagen, also Sommerwetter sieht anders aus, aber wir können es uns ja schön machen, gerade durchs Radio, mit einem Sommerhit. Aber welcher wird's denn diesen Sommer? Der Sommerhit wird ja jedes Jahr von der GfK gekürt, ne? Das ist das Marktforschungsunternehmen hinter den offiziellen deutschen Musikcharts. Und dabei gucken die natürlich auf Songs, die zum einen Ohrwurmpotenzial haben, so ein bisschen Sommerfeeling vermitteln, klar. Und natürlich die Charts und uns auch den ganzen Sommer lang begleiten. Kollege Jonas Mikulajczak aus der Musikredaktion, was könnte denn nach diesen Kategorien der Sommerhit 26 werden?
1: Ja, es war ja jetzt natürlich auch die WM und die Leute verbinden immer Sommer mit WM und auch den Songs dazu. Mhm. Deswegen hat Dai Dai von Shakira und Burna Boy, glaube ich, richtig gute Chancen.
0: Ja, sehe ich auch absolut so. Haben denn andere Songs dieses Jahr dann überhaupt noch eine Chance?
1: Ja, doch schon. Also man darf auch nicht vergessen, oft kamen die Sommerhits auch erst im August oder so raus. Also man muss jetzt einfach mal den Sommer und die Ferien abwarten. Mhm. Wer jetzt auch schon oben mitspielt, das ist DJ Huguel aus Frankreich. Der macht so klassische Elektro-Sommerdinger. Besonders Moving to the Sun ist da mit im Sommerhit drin. Der ist seit Wochen bei Shazam auf Platz 1.
0: Ah, ja.
1: Aber wenn ich ganz ehrlich bin, ja? Für mich steht der Sommerhit schon fest.
0: Ach, okay, dann hau mal raus.
1: Ja, wenn wir rein nach Viralität gehen, ja, dann muss es gut genug von Kitschkrieg, Blumengarten und Shirin David werden.
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0: Ja.
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1: Ich checke ja, dass den auch ganz viele anstrengend finden, ja, aber der geht so durch die Decke, den kennt mittlerweile die ganze Welt. Also ich weiß nicht, wann ein deutscher Song das letzte Mal so international gegangen ist und ja, er ist nun mal ein Ohrwurm.
0: Hast du auf jeden Fall recht. Also es bleibt spannend um den Sommerhit des Jahres. Danke dir Jonas für den Eindruck und wir hören jetzt was ganz Neues, Musik aus Österreich von Mattea, einfach nichts.

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1: Ich bin Dirk Zeitler. Kanzleramtschef Thorsten Frey soll Nachfolger des zurückgetretenen Jens Spahn an der Spitze der Unionsbundestagsfraktion werden. Die Vorsitzenden von CDU und CSU, Friedrich Merz und Markus Söder, schlugen ihn nun vor. Steffen Bilger, erster parlamentarischer Geschäftsführer der Unionsbundestagsfraktion, begrüßte den Vorschlag.
2: Thorsten Frey bringt natürlich sehr gute Voraussetzungen mit, denn er kennt die Fraktion in- und auswendig als ehemaliger erster parlamentarischer Geschäftsführer.
1: Alle 208 Unionsabgeordneten wurden per SMS informiert. Sie werden nächste Woche Mittwoch in einer Sondersitzung entscheiden. Union und SPD sehen die Deutsche Bahn bei der Durchsetzung des geplanten Alkoholverbots an Bahnhöfen in der Pflicht. Die innenpolitischen Sprecher beider Fraktionen forderten in der Welt, dass die Bahn die Regeln mit eigenem Sicherheitspersonal durchsetzt. Nach den Plänen der Bahn soll Alkohol auf Bahnsteigen und in Bahnhofshallen außerhalb der Gastronomie bis Mitte Oktober bundesweit verboten werden. Bundesinnenminister Dobrindt begrüßte den Vorstoß grundsätzlich, verwies aber auf offene Fragen bei der Umsetzung. In mehreren beliebten Urlaubsländern am Mittelmeer wüten Feuer. Wälder brennen in Südfrankreich und auf der italienischen Insel Sizilien. Löschflugzeuge sind im Einsatz, Menschen auf der Flucht.
3: Hunderte im Hinterland von Marseille haben die Nacht in Notunterkünften verbracht. Dutzende Häuser sind bereits beschädigt. Viele Familien haben keinen Strom. Auch in anderen Regionen Frankreichs brennt es genauso wie in Italien. Auf der Urlaubsinsel Sizilien facht der Wind die Flammen immer wieder an. Über der Hauptstadt Palermo wabert Qualm. Bewohner sind geflüchtet. Und es ist brüllend heiß. Gestern waren es mehr als 46 Grad. Claudia Wächter, Nachrichtenredaktion.
1: Die EU-Kommission hat der Übernahme des Hollywood-Urgesteins Warner Brothers durch den Konkurrenten Paramount unter Auflagen zugestimmt. Dabei geht es um den Vertrieb von Filmen in Europa. Die Brüsseler Behörde prüft große geplante Zusammenschlüsse, die Auswirkungen auf den Wettbewerb im europäischen Binnenmarkt haben könnten. Das betrifft auch ausländische Unternehmen mit hohem Umsatz, die auch in der EU tätig sind. Das waren die Nachrichten mit Dirk Zeitler.
4: Das Wetter. Die kühle Pause geht noch weiter. In der Nacht haben wir Tiefstwerte zwischen 13 und 8 Grad. Dazu auch weiterhin viele Wolken über uns. Vereinzelt gibt es auch noch Regen. Morgen starten wir dann auch noch grau, stellenweise verregnet in den Donnerstag. Später kriegen die Wolken aber immer mehr Lücken. Die Sonne kommt ein bisschen durch. Und die Werte steigen wieder auf maximal 19 bis 24 Grad.
0: NRW Verkehr.
4: Und aktuell haben wir noch einen Stau auf der A1. Dortmund Richtung Köln zwischen Kreuz Wuppertal Nord und Ronsdorf. 1 Kilometer, 6 Minuten plus. Gute Fahrt.

0: Der 22. Juli. Happy Birthday allen Geburtstagskindern heute. Und ein deutscher Comedy-Promi ist ja auch dabei. Einer, der zu einer Zeit angefangen hat, ich glaube, da gab es den Begriff Comedy so noch gar nicht. Da hat man eher Quatsch oder Klamauk dazu gesagt. Otto Waalkes wird 78 und unser Hannes Höfer ist auch stark von ihm beeinflusst worden. Der hat für heute sogar ein extra Gedicht am Start. Zu Ehren Ottos. Hört ihr gleich. Schönen Abend allerseits.
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0: Haha!

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0: Er ist eine Legende. Er ist der Mitbegründer deutscher Comedy, so wie wir sie kennen. Otto Waalkes hat heute Geburtstag, er wird 78. Und Comedian Hannes Höfer hat schon als Kind Otto-Kassetten gehört. Und besonders Ottos Inselpredigt ist ihm im Kopf geblieben. Er erinnert euch vielleicht, da hat Otto Inselnamen in eine Geschichte eingebaut. Also so nach dem Motto, just in diesem Augenblick sah ich einen Räuber. Er Borkum die Ecke in vollem Galapagos und trat auf mich zu und zielte auf mich mit einem Revolver und rief, Lofoten hoch! So viel dazu.
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2: Kennt ihr noch diese Inselpredigt von Otto, wo er so Inselnamen in eine Geschichte einbaut? Ich stelle mir immer einen Mönch vor, der eine Bierpredigt hält. Vielleicht einen Franziskaner oder einen Paulaner im Kloster San Miguel. Es klopft an der ührige Pforte des Klosters und potzblitz, da steht ein Berliner Kindl auf dem Mönchshof. Das darf doch wohl nicht wahr sein. Guter Mann, was gaffeln Sie mich denn so an? Ich gaffel nicht. Ich stauder nur, antwortet der Augustiner. Kommst du aus dem Rothaus da hinten am Karlsberg? Ja, genau. Hansa Sion, einen Spaten, den ich mir bolten kann? Du kannst ins Lager gehen und holsten dir selbst. Binding bloß wieder und mach keine Faxe, sonst diebels aber. Welche Fiege ist dem denn über die Jever gelaufen? Dachte sich das Büble. Klar, er ist alt. Aber ich bin der Leffe vom König Ludwig. Er ist kein Bad weiser als ich. Ein Wort von mir und er schläft bei den Füchschen. Dieser Doppelbock aus Ende Astra. Und an dieser Stelle immer dran denken, hegt keinen Grolsch. Denn wer anderen eine Grube gräbt, fällt ihn selbst hinein.
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0: War das geil? Wie viele Biersorten habt ihr erkannt? Richtig, es sind 35 und jetzt habe ich Durst.

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0: Grad.
1: NRW Verkehr.
0: 9:30 und noch ein Stau gemeldet aktuell von der A516 Oberhausen-Eisenheim Richtung Oberhausen. Zwischen Sterkrade und Kreuz Oberhausen 2 Minuten plus da dichter Verkehr. Kommt gut durch.

Mit Markus Steinacker und dem besten Mix für euren Feierabend. Pink, Please Don't Leave Me, Culture Club, Do You Really Want to Hurt Me und den Anfang macht ihr Sombra mit Homewrecker. Und neue Musik von Michael Schulte gleich auch noch. Meine Güte.

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0: So schön. Bruno Mars und Lady Gaga, Die with a Smile. Michael Schulte hat's einfach raus. Songs, die klingen wie also der erste Kaffee morgens früh in der Sonne auf dem Balkon oder noch lange in der Abendsonne sitzen. Nach 5 AM, einem eurer aktuellen Lieblingssongs, legt er noch nach mit seiner neuen Single Lovesick.
1: Mein neuer Song Lovesick handelt, wie man unschwer auch im Songtitel erkennen kann, von der Liebe und wie wunderschön das sein kann, verliebt zu sein. Wie das aber auch manchmal so ein bisschen komisch sein kann, fast so ein bisschen, dass man sich krank fühlt und fragt, was hier eigentlich gerade los mit mir? Ich komme gar nicht mehr klar drauf, was eigentlich gerade in meinem Körper, in meinem Herzen, in meinem Kopf passiert. Ein Song, glaube ich, der sehr, sehr gut in den Sommer passt, der sehr hoffnungsvoll, euphorisch ist und einfach Spaß macht jetzt hier auf das hoffentlich gute Wetter, was jetzt hier uns bevorsteht in diesem Sommer.
0: Ja, nach dem Wochenende sieht es ja wieder ein bisschen besser aus, immerhin. Aber hier kommt schon mal ein Stück Sommergefühl für euch. 2 Minuten 35 lang von Michael.
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1: Ich bin Tine Klimach. Neuer Vorsitzender der Unionsfraktion im Bundestag soll Thorsten Frei werden. CDU-Chef und Kanzler Friedrich Merz sowie CSU-Chef Markus Söder haben den bisherigen Kanzleramtschef als Nachfolger des zurückgetretenen Jens Spahn vorgeschlagen.
2: Frei soll von den 208 Unionsabgeordneten am kommenden Mittwoch in einer Sondersitzung gewählt werden. Die müssen dazu ihren Urlaub unterbrechen. Merz lobte Frei als wichtigen Mitgestalter der bisherigen Regierungsarbeit und der Reform. Söder unterstütze den Vorschlag. Wer Frei als Kanzleramtschef nachfolgen soll, will Merz erst später bekannt geben. Für den Posten werden mehrere Namen gehandelt. Spahn war am Wochenende nach parteiinternem Druck zurückgetreten, weil bekannt geworden war, dass er und sein Mann mithilfe einer Leihmutter in den USA Eltern geworden sind. Das ist in Deutschland verboten. David Riemer, Nachrichtenredaktion.
1: Die USA werden nach Worten von US-Präsident Trump künftig jedes Mal eine Brücke oder ein Kraftwerk im Iran bombardieren und zerstören, wenn der Iran ein Schiff in der Straße von Hormuz beschießt. Dabei würden auch andere zivile Infrastrukturobjekte in Teheran oder in der Nähe davon ins Visier genommen, teilte er auf seiner Plattform Truth Social mit. Bereits vergangene Woche hatten Medien über Angriffe des US-Militärs auf mehrere Brücken und einen Flughafen im Iran berichtet. Die Bundesregierung will Abschiebungen nach Afghanistan offenbar ausweiten. Das erklärte das hessische Innenministerium. Demnach habe die Bundespolizei mitgeteilt, die bisherigen Einschränkungen auf Straftäter und Gefährder aufzuheben.
3: Bundesinnenminister Dobrindt hat erst Anfang der Woche bekräftigt, Abschiebungen in Länder wie Afghanistan zu forcieren. Ihm ging es vor allem um Straftäter nach einem tödlichen Angriff auf einen Studenten in Trier. Künftig soll aber jeder Afghane, der ausreisepflichtig ist, abgeschoben werden können, sagt die hessische Landesregierung. Grundlage dafür ist die Zusammenarbeit mit der Taliban-Regierung. Menschenrechtsgruppen kritisieren die Ausweitung. Afghanen, die hier nicht kriminell geworden sind, zurückzuschicken, verstoße gegen den Schutz der Menschenrechte. Thomas Bremser, Redaktion.
1: Die EU-Kommission hat der Übernahme des Hollywood-Urgesteins Warner Brothers durch den Konkurrenten Paramount unter Auflagen zugestimmt. Dabei geht es um den Vertrieb von Filmen in Europa, wie aus einer Mitteilung hervorgeht. Die Brüsseler Behörde prüft große geplante Zusammenschlüsse, die Auswirkungen auf den Wettbewerb im europäischen Binnenmarkt haben könnten.
4: Das Wetter. Da haben wir erstmal keine Änderungen in Sicht. Wir gehen mit vielen Wolken in die Nacht. Vereinzelt kommt auch noch Regen runter bei Tiefstwerten zwischen 13 und 8 Grad. Morgen geht's rauf auf 19 bis maximal 24. Dazu starten wir auch noch mit Wolken. Auch der ein oder andere Schauer kommt morgen früh noch runter. Später am Tag wird's dann freundlicher.
5: NRW Verkehr.
6: Und wir haben noch ein bisschen stockenden Verkehr auf der A1 Dortmund Richtung Köln zwischen Wuppertal-Langerfeld und Ronsdorf, eine Minute plus. Und auf der A516 Oberhausen-Eisenheim Richtung Oberhausen zwischen Sterkrade und Kreuz Oberhausen dichter Verkehr auch und drei Minuten plus. Gute Fahrt.
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6: Mit Markus Steinacker. Angenehme Nacht euch. Kato ist es aber noch ein bisschen zu hell. Der sagt hier, mach mal Licht aus.

0: Sie sind für euch da. Sie sind unterwegs auf den Campingplätzen in NRW, um zu gucken, welche sind die schönsten Campingplätze. Welche lohnen sich mal anzugucken? Die Kolleginnen Kim Klages und Laura Potting. Ja, die reisen mit dem Wohnmobil gerade durchs Land. Erster Stopp war am Wisseler See, wo sie erstmal natürlich den Platz erkunden mussten.
1: Gerade wollte ich auf Toilette gehen und habe die Damentoiletten gesucht. Und dabei begegnete mir ein kleiner Junge, der aus der Toilette rauskam und dann mich anguckte und sagte, die Kaka gehört mir. Und dann ist er gegangen. Nein, wirklich.
2: Ja, wirklich kein Spaß.
1: Aber es ist schon schön hier, so eine kleine Baumallee.
3: Ist schnuckelig.
1: Ja, also. Super viele Kiddies unterwegs mit Fahrrädern und so.
3: Ja, ist ja auch perfekt für die Ferien, ne?
1: Oh, guck mal, der blaue VW-Bus hat Augen. Hier sind aber auch Leute, das ist richtig krass, ne? Die sich so komplett eingerichtet haben. So mit überall Lampignons und Blumenkästen und so.
3: Guck mal, hier fährt auch eine Bimmelbahn.
1: Hier gibt's laufen jetzt gerade an so einer kleinen roten Bimmelbahn vorbei, mit der man fahren kann. Hier ist ein kleiner Spielplatz.
3: Die Action Buddies gibt's hier und die haben ein Animationsprogramm von morgens bis abends.
2: Oh, das ist ja cool.
1: Also, guck mal. Ja. Oh, da hinten sehe ich schon Wasser. Hervorragend. Das ist ein riesengroßer Badesee hier mit einer Strandarea davor. Die ist ein bisschen kleiner.
3: Hallo.
1: Sagst du mir mal deinen Namen? Ich bin Laura.
4: Ja, ich bin Laurens.
1: Laurens und Laura. Ach, ja. Und du machst hier die Animation mit?
4: Ich bin der Bademeister hier.
1: Was ist denn so, was kann man denn hier so besonders gut machen? Was ist denn hier cool?
4: Also auf jeden Fall der Aquapark. Der See macht immer Spaß. Drehboote machen viel Spaß.
3: Machen wir einen kleinen Wassertest?
1: Weil wir müssen eigentlich erst einen Sandtest machen, barfuß.
3: Ja.
1: Warte.
3: Ha, aber der ist heiß.
1: Ein bisschen heiß, aber ganz weich. Oh, wenn ihr das jetzt fühlen könntet. Der Sand, der so durch eure Zehen durchgeht. Und wie findet ihr es hier?
5: Ist jetzt ganz gut. Schön um die Ecke, ne? Der Platz ist toll.
1: Und was geht heute noch bei euch so?
6: Wir grillen gleich.
1: Geil.
6: Am Platz.
1: Vorbeikommen. Boah, ich könnte jetzt auch einfach im Wasser chillen die ganze Zeit.
3: Ja, Laura, wir sind aber nicht zum Chillen hier.
1: Die haben gesagt, wir sollen auch Spaß haben.
0: Ja, und Kim und Laura haben natürlich auch noch den Aquapark ausgecheckt. Hören wir gleich nochmal. Jetzt erstmal frische Musik von Tom Gregory. How It Was Before.
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0: Das Wetter.
1: Das kühlgraue Sommerwetter hält sich noch ein bisschen. In der Nacht bleibt es auch meistens bewölkt und vereinzelt kommen noch Schauer runter. Das hält sich auch morgen früh noch so. Im Laufe des Tages reißen die Wolken dann morgen aber auf und die Sonne kommt durch. Bei den Temperaturen gibt es auch keine Ausreißer. In der Nacht, wie gewohnt, Tiefstwerte zwischen 13 und 8 Grad. Am Tag morgen maximal 24.
0: NRW Verkehr.
1: 10:30 und die Straßen sind frei. Kommt gut durch, gute Fahrt.
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1: Ach ja, Reporter müsste man sein, dann kann man so viele schöne Sachen machen. Ich bin so ein bisschen neidisch auf die Kolleginnen Kim und Laura. Die testen ja gerade die schönsten Campingplätze bei uns hier im Land, fahren mit ihrem Wohnmobil durch die Gegend und unter anderem haben sie auch einen Wasserpark getestet. Richtig geil. Hört ihr gleich.

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0: das herrlich. Die Ferien laufen und die lieben Kolleginnen Laura Potting und Kim Klages sind mit ihrem Wohnmobil Bertha unterwegs. Die testen nämlich für euch die besten Campingplätze in NRW. Und am Wisseler See haben Laura und Kim gleich mal den Platz getestet und unter anderem auch den Aquapark.
1: Kim, die haben gesagt, du musst auch eine Schwimmweste tragen, ne?
2: Ja, ist kein Ding.
3: So, Ladies and Gentlemen, wir ziehen jetzt die Schutzwesten an.
1: Kim, du siehst einfach nur heiß aus. Kim hat jetzt einen Badeanzug an und darüber ihre Schwimmweste. Geht los. Kim, hast du Bock?
2: Ja, ich hab
1: Bock. Hast du Angst? Bock.
2: Ja. Ich hab Angst, dass die Kinder mich reinschubsen oder dass ich dann von allen gejagt werde.
1: Ich hab so voll Lust, das mir anzugucken. Kim ist schon im Wasser.
2: Laura, ich bin das gespannt.
1: Ich höre nur mi. Kim ist oben. Los geht's, Kim. Und jetzt will ich einen Handstand sehen. Ist auch mit deinen Kiddies hier.
4: Mit meinem Sohnemännchen, der ist der da.
1: Ah, der ist fast hinter meiner Kollegin, ja. Kim. Die, ist grade, die schafft gerade die Brücke. Ich glaube, Kim ist gerade ins Wasser gefallen. Und jetzt muss Kim einen riesengroßen Turm hoch. Sie ist oben, sie hat's geschafft. Und jetzt runterrutschen. Kim ist fix und fertig mit den Nerven.
2: Laura geht jetzt einen anderen Weg als ich. Sie geht jetzt über so eine schwimmende Insel, wo man sich oben festhalten muss. Da probiert sie jetzt gerade rüber zu kommen. Laura wurde gerade einfach von einem Mädchen reingeschubst ins Wasser. Da gerade so das nächste Hindernis geschafft und wurde einfach reingeschubst. Ja, das muss man auch erstmal schaffen.
0: Ach herrlich, es macht einfach Spaß, den beiden zuzuhören. Aber nach so einem schönen Tag müssen sie natürlich auch alles wieder zusammenpacken, denn nächster Stopp stand an. Und ja, wie der Abbau auf dem Campingplatz da gelaufen ist, das hören wir gleich nochmal.
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1: Ich bin Tine Klimach. Kanzleramtschef Thorsten Frey soll Nachfolger des zurückgetretenen Jens Spahn an der Spitze der Unionsbundestagsfraktion werden. Die Vorsitzenden der Union, Friedrich Merz und Markus Söder, schlugen ihn nun vor. Der Übergangsfraktionsvorsitzende Alexander Hoffmann begrüßte den Vorschlag nach einer Sitzung.
2: Thorsten Frey war erster parlamentarischer Geschäftsführer der CDU-CSU-Bundestagsfraktion in der letzten Legislaturperiode. Er kennt diese Fraktion, er kennt parlamentarisches Arbeiten und er hat einen hervorragenden Draht auch zum Koalitionspartner in die SPD rein. Ich begrüße diesen Vorschlag ausdrücklich.
1: Nächste Woche Mittwoch sollen die 208 Unionsabgeordneten in einer Sondersitzung über die Nachfolge entscheiden. Bundeswirtschaftsministerin Reiche schließt trotz gestiegener Spritpreise vorerst weitere staatliche Entlastungen aus. Die CDU-Politikerin verwies auf die angespannte Haushaltslage und sagte, die frühere Spritpreisbremse habe den Bund viele Milliarden gekostet. Weitere Maßnahmen seien derzeit weder geplant noch vorgesehen. In München wurde heute an die Toten des rassistischen Attentats am Olympia-Einkaufszentrum erinnert. Vor 10 Jahren hatte ein 18-Jähriger 8 Jugendliche und eine Frau erschossen. Menschen, die seinem rassistischen Feindbild entsprachen. Weitere wurden verletzt. Bei der Gedenkfeier kamen vor allem die Angehörigen zu Wort und erhoben schwere Vorwürfe gegen die Politik.
3: Wir wurden alleine gelassen. Wir haben seit 10 Jahren dieselben Fragen und bekommen sie seit 10 Jahren nicht beantwortet. Mit Sätzen wie diesen haben die Angehörigen vor allem eins klar gemacht: ihre Wut. Bei der Trauerfeier ging es ihnen nicht nur ums Erinnern. Es ging ihnen vor allem darum zu verdeutlichen, dass es viel zu lange gedauert hat, bis von der Politik anerkannt wurde, dass das, was hier vor 10 Jahren passiert ist, ein rassistischer Anschlag war. Was sie 10 Jahre später immer noch fordern, ist Aufklärung und eine bessere Prävention vor rechtem Terror. Aus München, Pia Wegner.
1: 33 Filialen der Warenhauskette Galeria werden auf ihre Rentabilität geprüft und könnten geschlossen werden. Das Unternehmen nannte nun die betroffenen Standorte. Galeria will mit den Vermietern über Mietkonditionen und Flächenanpassungen verhandeln. Sollten keine tragfähigen Lösungen erarbeitet werden, sei die Fortführung der jeweiligen Filiale gefährdet. Viele Jobs stehen auf dem Spiel.
4: Das Wetter. Die kühle Pause geht noch weiter. In der Nacht haben wir Tiefstwerte zwischen 13 und 8 Grad. Dazu auch weiterhin viele Wolken über uns. Vereinzelt gibt es auch noch Regen. Morgen starten wir dann auch noch grau, stellenweise verregnet in den Donnerstag. Später kriegen die Wolken aber immer mehr Lücken. Die Sonne kommt ein bisschen durch. Und die Werte steigen wieder auf maximal 19 bis 24 Grad.
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4: Kurz nach 11 und wir haben eine Warnmeldung von der A52. Vorsicht bitte von Gelsenkirchen Richtung Mahl. Zwischen Gelsenkirchen, Burr West und Scholven, da hat es einen Unfall gegeben. Alle Fahrstreifen sind betroffen. Bitte bildet eine Gasse für die Rettungsfahrzeuge. Das heißt, linke Spur nach links. A42, Dortmund Richtung Kamp-Lindfort, zwischen Oberhausen Zentrum und Buschhausen 1 Kilometer. Und die A45, Gießen Richtung Hagen, zwischen Freudenberg und Kreuz-Olpe Süd 3 Kilometer Stau, 7 Minuten plus.
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4: Mit Markus Steinacker, ich hoffe, ihr habt eine schöne Nacht. Da die Kolleginnen Laura und Kim, die sind wahrscheinlich jetzt schon am Schlummern, denn die hatten einen aufregenden Tag. Die testen ja für euch und für uns die schönsten Campingplätze NRWs. Und da stand heute viel auf dem Programm. Einmal den ganzen Tag Platz testen, dann alles zusammenpacken, auf zum nächsten Platz. Ja, wie das mit dem Abbauen funktioniert hat, das hören wir gleich nochmal. Angenehme Nacht allerseits.

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0: 186 Kilometer. So weit sind die Kolleginnen Laura Potting und Kim Klages heute mit ihrem Wohnmobil Bertha gefahren. Nämlich vom Wisslersee bei Kalkar zum nächsten Campingplatz in die Eifel am Freilinger See in Blankenheim. Bevor es losging, musste aber natürlich auch nochmal alles abgebaut werden.
1: So schön campen ja ist, ne? Und so geil auch so eine Tour durch NRW ist. Das Abbauen macht so semi-Spaß, muss man sagen. Kommt das da rein oder was?
2: Ja, dein Stuhl erst. Da,
1: okay. Dann der Tisch. Aua!
2: Hast du Hilfe?
1: Das hier runter.
2: Nee, anders.
1: So.
2: Und dann wird der Tisch einfach zusammengeklappt.
1: Ja.
2: Gut, dass wir hinten im Wohnmobil eine Garage haben.
1: Ja, wir haben echt so einen riesengroßen Stauraum hinten. Das ist da unter dem Bett, wo Kim pennt. Und da können wir echt super viel reinpacken. Markise muss eingefahren werden. Leider hat es eben... Oh nein, Entschuldigung! Entschuldigung, ich wollte gerade die Markise so schön ausschütteln und trocken machen. Ja. Kim stand leider da drunter.
2: Jetzt sieht unser Platz so leer aus, wo
1: alles so traurig aus.
2: Ja.
1: Ne? Ja. Gleich müssen wir noch, das darf man auch nicht vergessen, weil sonst ist doof, den Strom abmachen. Weil wenn man mit dem Stromkabel dran losfährt, ist Armageddon.
2: Dachluken okay. Sind auch schon wie,
1: genau, das ist auch super wichtig, die ja. Dachluken zu machen. Ansonsten, was wir jetzt auch noch machen müssen, ist hier drin im Camper alles soweit fahrtsicher zu machen.
2: Ja.
1: Weil sonst sitzt du irgendwie und fährst gerade durch die Gegend und dann irgendwie zack, Messer im Gehirn, weil du irgendwas nicht gesichert hast.
0: Um Gottes Willen. Also der Abbau hat dann funktioniert und sie sind auch ohne Messer im Gehirn dann beim nächsten Stopp angekommen am Freilinger See. Wie die Nacht da war, das hören wir dann morgen früh.

0: Das Wetter.
1: Da gibt's nicht viel Neues. Der Mittwoch geht meistens dicht bewölkt zu Ende. Einzelne Schauer ziehen auch noch durch, auch in der Nacht noch. Morgen früh ist es auch meistens noch grau und nass. Im Laufe des Tages wird's aber trockener. Die Wolken lassen auch immer öfter die Sonne durch. Dazu Höchstwerte 19 bis 24 Grad.
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1: Und es staut sich noch auf der A31 Oberhausen Richtung Gronau. Zwischen Dreieck Bottrop und Gladbeck 1 Kilometer, 3 Minuten plus. Auf der A52 Gelsenkirchen Richtung Mahl. Zwischen Gelsenkirchen-Buer West und Scholven. Dichter Verkehr, 5 Minuten plus. Da hat es einen Unfall gegeben. Bitte eine Rettungsgasse bilden. Danke. Und dann haben wir noch dichten Verkehr auf der A5.

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0: Der Vorteil an einem Podcast ist ja, dass man auch Reaktionen aus seinem Publikum bekommen kann. Und diese Reaktionen kann man dann in der nächsten Folge aufgreifen, kann man darauf reagieren. Atze lässt sich bei sowas natürlich nicht lange bitten.
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3: Ja, nee, ist klar.
4: Übrigens, ich habe doch letzte Woche darüber gesprochen, was Kellner so an Sprüchen im Restaurant bringen und was in den Speisekarten steht. Da kamen ja echt viele Nachrichten auf das Thema. Dabei habe ich sogar noch vergessen, was beim Bezahlen so alles super originellen Sprüchen kommt. Du rufst zum Beispiel, hör mal, ich möchte zahlen. Irgendwann kommt dann der oder die Kellnerin und dann kommt so ganz schelmisch, ich habe gehört, Sie wollen sich finanziell verändern. Tja, aber da haben wir gelacht, wa? Und als nächstes dann habe ich auch die Tage noch gehört, mit Karte oder auf die altmodische Art? Wo du denkst, was ist denn die altmodische Art? Einfach abhauen oder was? Oder auf Mahnbescheid? Ja. Oder wenn der Gast auch ein Witzbold ist, wie möchten Sie zahlen? Am liebsten gar nicht. Sollte der Kellner dir dann verständlicherweise mit dem Kopfstoß die Nase brechen, gilt das übrigens als Notwehr und wird zusätzlich berechnet. Also Freunde, seid einfach nett zum Service und hebt euch die dummen Sprüche für den Muttertag auf.
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1: Ich bin Tine Klimach. Die US-Regierung will Saudi-Arabien beim Aufbau eines zivilen Atomprogramms helfen. Dazu wurde ein entsprechendes Abkommen in Washington unterzeichnet, wie das US-Energieministerium mitteilte. Den genauen Inhalt des Abkommens veröffentlichte das Ministerium nicht. Die USA wollen aber wirtschaftlich profitieren. Sie wollen Nukleartechnologie exportieren. Das soll US-Jobs schaffen. Viel Zeit haben CDU und CSU nicht verstreichen lassen. Nur wenige Tage nach dem Rücktritt von Jens Spahn ist klar, wer den mächtigen Posten des Unionsfraktionschefs im Bundestag übernehmen soll. Der bisherige Kanzleramtschef Thorsten Frey soll Nachfolger werden.
2: Auf den Vorschlag haben sich die Chefs von CDU und CSU Merz und Söder nach Information aus Unionskreisen verständigt. Frey wurde schon seit mehreren Tagen als Topfavorit auf den Posten gehandelt. Offiziell gewählt werden soll der Nachfolger am kommenden Mittwoch bei einer Fraktionssondersitzung. Unklar ist noch, ob es nach Freys Wechsel auch weitere Änderungen im Bundeskabinett geben wird. David Riemer, Nachrichtenredaktion.
1: Im Kampf gegen sexuellen Kindesmissbrauch dürfen Messenger-Dienste in der EU bald wieder in privaten Chats nach Hinweisen suchen. In der Debatte um die sogenannte Chat-Kontrolle einigten sich die Mitgliedsländer darauf, Datenschutzregeln befristet zu lockern.
3: Die Übergangsregelung zur Chatkontrolle soll nun erstmal bis April 2028 gelten. Sie ist aber gegenüber der bisherigen Lage etwas geändert. Ein automatisiertes Scannen von Nachrichten bei Outlook, Gmail oder Instagram beispielsweise soll noch vor dem Aussenden nicht mehr möglich sein. Aber die Netzwerke dürfen auch weiterhin beispielsweise nach jugendpornografischen Inhalten suchen. Diese Chatkontrolle war vom EU-Parlament eigentlich abgelehnt worden, kam dann aber auf verschlungenen und sehr umstrittenen Wegen doch wieder ins Parlament zurück. Aus Brüssel, Dieter Ebeling.
1: An der französischen Atlantikküste bei Bordeaux sind tausende Touristen wegen eines Waldbrandes vorsorglich evakuiert worden. Wie die Behörden in Bordeaux am Abend mitteilten, habe der in der Ortschaft Somos ausgebrochene Brand sich bereits auf eine Fläche von 800 Hektar ausgedehnt. Bislang sei niemand verletzt worden. Rund 700 Bewohner mussten den Ort Lupoche verlassen. Der dortige Campingplatz mit rund 3500 Urlaubern wurde geräumt. Auch ein Strand wurde evakuiert.
4: Das Wetter. Eine relativ wolkige Nacht liegt vor uns und hier und da kommt vielleicht auch mal ein bisschen Regen runter. Temperaturen so zwischen 8 und 13 Grad, also letztendlich so eine Nacht wie gestern Nacht. Nachher starten wir dann erst bewölkt, dann kommt allerdings die Sonne raus und wir bekommen Temperaturen bis 24 Grad. Am Freitag bekommen wir dann einen Sonne-Wolken-Mix bei bis zu 26 Grad.
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5: A57 Krefeld-Köln zwischen Dormagen und Köln-Worringen, 1 Kilometer Stau. Wir wünschen allen unterwegs gute Fahrt.
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4: Hallo, schöne Nacht mit uns und jeder hat ja so seinen Disney-Film aus der Kindheit, oder? Welcher war es bei euch? Ich bin Kind der 90er, natürlich war es bei mir König der Löwen. Und daraus hören wir gleich Elton John mit Can You Feel the Love Tonight? Wenn euch das nicht gut durch die Nacht bringt, weiß ich auch nicht. Jetzt erstmal Alex Warren und Fever Dream. 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

0: zusammen. Wir sind in den Sommerferien. Und Sommerferien heißt auch Urlaub und deswegen machen wir Urlaub hier bei uns in NRW. Wir haben die Kolleginnen Laura Potting und Kim Clarkes losgeschickt mit dem Wohnmobil. Sie testen die besten Campingplätze hier bei uns in NRW. Am Wisslersee haben Laura und Kim gleich mal den Platz getestet. Unter anderem gibt es nämlich dort auch einen Aquapark.
1: Kim, die haben gesagt, du musst auch eine Schwimmweste tragen, ne?
2: Ja, ist kein Ding.
3: So, Ladies and Gentlemen, wir ziehen jetzt die Schutzwesten an.
1: Kim, du siehst einfach nur heiß aus. Kim hat jetzt einen Badeanzug an und darüber ihre Schwimmweste. Geht los. Kim, hast du Bock?
2: Ja, ich hab
1: Bock. Hast du Angst?
2: Bock. Ja. Ich hab Angst, dass die Kinder mich reinschubsen oder dass ich dann von allen gejagt werde.
1: Ich hab so voll Lust, das mir anzugucken. Kim ist schon im Wasser.
2: Hau rein, wird das gespannt.
1: Ich höre nur mi. Kim ist oben. Los geht's, Kim. Und jetzt will ich einen Handstand sehen. Ist auch mit deinen Kiddies hier?
4: Mit meinem Sohnemännchen, der ist der da.
1: Ah, der ist fast hinter meiner Kollegin, ja. Kim. Die schafft gerade die Brücke. Ich glaube, Kim ist gerade ins Wasser gefallen. Und jetzt muss Kim einen riesengroßen Turm hoch. Sie ist oben, sie hat's geschafft. Und jetzt runterrutschen. Kim ist fix und fertig mit den Nerven.
2: Laura geht jetzt einen anderen Weg als ich. Sie geht jetzt über so eine schwimmende Insel, wo man sich oben festhalten muss. Da probiert sie jetzt gerade rüberzukommen. Laura wurde gerade einfach von einem Mädchen reingeschubst ins Wasser. Da gerade so das nächste Hindernis geschafft und wurde einfach reingeschubst. Ja, das muss man auch erstmal schaffen.
0: Ja, warum wundert mich das nicht, dass Kinder Laura ins Wasser schubsen wollen, ja?
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0: Hi, ich bin Kaya Jana und ich möchte heute was zu Delfinarien sagen. 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

0: Das Wetter.
1: Es ist eine relativ wolkige Nacht und hier und da gibt es ein bisschen Regen, teilweise sogar Sprühregen. Temperaturen in dieser Nacht 8 bis 13 Grad. Nachher wird es dann erstmal bewölkt in den Morgen gehen und dann kommen immer häufiger die Sonnenstrahlen raus und dann wird es auch richtig schön noch mit bis zu 26 Grad. Am Freitag gibt es dann so einen Mix aus Sonne und Wolken bei 25 Grad.
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2: Hier die aktuelle Verkehrslage, A40 Essen-Dortmund zwischen Dortmund-Barob und Dortmund-Hombruch, 1 Kilometer Stau. Weiterhin auf der A57 Krefeld-Köln zwischen Dormagen und Köln-Worringen, 1 Kilometer stockender Verkehr. Und zusätzlich auf der A516 Oberhausen-Eisenheim-Oberhausen zwischen Oberhausen-Stergrade und Kreuz-Oberhausen, dichter Verkehr, 6 Minuten längere Fahrzeit. Wir wünschen allen unterwegs gute Fahrt.
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1: Nein, ihr seid nicht alleine in dieser Nacht. Wir sind doch bei euch und wir haben Musik für euch. Das ist ein richtig cooler Song, um durch die Nacht zu kommen, wie ich finde. Paul Kalkbrenner, Sky and Sand, jetzt bei uns. Wenn das nicht nach einem coolen Sommerabend klingt, nach einer Sommernacht, weiß ich auch nicht. 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

0: Seit, ich glaube, 18 Tagen oder so verheiratet, noch nicht getrennt. Alles gut also bei ihr. Opalite hier bei uns. Unsere Comedy-Stars rüsten sich für den Herbst. 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Für euch heißt es also Lachen, bis der Arzt kommt, wenn denn einer kommt.
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3: Irgendwann ging die Tür auf und dann kam er rein, der Halbgott in Weiß. Ne? Dr. Alban oder wie der hieß. Ey, scheißegal. Auf jeden Fall. Er spricht ja gar nicht mit dir. Was hat er denn? Ich? Ja, er. Was hat er? Ich hab so ein Ziehen im Magen. Ja, hat er das öfter? Ja, ja, dann hat er das jetzt wieder. Ne? Tut das weh, wenn ich da drauf drücke? Ja, ja, dann drücken Sie da nicht drauf. Ne? Aber er hört ja auch gar nicht richtig zu. Trinken Sie viel Kaffee? Ich sage, nee, gar nicht. Ja, einfach mal 14 Tage weglassen. Ein Kollege von Ihnen hat mir empfohlen, ich soll mehr Kuchen essen. Welcher Kollege? Dr. Oetker. Ne?
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1: Ich bin Tine Klimach. Die Regierung von US-Präsident Trump will Saudi-Arabien beim Aufbau eines zivilen Atomprogramms helfen. Die Energieminister beider Länder unterzeichneten in Washington ein entsprechendes Abkommen, wie das US-Energieministerium mitteilte.
2: Das Abkommen beinhaltet nach den Worten des US-Energieministers keine Herstellung oder Verbreitung von Atomwaffen. Es soll ein rein ziviles Nuklearprogramm sein, das den USA vor allem wirtschaftliche Vorteile bringt. Sie wollen Nukleartechnologie exportieren, das wiederum soll Jobs in den USA schaffen. Und Saudi-Arabien profitiert, indem es den Energiebedarf seines Landes decken kann. Aber im laufenden Krieg mit dem Iran und der Instabilität im Nahen Osten ist das Abkommen umstritten. Aus den USA Tina Eck.
1: Die sogenannte Frühstartrente rückt näher. Bundesfinanzminister Lars Klingbeil gab den entsprechenden Gesetzentwurf in die Ressortabstimmung innerhalb der Bundesregierung. Im Kern sollen alle Kinder ab 6 Jahren regelmäßig Geld vom Staat bekommen für die Altersvorsorge.
3: Schon als Kind für die Rente vorsorgen, ganz egal wie viel Geld die Eltern haben, und sich schon als Jugendlicher mit Finanzplänen beschäftigen. Das sind die Ziele der Regierung. Der Bund will künftig für jedes Kind vom 6. bis zum 18. Lebensjahr 10 Euro im Monat zahlen in ein Altersvorsorgedepot. Ausgezahlt werden soll das Kapital mit Mitte 60. Die Erträge bleiben bis zur Auszahlung steuerfrei. Losgehen soll's mit den Kindern, die 2020 geboren wurden. Dann soll jährlich der Jahrgang der dann 6-Jährigen dazukommen. Thomas Bremser, Redaktion.
1: Auf der Suche nach Beweisen für fragwürdige Aktiengeschäfte aus früheren Postbankzeiten haben Ermittler die Zentrale der Deutschen Bank in Frankfurt durchsucht. Nach Angaben der Deutschen Bank geht es um Geschäfte der früheren Postbank aus den Jahren 2008 bis 2010. Dabei besteht der Verdacht der Steuerhinterziehung bei sogenannten Cum-Cum-Geschäften. Dabei generierten Banken Steuervorteile für ausländische Inhaber deutscher Aktien. Es entstand ein Schaden in Milliardenhöhe. Zum Sport. Der Deutsche Fußballbund steht vor dem Start in die Zukunft mit dem neuen Bundestrainer Jürgen Klopp. Nach dpa-Informationen soll es am Vormittag zu einer weiteren gemeinsamen Sitzung von Aufsichtsrat und Gesellschafterversammlung des DFB kommen. Der DFB selbst dementierte das allerdings. Es gebe noch weitere Details zu klären.
4: Das Wetter. Wolkig ist es in der Nacht und wolkig starten wir dann nachher auch in den Morgen. Und dann gibt es vielleicht hier und da noch ein paar Regenschauer, die aber dann eher seltener. Die sind so in der Nacht eher dann durchgezogen. Temperaturen in der Nacht übrigens 8 bis 13 Grad. Nachher im Tagesverlauf dann so bis 24 Grad. Und am Nachmittag kommt dann auch die Sonne etwas häufiger raus. Am Freitag bekommen wir dann so einen Mix aus Sonne und Wolken bei bis zu 25 Grad.
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5: A40 Essen-Dortmund zwischen Dortmund-Barob und Dortmund-Hombruch 1 Kilometer Stau und A57 Krefeld-Köln zwischen Dormagen und Köln-Worringen 1 Kilometer stockender Verkehr. Wir wünschen allen unterwegs gute Fahrt.
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4: Michael Schulte, es ist zwar noch zu früh um kurz nach 1, weil er ja den Wecker auf 5 a.m., also 5 Uhr morgens gestellt hat. Er könnte ja eigentlich noch 4 Stündchen oder so schlafen, aber komm, ich wecke ihn mal. Hier ist Michael Schulte mit 5 a.m.

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1: Aber was ist denn bitteschön der Sommerhit des Jahres 2026? Ich weiß es noch nicht. Ich habe Vermutungen, aber offiziell wurde er noch nicht vorgestellt. Das macht immer das Marktforschungsunternehmen GfK. Die sind auch für die deutschen Musikcharts zuständig. Wenn die sagen, das ist ein Sommerhit, dann muss es stimmen, ja? Aber bisher wissen wir es noch nicht. Kollege Jonas Mikolajczak aus der Musikredaktion ist bei mir. Was könnte denn dieses Jahr der Sommerhit werden, Jonas?
2: Ja, es war ja jetzt natürlich auch die WM und die Leute verbinden immer Sommer mit WM und auch den Songs dazu. Deswegen hat Dai Dai von Shakira und Burna Boy, glaube ich, richtig gute Chancen.
1: Ja, läuft auch bei uns zu Hause rauf und runter. Der Kurze liebt den Song. Das heißt, ich höre ihn öfter. Also bei uns ist es schon der Sommerhit. Haben andere Songs überhaupt eine Chance gegen diesen Überhit zur WM?
2: Ja, doch schon. Also man darf auch nicht vergessen, oft kamen die Sommerhits auch erst im August oder so raus. Also man muss jetzt einfach mal den Sommer und die Ferien abwarten. Wer jetzt auch schon oben mitspielt, das ist DJ Huguel aus Frankreich. Der macht so klassische Elektro-Sommerdinger. Besonders Moving to the Sun ist da mit im Sommerhit drin. Der ist seit Wochen bei Shazam auf Platz 1. Aber wenn ich ganz ehrlich bin, für mich steht der Sommerhit schon fest.
1: Jetzt bin ich gespannt.
2: Ja, wenn wir rein nach Viralität gehen, dann muss es gut genug von Kitschkrieg, Blumengarten und Shirin David werden.
1: Oh Gott, man hört genug.
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2: Ich denke ja, dass den auch ganz viele anstrengend finden. Aber der geht so durch die Decke. Den kennt mittlerweile die ganze Welt. Also ich weiß nicht, wann ein deutscher Song das letzte Mal so international gegangen ist. Und er ist nun mal ein Ohrwurm.
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0: Das Wetter.
1: Eine relativ wolkige Nacht liegt vor uns und hier und da kommt vielleicht auch mal ein bisschen Regen runter. Temperaturen so zwischen 8 und 13 Grad, also letztendlich so eine Nacht wie gestern Nacht. Nachher starten wir dann erst bewölkt, dann kommt allerdings die Sonne raus und wir bekommen Temperaturen bis 24 Grad. Am Freitag bekommen wir dann einen Sonne-Wolken-Mix bei bis zu 26 Grad.
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1: So, wir haben ja unsere Playlist so ein bisschen auf Sommerfeeling umgestellt. Dieser Song

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0: Und jetzt machen wir unseren Töchtern die Haare. Oh Gott. Ich? Einen Zopf machen? Oder flechten? Ja, das ist wirklich ein großes Problem für viele Papas, die Töchter haben. Wenn die Kleinen ankommen und sagen, mach mal hier, flechte mal was. Aber bitte so wie Mama. So. Und bei uns sieht es immer scheiße aus. Ich muss es einfach mal sagen, so wie es ist. So. Und das möchte Friseurin Anita Erdmann ändern. Sie hat sich das Projekt Dads Do Hair überlegt. Und sie lockt Väter mit Bier.
1: Also ich biete Workshops an für Papas und ich bringe ihnen bei, wie sie ihren Töchtern die Haare machen können. Und zwar findet das alles in einer sehr entspannten Atmosphäre statt. In einem Gasthaus oder einer Bar einfach, wo man quasi wie am Stammtisch zusammensitzen kann und dann mit Freunden einfach einen coolen Abend verbringen kann.
0: Ja, und dann sitzen die Papas da am Stammtisch, Puppenkopf vor sich, Bier in der Hand, da wird losgeflochten, aber ganz schön wild losgeflochten. Sie hat die Idee übrigens aus England mitgebracht. Da gibt es seit längerem unter dem Namen solche Kurse Ponytails and Pins.
1: Ich habe selber ein Reel gesehen auf Insta und das hat mir einfach keine Ruhe gelassen. Ne? Und weil ich dachte, irgendwie ist es so ein schönes Thema, weil einfach alle abgeholt werden. Also die Mamas werden entlastet oder auch die Partner. Und die Töchter profitieren natürlich am meisten, weil sie danach eine schöne Frisur haben und die Zeit auch mit dem Papa genießen.
0: Ja, und die Väter nehmen das Angebot wirklich dankend an. Manche haben schon so ein bisschen Ahnung. Andere haben noch nie im Leben irgendetwas geflochten. Eins haben sie aber alle gemeinsam, sie sind total begeistert von dem Kurs.
1: Also es ist wirklich bombastisch, die Rückmeldungen sind so nett. Also ich bekomme Feedback direkt nach dem Kurs natürlich von den Papas. Dann werden mir am nächsten Tag Fotos geschickt von den Frisuren, die sie direkt umgesetzt haben. Und was mich total freut immer, wirklich, das finde ich, da bin ich immer ganz stolz, dass sie tatsächlich auch fortgeschrittenen Kurse besuchen wollen und so. Also es ist wirklich irre, ich finde es total schön.
0: Ja, wir Männer, wir entwickeln da so einen gewissen Ehrgeiz auch. Wenn wir was machen, dann machen wir das richtig. So ist das. Ja, bisher bietet Anita das Programm leider nur in München, Frankfurt, Heidelberg und Berlin an. Aber sie wäre bereit zu expandieren, wenn ihr wollt.
1: Also ich komme überall hin, wo ich hinkommen soll.
0: Ja, NRW wäre cool. Ja, also wenn ihr Lust habt, Dads Do Hair, wenn ihr das mal nach NRW holen wollt, dann meldet euch einfach bei Anita Erdmann. Die bringt den Vätern das Zöpfeflechten bei.
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3: Jennifer Lopez und David Guetta.

0: Ich bin Tine Klimach. Mitten im Krieg mit dem Iran, der sich auch um dessen Atomprogramm dreht, verkünden die USA eine neue Einigung mit Saudi-Arabien. Die US-Regierung will Saudi-Arabien beim Aufbau eines zivilen Atomprogramms helfen. Beide Länder unterzeichneten in Washington ein entsprechendes Abkommen. US-Energieminister Wright betonte, dass das Abkommen höchste Standards erfülle und auch beinhalte, dass keine Atomwaffen verbreitet werden. Die Vereinbarung wird dem US-Parlament zur Prüfung vorgelegt. Dort könnte es Widerstand geben. Im Kampf gegen sexuellen Kindesmissbrauch dürfen Messenger-Dienste in der EU bald wieder in privaten Chats nach Hinweisen suchen. In der Debatte um die sogenannte Chat-Kontrolle einigten sich die Mitgliedsländer darauf, Datenschutzregeln befristet zu lockern.
1: Es geht um Bilder oder Videos von Kindesmissbrauch. Danach dürfen Anbieter von Diensten wie Outlook, Gmail oder Instagram wieder mit Hilfe von Software suchen. Aber verschlüsselte Chats wie bei WhatsApp oder Signal dürfen nicht durchsucht werden. Und die EU-Ausnahmeregelung verbietet auch Techniken, die Nachrichten prüfen, bevor sie verschlüsselt und versendet sind. Eigentlich war die Übergangsregelung im Frühjahr ausgelaufen, aber jetzt einigten sich Mitgliedstaaten und das EU-Parlament doch noch. Die Ausnahme gilt nun bis April 2028. Aus Brüssel, Michael Brandt.
0: Trotz gestiegener Spritpreise schließt Bundeswirtschaftsministerin Katharina Reiche weitere staatliche Entlastungen vorerst aus. Die Haushaltslage lasse das nicht zu, sagte sie bei RTL NTV.
2: Eine neue Spritpreisbremse oder ein Preisdeckel würden den Staat erneut Milliarden kosten, so die Ministerin zur Begründung. Die bestehende 12-Uhr-Regel und das verschärfte Kartellrecht sorgen laut Reiche bereits für mehr Transparenz für die Kunden. Weitere Maßnahmen sind deshalb im Moment nicht geplant. Auch die Versorgung mit Kraftstoffen ist gesichert. Erst wenn die Preise deutlich weiter steigen, könnte man über neue Maßnahmen sprechen, sagte Ministerin Reiche. David Riemer, Nachrichtenredaktion.
0: 33 Filialen der Warenhauskette Galeria werden auf ihre Rentabilität geprüft und könnten geschlossen werden. Das Unternehmen nannte nun die betroffenen Standorte. Galeria will mit den Vermietern über Mietkonditionen und Flächenanpassungen verhandeln. Sollten keine tragfähigen Lösungen erarbeitet werden, sei die Fortführung der jeweiligen Filiale gefährdet. Viele Jobs stehen auf dem Spiel.
3: Das Wetter. Es ist eine relativ wolkige Nacht und hier und da gibt es ein bisschen Regen, teilweise sogar Sprühregen. Temperaturen in dieser Nacht 8 bis 13 Grad. Nachher wird es dann erstmal bewölkt in den Morgen gehen und dann kommen immer häufiger die Sonnenstrahlen raus und dann wird es auch richtig schön noch mit bis zu 26 Grad. Am Freitag gibt es dann so einen Mix aus Sonne und Wolken bei 25 Grad.
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5: Hier die aktuelle Verkehrslage. A40 Essen-Dortmund zwischen Dortmund-Barob und Dortmund-Hombruch, 1 Kilometer Stau. Im weiteren Verlauf zwischen Essen-Zentrum und Essen-Holsterhausen, dichter Verkehr, 8 Minuten Verzögerung. Und zusätzlich auf der A57 Krefeld-Köln zwischen Dormagen und Köln-Worringen, 1 Kilometer zähfließender Verkehr. Wir wünschen allen unterwegs gute Fahrt.
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3: Ihr müsst noch ein bisschen arbeiten, weil ihr gerade in der Nachtschicht hängt oder ihr seid gerade im Auto unterwegs.